0: Die A46 Hagen-Hemer ist zwischen Iserlohn-Seilersee und Hemer in beiden Richtungen wegen Bauarbeiten noch bis 5 Uhr gesperrt. Die A71 Richtung Schweinfurt ist zwischen Gräfenroder und Oberhof wegen Wartungsarbeiten im Tunnel Alte Burg bis 6 Uhr gesperrt. Und wir schauen nach Berlin. Die A100 Wedding-Wilmersdorf ist zwischen Spandauer Damm und Kaiserdamm Süd in beiden Richtungen bis 5 Uhr gesperrt. A100 Stadtring Richtung Treptow ist gesperrt zwischen Tunnel und Sonnenallee wegen Reinigungsarbeiten. A100 Stadtring Richtung Wedding zwischen Treptower Park und Gradestraße. Vollsperrung wegen Wartungsarbeiten im Tunnel noch bis 5 Uhr. Und in Berlin auch die A115 AWUS Richtung Funkturm. Die ist zwischen Kreuz Zehlendorf und Spanischer Allee wegen Wartungsarbeiten bis 5 Uhr gesperrt. Ihnen überall gute und sichere Fahrt.
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0: Und dazu herzlich willkommen. Ich bin Imme Tröger, bin heute an Ihrer Seite. Wir begleiten Sie aus dem Landesfunkhaus des Mitteldeutschen Rundfunks in Dresden. Genießen Musik heute Nacht zusammen und kleine Geschichten und wahrscheinlich auch den einen oder anderen Kaffee. In die neue Stunde geht's gleich ganz angenehm mit Albert Hammond und It Never Rains in Southern California und mit den Traveling Wilburys und End of the Line. Kurz nach zwei haben wir's am Freitag, den 8. Mai.

Ja, da war sie schon aus. Hier ist die ARD-Hitnacht mit Emily Sondé war das und ihr Weg führt sie geradewegs in den neuen Tag. Das machen wir zusammen und wir reisen jetzt ein bisschen und zwar nach Kalifornien, nach Südkalifornien, um genau zu sein. Denn als Albert Hammond das Lied schrieb, da hatte er Kalifornien im Kopf, allerdings noch nie zuvor gesehen. Er und sein Freund Mike Hazelwood, die wollten Musik machen. Erste Erfolge mit Hits für andere Künstler, ja, das hatten sie schon erreicht. Nun sollte es also nach Kalifornien gehen und da wollten sie ganz groß durchstarten. Und als sie mal wieder ein Lied schreiben wollten, da kam Albert Hammond auf die Idee, genau darüber halt einen Song zu schreiben. Eines Tages bin ich zu Mike gegangen mit einer kleinen Melodie. Ich wusste nicht, was ich draus machen sollte. Dann sah ich bei Mike ein Eisenbahnplakat aus Südkalifornien und ich sagte zu ihm, lass uns ein Lied darüber schreiben, was wir vorhaben. Ja, haben die beiden gemacht. Das Lied haben sie auch verschiedenen Künstlern angeboten, darunter unter anderem Glen Campbell oder auch den Seekers. Die wiederum fanden es sei das schlechteste Lied, das sie je gehört hatten. Tja, und so tat Albert Hammond das Lied in eine Schublade und traute es nicht, irgendwie jemandem das zu zeigen und versteckte den Song, bis Clive Davis kam, der Albert anbot, ein Album mit ihm zu machen. Und wie ganz oft, es fehlte mal wieder ein Song und dann hat Albert Hammond ihm doch das Lied vorgespielt und der Produzent, was hat er gesagt? Sofort aufnehmen, das wird der Titel des Albums. Ja, und es wurde natürlich auch ein großer Welthit. Eine weitere Kerbe im Hitpfosten von Albert Hammond. Hier ist It Never Rains in Southern California. Kommen Sie gut durch die Nacht mit uns, mit der ARD-Hitnacht.

Nächsten Sonntag wird er 80. Mein Gott, wer soll denn das glauben? Udo, und du knallst in mein Leben. Willkommen beim gemeinsam wachbleiben, beim betreuten Radiohören, zusammen auch mit den Cranberries. Und das ist so ein bisschen ein geerbter Song, geschrieben von den Cranberries, bevor Dolores O'Riordan die Sängerin wurde. Dabei hatte ihr Vorgänger den Text geschrieben, doch als sie dann Sängerin der Band wurde, machte sie ein Liebeskummerlied daraus. Mit der wahren Geschichte über ihre erste große Liebe. Hier sind die Cranberries und Linger in der ARD-Hitnacht mit Imme Tröger.

0: Und da schauen wir auf die Straßen. Hier ist der Verkehrsservice in der AD-Hitnacht. Die A8 Salzburg Richtung München ist zwischen Neukirchen und Sixdorf West wegen Fahrbahnerneuerung bis 6 Uhr gesperrt. Eine Umleitung führt sie einmal über die U6 und die U8. Die A10 Dreieck Potsdam Richtung Schönefelder Kreuz ist zwischen Ludwigsfelde West und Ludwigsfelde Ost nach einem Unfall aktuell gesperrt. Die A24 Hamburg Richtung Berlin ist zwischen Hagenow und Wöbelin nach einem Unfall in einer Baustelle gesperrt. Eine Umleitung geht über die U5. Die A46 Hagen-Hemer ist zwischen Iserlohn-Seilersee und Hemer in beiden Richtungen wegen Bauarbeiten bis 5 Uhr gesperrt. Die A71 Richtung Schweinfurt ist zwischen Greffenroda und Oberhof wegen Wartungsarbeiten im Tunnel Alte Burg bis 6 Uhr gesperrt. Und wir schauen nach Berlin. Die A100 Wedding-Wilmersdorf ist zwischen Spandauer Damm und Kaiserdamm Süd in beiden Richtungen bis 5 Uhr gesperrt. Die A100 Stadtring Richtung Treptow ist zwischen Britzer Tunnel und Sonnenallee wegen Reinigungsarbeiten gesperrt. Die A100 Stadtring Richtung Wedding ist zwischen Treptower Park und Gradestraße wegen Wartungsarbeiten im Tunnel ebenfalls bis 5 Uhr circa gesperrt. Und die A115 in Berlin-Avus Richtung Funkturm ist zwischen Kreuz Zehlendorf und Spanischer Allee wegen Wartungsarbeiten bis 5 Uhr ebenfalls gesperrt. Ihnen, da wo Sie unterwegs sind, natürlich gute und sichere Fahrt.
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Otis Redding und Dog All the Bay. So entspannt geht Wachbleiben mit der ARD-Hitnacht. Und es kam Post, ganz, ganz viel. Konsti hat zum Beispiel geschrieben, ich höre euch heute zum ersten Mal komplett durch, da ich heute Nacht die ganze Zeit wach bleibe. Und ich freue mich auf eure Musik. Immer wieder ist es richtig schön, euch zuzuhören. Danke, Konsti, für die liebe Mail. Schön, dass Sie an uns gedacht haben. Da wünschen wir eine ganz tolle und angenehme ganze Nacht mit der ARD-Hitnacht. Auch Thomas hat uns geschrieben, hi Imme, wie immer, liebe Grüße von Thomas aus dem 350 Kilometer entfernten Triftern in Niederbayern. Alles Liebe. Danke, Grüße gehen zurück. Und auch Michael hat geschrieben, guten Morgen, höre jede Nacht eure Show in einer kleinen Bäckerei hier in Norwegen. Arbeite alleine und eure Show bringt immer richtig Leben in die Backstube. Was ich auch immer interessant finde, sind die kleinen Hintergrundgeschichten zu den Songs. Mega, macht weiter so. Grüße ans Team und an alle Hörer quer durch die Welt. Da schließen wir uns natürlich gerne an. Als allererstes gehen die Grüße nach Norwegen. Danke, Micha, für die Mail und danke, dass Sie so lecker fleißig sind heute Nacht. Ganz lieben Dank überhaupt an alle, die uns die lieben Zeilen schreiben, immer wieder Nacht für Nacht, gern auch in dieser. Geht per Mail an ard-hitnacht@mdr.de.

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1: Um 3 Uhr mit Katja Kindermann. Im Konflikt zwischen dem Iran und den USA gibt es eine neue Eskalation. Die US-Streitkräfte griffen nach Angaben des für die Golfregion zuständigen Zentralkommandos erneut iranische Militäreinrichtungen an. Aus der Nachrichtenredaktion Peter Eichenberg.
2: In einer Mitteilung sprach das Zentralkommando von Selbstverteidigungsschlägen. Der Iran habe zuvor mit Raketen, Drohnen und Booten US-Kriegsschiffe attackiert, die Straße von Hormuz durchfuhren. Angriffe wurden unter anderem aus dem iranischen Hafen Keshem und der Stadt Bandar Abbas gemeldet. Die iranische Armee warf ihrerseits der amerikanischen Seite einen Verstoß gegen die Feuerpause vor. Die USA hätten als erste einen iranischen Öltanker ins Visier genommen, der sich in Richtung der Straße von Hormuz bewegt hätte.
1: Ein US-Handelsgericht hat die von Präsident Trump verhängten weltweiten Zölle von 10% für unzulässig erklärt. Mit der pauschalen Abgabe habe Trump seine Befugnisse überschritten, erklärten die Richter in New York. Bereits erhobene Zölle müssten erstattet werden. Zuvor hatte Trump mit höheren Zöllen für Waren aus der Europäischen Union gedroht. Diese würden in Kraft treten, sollte die EU das Handelsabkommen mit den USA nicht bis zum 4. Juli umsetzen. In der Diskussion um die geplante Einkommensteuerreform hat Unionsfraktionschef Spahn der Forderung nach weiteren Schulden eine klare Absage erteilt. Er wolle die Kreditwürdigkeit des Bundes nicht weiter gefährden, sagte Spahn der Rheinischen Post. Er reagierte damit auf Äußerungen von SPD-Fraktionschef Miersch, der dafür plädiert hatte, die Schuldenbremse auszusetzen. Spahn bot dem Koalitionspartner an, einen gemeinsamen Vorschlag zu erarbeiten. Im Ziel, kleinere und mittlere Einkommen zu entlasten, sei man sich einig. Der SC Freiburg steht im Finale der Fußball-Europa League. Das Team gewann am Abend das Halbfinalrückspiel gegen Sporting Braga mit 3:1. Aus der Sportredaktion Marcel Stober.
3: Das Spiel hätte für den SC Freiburg kaum besser beginnen können. Ein Mittelfeldmann der Portugiesen musste bereits in der 6. Minute nach einer Notbremse mit Rot vom Platz. Wenig später nutzte Freiburg die Überzahl und traf durch Kübler zum 1:0. Damit war die 1:2 Hinspielniederlage von vor einer Woche in Braga ausgeglichen. Noch vor der Pause erhöhte man Sambi zum 2:0. In Hälfte 2 traf erneut Kübler. Das Tor von Braga sorgte am Ende noch für eine spannende Viertelstunde. Freiburg aber schafft den größten Erfolg der Vereinsgeschichte und trifft im Finale in knapp 2 Wochen in Istanbul auf den englischen Club Aston Villa.
1: Das waren die Nachrichten. Das Wetter in Deutschland. Tagsüber heiter und trocken, im Bergland einzelne Schauer, 13 Grad an der Nordsee bis 22 Grad in Bayern. Am Samstag gebietsweise länger sonnig, im Bergland vereinzelt Schauer oder Gewitter bei 15 bis 25 Grad. Und am Sonntag meist trocken, im Südwesten später Schauer und Gewitter, 14 bis 27 Grad. Es ist 3:03 Uhr.
4: Und hier ist der Verkehrsservice in der ARD-Hitnacht. Die A8 Salzburg Richtung München ist zwischen Neukirchen und Sixdorf-West wegen Fahrbahnerneuerung noch bis 6 Uhr gesperrt. Eine Umleitung führt sie über die U6 und die U8. A10 Dreieck Potsdam Richtung Schönefelder Kreuz zwischen Ludwigsfelde-West und Ludwigsfelde-Ost. Aktuell Vollsperrung nach einem Unfall. Die A10 Dreieck Werder Richtung Dreieck Barnim ist zwischen Falkensee und dem Dreieck Havelland ebenfalls nach einem Unfall gesperrt. Die A24 Hamburg Richtung Berlin ist zwischen Hagenow und Wöbelin nach einem Unfall in einer Baustelle immer noch gesperrt. Eine Umleitung führt sich hier über die U5. Die A46 Hagen-Hemer ist zwischen Iserlohn, Seilersee und Hemer in beiden Richtungen wegen Bauarbeiten noch bis 5 Uhr gesperrt. Die A71 Richtung Schweinfurt ist zwischen Gräfenroda und Oberhof wegen Wartungsarbeiten im Tunnel Alte Burg bis 6 Uhr gesperrt. Und wir gucken nach Berlin. Die A100 Wedding-Wilmersdorf ist zwischen Spandauer Damm und Kaiserdamm Süd in beiden Richtungen bis 5 Uhr gesperrt. A100 Stadtring Richtung Treptow. Vollsperrung zwischen Britzer Tunnel und Sonnenallee hier wegen Reinigungsarbeiten. A100 Stadtring Richtung Wedding zwischen Treptower Park und Gradestraße. Vollsperrung wegen Wartungsarbeiten im Tunnel noch bis 5 Uhr und auch die A115 in Berlin, AWUS Richtung Funkturm, ist zwischen Kreuz Zehlendorf und Spanischer Allee gesperrt. Hier laufen Wartungsarbeiten und das Ganze noch bis 5 Uhr. Ihnen, da wo Sie unterwegs sind, natürlich freie und sichere Fahrt. Kommen Sie gut an.
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4: Ja, da freue ich mich, dass Sie wieder bei uns sind. Ich bin Imme Tröger. Der MDR in Dresden begleitet Sie heute Nacht. Kurz nach drei haben wir es schon und da gibt's gleich die Stones mit Angie zum Start in die neue Stunde und die Bee Gees mit Alone. So geht Wachbleiben mit der AD-Hitnacht. Einen guten Start in den Freitag.

Justin Wellington und Small Jam mit Aiko Aiko. Willkommen in der ARD-Hitnacht. Und da gab es damals keine Kuschelrock-CD ohne sie. Mhm. Wir begrüßen den neuen Tag zusammen mit Robin Beck und First Time. Und dabei war das Lied eigentlich gar nicht als Single gedacht oder als Chart-Erfolg. Nein, es sollte einfach nur ein Werbejingle sein. Naja, und manchmal hat das Leben dann andere Pläne. Ne? First Time wurde ein Nummer-1-Hit rund um den Erdball. So lieb weckt sie jetzt die ARD-Hitnacht. Das ist ihr Weg in den Freitag mit Robin Beck und First Time. Ich bin Imme Tröger und wünsche einen schönen guten Morgen.

0: Und da ist der Blick auf die Straßen. Der Verkehrsservice in der ARD-Hitnacht. Die A8 Salzburg Richtung München ist zwischen Neukirchen und Sixdorf West wegen Fahrbahnerneuerung bis 6 Uhr gesperrt. Eine Umleitung führt sie über die U6 und die U8. A10 Dreieck Werder Richtung Dreieck Barnim zwischen Falkensee und dem Dreieck Havelland Vollsperrung nach einem Unfall. Die A24 Hamburg Richtung Berlin ist zwischen Hagenow und Wirbelin nach einem Unfall in einer Baustelle gesperrt. Eine Umleitung führt sie über die U5. Die A46 Hagen-Hemer ist zwischen Iserlohn, Seilersee und Hemer in beiden Richtungen wegen Bauarbeiten bis 5 Uhr gesperrt. Die A71 Richtung Schweinfurt ist zwischen Gräfenroda und Oberhof wegen Wartungsarbeiten im Tunnel Alte Burg bis 6 Uhr gesperrt. Und wir schauen nach Berlin. Die A100 Wedding-Wilmersdorf ist zwischen Spandauer Damm und Kaiserdamm Süd in beiden Richtungen bis 5 Uhr gesperrt. A100 Stadtring Richtung Treptow. Vollsperrung zwischen Britzer Tunnel und Sonnenallee wegen Reinigungsarbeiten. A100 Stadtring Richtung Wedding zwischen Treptower Park und Grade Straße ist da gesperrt wegen Wartungsarbeiten im Tunnel. Das Ganze noch bis 5 Uhr. Und auch die A115 in Berlin-Avus Richtung Funkturm ist zwischen Kreuz Zehlendorf und Spanischer Allee wegen Wartungsarbeiten ebenfalls bis 5 Uhr gesperrt. Ihnen, da wo es geht, gute und sichere Fahrt.
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1: Ja, er hat was, was ich will. Haus am See. Also bei mir wär's ja der Ostsee, wo das Häuschen stehen dürfte. Ich bin nur so ein Küstenkind. Peter Fox war das. Damit willkommen im neuen Tag. 3.39 Uhr in der ARD-Hitnacht. Und ich muss an all unsere Kraftfahrer denken, die uns ja teilweise heute auch schon geschrieben haben, weil sie unterwegs sind bei dem Dauerregen, den es doch gibt. Und auch Günther hat uns Post geschickt, und hat sich auf den Dauerregen bezogen. Erstmal Ihnen allen eine gute und sichere Fahrt weiterhin heute Nacht. Und Günther schreibt wegen des Dauerregens ein paar Bauernregeln an uns. Die bekannteste wäre wohl, ist der Mai kühl und nass, füllt den Bauern Scheun und Fass. Das wollen wir natürlich wünschen von ganzem Herzen. Dann hat er uns geschrieben, kommt der Regen schräg von vorn, kriegt die Kuh was vor das Horn, ei, ei. Und er schreibt, das wäre wohl sein Favorit, kräht der Hahn auf einem Huhn, dann hat das mit dem Wetter nichts zu tun. Das kann ich mir lieber vorstellen. Schöne Sendung schreibt er und auch Musik noch für Sie, liebe Imme, und auch für das Team von der Hitnacht, sowie ein regenfreies Wochenende wünscht Günther. Da schließen wir uns sehr, sehr gerne an, geben es auch gerne zurück. Ein schönes und vor allen Dingen regenfreies Wochenende. Vielen Dank auch. Wir freuen uns immer, wenn Sie uns schreiben, auch dass Sie heute Nacht mit uns durch die Nacht gehen, und Ihre Post geht immer an ard-hitnacht@mdr.de. Wir wünschen auch weiterhin angenehme Musiknächte, jetzt zum Beispiel mit Lionel Richie und Do It To Me.

Sascha und Lucky Day, die ARD-Hitnacht ist hier. Ich bin Imme Tröger und wir gehen den Tag gemeinsam an. Zusammen mit den vier Musketieren, einer für alle und alle für einen. All for one. Und auch die haben geschworen, zwar nicht auf den französischen König oder seine Königin, doch beim Mond und den Sternen am Himmel. By the moon and the stars in the sky. I swear. Hier sind All for One. Schönen guten Morgen. I swear.

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1: Um 4 Uhr mit Katja Kindermann. Aus der Straße von Hormus wird ein militärischer Zwischenfall zwischen den USA und dem Iran gemeldet. Nach Angaben des US-Militärs wurden 3 amerikanische Zerstörer während der Durchfahrt durch die Meerenge angegriffen. Unter anderem mit Drohnen, Raketen und Schnellbooten. Aus Washington Anne Schneider.
2: Die amerikanischen Streitkräfte hätten die Angriffe jedoch abgefangen. Keines der Schiffe sei getroffen worden. Als Reaktion darauf hätten die USA gezielte Schläge gegen iranische Militäreinrichtungen ausgeführt, die für den Angriff verantwortlich gewesen sein sollen. Präsident Donald Trump sprach von einem Angriff ohne Schaden und erklärte in den sozialen Medien, man habe die iranischen Attacken erfolgreich abgewehrt. Zugleich drohte er mit deutlich härteren Reaktionen, falls es nicht rasch zu einer Einigung im Konflikt kommen sollte.
1: Ein US-Handelsgericht hat die von Präsident Trump verhängten weltweiten Zölle von 10% für unzulässig erklärt. Mit der pauschalen Abgabe habe Trump seine Befugnisse überschritten, erklärten die Richter in New York. Bereits erhobene Zölle müssten erstattet werden. Zuvor hatte Trump mit höheren Zöllen für Waren aus der Europäischen Union gedroht. Diese würden in Kraft treten, sollte die EU das Handelsabkommen mit den USA nicht bis zum 4. Juli umsetzen. Die AfD liegt im neuen ARD-Deutschland-Trend erstmals vor der Union. Die Partei kommt demnach in der Sonntagsfrage von Infratest DIMAP auf 27% und erreicht damit 2 Prozentpunkte mehr als Anfang April. Die Union verschlechtert sich auf 24%, minus 2 Punkte. Die Grünen liegen bei 15, die SPD bei 12 und die Linke bei 10%. Der SC Freiburg steht im Finale der Fußball-Europa League. Das Team gewann am Abend das Halbfinal-Rückspiel gegen Sporting Braga mit 3:1. Aus der Sportredaktion Marcel Stober.
3: Das Spiel hätte für den SC Freiburg kaum besser beginnen können. Ein Mittelfeldmann der Portugiesen musste bereits in der 6. Minute nach einer Notbremse mit Rot vom Platz. Wenig später nutzte Freiburg die Überzahl und traf durch Kübler zum 1:0. Damit war die 1:2 Hinspielniederlage von vor einer Woche in Braga ausgeglichen. Noch vor der Pause erhöhte man Sambi zum 2:0. In Hälfte 2 traf erneut Kübler. Das Tor von Braga sorgte am Ende noch für eine spannende Viertelstunde. Freiburg aber schafft den größten Erfolg der Vereinsgeschichte und trifft im Finale in knapp 2 Wochen in Istanbul auf den englischen Club Aston Villa.
1: Das waren die Nachrichten. Das Wetter in Deutschland. Tagsüber heiter und trocken, im Bergland einzelne Schauer, 13 Grad an der Nordsee bis 22 Grad in Bayern. Am Samstag gebietsweise länger sonnig, im Bergland vereinzelt Schauer oder Gewitter, 15 bis 25 Grad. Und am Sonntag meist trocken, im Südwesten später Schauer und Gewitter. Die Temperaturen liegen dann bei 14 bis 27 Grad. Es ist 4.03 Uhr.
4: Und da ist der schnellste. Also der Verkehrsservice in der ARD-Hitnacht. Wir gucken auf die Straßen, so rum sollte es werden. Die A8 Salzburg Richtung München ist und bleibt gesperrt zwischen Neukirchen und Sixdorf West wegen Fahrbahnerneuerung. Das Ganze voraussichtlich noch bis 6 Uhr. Eine Umleitung führt sie einmal über die U6 und einmal über die U8. Die A10 Dreieck Werder Richtung Dreieck Barnim ist zwischen Falkensee und dem Dreieck Havelland ebenfalls gesperrt, und zwar nach einem Unfall. Die A24 Hamburg Richtung Berlin ist zwischen Hagenow und Wirbelin nach einem Unfall in einer Baustelle gesperrt. Hier gibt es eine Umleitung über die U5. Die A46 Hagen-Hemer ist zwischen Iserlohn, Seilersee und Hemer in beiden Richtungen wegen Bauarbeiten bis 5 Uhr gesperrt. Die A71 Richtung Schweinfurt ist zwischen Greffenroda und Oberhof wegen Wartungsarbeiten im Tunnel Alte Burg bis 6 Uhr gesperrt. Und wir schauen nach Berlin. Die A100 Wedding-Wilmersdorf ist zwischen Spandauer Damm und Kaiserdamm Süd in beiden Richtungen bis 5 Uhr gesperrt. Die A100 Stadtring Richtung Treptow ist zwischen Britzer Tunnel und Sonnenallee wegen Reinigungsarbeiten gesperrt. Die A100 Stadtring Richtung Wedding ist zwischen Treptower Park und Gradestraße wegen Wartungsarbeiten im Tunnel bis 5 Uhr gesperrt. Und auch die A115 in Berlin Avus Richtung Funkturm ist zwischen Kreuz Zehlendorf und Spanischer Allee wegen Wartungsarbeiten ebenfalls bis 5 Uhr noch gesperrt. Ihnen überall, wo Sie unterwegs sind, gute und sichere Fahrt.
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4: Und damit wünschen wir einen schönen guten Morgen, kurz nach vier am Freitag mit Imme Tröger. Die ARD-Hitnacht weckt Sie heute aus dem Landesfunkhaus des Mitteldeutschen Rundfunks in Dresden. Wir schleichen uns in den neuen Tag, diese Stunde zusammen mit Heinz-Rudolf Kunze und längere Tage und mit Aha und Take On Me. Liebe Grüße von der Elbe in die Republik.

So klingt die ARD-Hitnacht. Heinz Rudolf Kunze, längere Tage um 4.12 Uhr. Einen schönen guten Morgen, liebevoll geweckt hier jetzt auch mit Joe Cocker. Und der wurde ja im Grunde berühmt, weil er Lieder, die es schon gab, auf eine ganz unvergleichliche, seine eigene Art neu interpretierte. So auch den Song von Billy Preston, dessen Version, der hatte so ein bisschen Blues im Vorspiel, der hatte ein bisschen Gospel im Background und er war bei Billy Preston zwar auch eine Ballade, das Original allerdings erinnert so ein bisschen an die Elvis-Lieder der 70er Jahre, Lieder wie The Wonder of You zum Beispiel. Joe Cocker, der machte daraus ein ganz schlichtes Liebeslied, noch langsamer als das Original und auf seine Art wieder einzigartig. Hier ist Joe Cocker und You Are Beautiful. So geht's ganz liebevoll in den neuen Tag.

Reine, die Anmutige, an Rachel, deren Name oft mit Mutterschaft oder Mütterlichkeit übersetzt wird, an Ulrich, den reichen Erben oder den Herrscher über sein Erbe, und auch an Ulrike, die reiche Erbin wiederum oder auch die Herrscherin der Heimat. Viele liebe Grüße an alle, die diese tollen Namen tragen, und einen schönen Namenstag jetzt mit Bruce, dem aus dem Dickicht Springsteen. Better Days hören wir hier in der ARD-Hitnacht.

0: Und damit werfen wir einen Blick auf die Straßen. Hier ist der Verkehrsservice in der ARD Hit nach die A8. Salzburg Richtung München ist zwischen Neukirchen und Sixdorf-West wegen Fahrbahnerneuerung bis 6 Uhr gesperrt. Eine Umleitung führt sie über die U6 und die U8. Die A10 Dreieck Werder Richtung Dreieck Barnim ist zwischen Falkensee und dem Dreieck Havelland nach einem Unfall gesperrt. Die A24 Hamburg Richtung Berlin ist zwischen Hagenow und Wirbelin nach einem Unfall in einer Baustelle gesperrt. Eine Umleitung führt sich hier über die U5. Die A46 Hagen-Hemer ist zwischen Iserlohn-Seilersee und Hemer in beiden Richtungen wegen Bauarbeiten noch bis ca. 5 Uhr gesperrt. Die A71 Richtung Schweinfurt ist zwischen Greffenroda und Oberhof wegen Wartungsarbeiten im Tunnel Alte Burg bis 6 Uhr gesperrt. Und wir schauen nach Berlin. Die A100 Stadtring Richtung Treptow ist zwischen Britzer Tunnel und Sonnenallee wegen Reinigungsarbeiten gesperrt. Die A100 Stadtring Richtung Wedding ist zwischen Treptower Park und Grade Straße wegen Wartungsarbeiten im Tunnel bis 5 Uhr gesperrt. Und die A115 AWUS Richtung Funkturm ist gesperrt zwischen Kreuz Zehlendorf und Spanischer Allee wegen Wartungsarbeiten. Voraussichtlich auch das Ganze bis um 5. Da, wo Sie unterwegs sind, gute, freie und sichere Fahrt.
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Ja, Faithhill mit This Kiss. Das ist Ihr Morgenknutsch hier am Freitag mit der ARD-Hitnacht. Und falls Sie gerade aufstehen müssen, wie Stefanie, The Police helfen gerade jetzt dabei. Frontmann Sting, der ist gerade mit einem Musical beschäftigt übrigens. Text und Musik stammen von ihm und auch die Geschichte, denn die basiert auf seinen Kindheitserinnerungen an eine Heimatstadt, in der es eine Werft gab. The Last Ship, also das letzte Schiff, so heißt das Musical, und es wird am 9. Juni in New York Premiere haben. Ob es dann auch nach Deutschland kommt, nur man wird ja sehen. Er hat den Ruhestand zumindest aufgeschoben und er arbeitet gern, hat er gesagt. Ja, solange er solche Lieder hier schreibt, ist es auch vollkommen in Ordnung. Hier sind The Police und Every Little Thing She Does Is Magic.

Dan Harrow und Don't Break My Heart. Wir schleichen uns so langsam in den Freitagmorgen und wollen an dieser Stelle erstmal einen lieben Gruß an die Geburtstagskinder schicken. Carina ist eins davon. Das haben mir ihre Kollegen aus Neuhaus geschrieben, die liebe Grüße senden wollen. Und da schließen wir uns natürlich gerne an. Und wie immer feiern mit ihnen als Geburtstagskind auch prominente Menschen. Und heute sind das Julio Iglesias Spross Enrique Iglesias, Sänger Philip Bailey, Van Halen-Gründer Axel Van Halen. Es feiert auch unsere kleine Farm Laura Ingalls Melissa Gilbert Geburtstag und auch Sänger Ricky Nelson und unser aller Old Shatterhand Lex Barker hatte einst am 8. Mai Geburtstag. Wir sagen herzlichen Glückwunsch allen Geburtstagskindern in der Republik. Ihr Ständchen kommt von David McWilliams mit The Days of Pearly Spencer und damit wünschen wir einen ganz wunderbaren Tag heute. Hier ist die ARD-Hitnacht mit immer Tröger.

0: Es ist 5 Uhr, guten Morgen mit MDR Thüringen, das Wichtigste jetzt von Karin Lukas.
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2: Jena wird neuer Standort der Bundeswehr. Wie das Verteidigungsministerium mitteilte, soll dort eins der geplanten Musterungszentren entstehen. Demnach werden etwa 50 zivile Stellen in Jena geschaffen. Spätestens ab Mitte 2027 soll in dem Zentrum getestet werden, ob sich Bewerber für den Dienst bei der Bundeswehr eignen. Bundesweit sind 24 Musterungszentren geplant. Die Pläne für eine neue Thüringer Zentrale Ausländerbehörde werden konkreter. Migrationsministerin Beate Meißner sagte MDR Thüringen, Ziel sei, die Behörde noch in diesem Jahr zu schaffen. Dazu solle die Abteilung Migration, Integration und Rückführung im Landesverwaltungsamt zur zentralen Ausländerbehörde ausgebaut werden. 27 zusätzliche Stellen seien dafür nötig. Sie seien schon im aktuellen Doppelhaushalt eingeplant. Die neue Ausländerbehörde soll Aufgaben in der Flüchtlingspolitik bündeln, Verfahren beschleunigen und die kommunalen Ausländerbehörden entlasten. Auch in Thüringen wird heute an vielen Orten an die Befreiung vom Nationalsozialismus vor 81 Jahren erinnert. In Erfurt verwandelt sich der Theaterplatz am Nachmittag in eine Open-Air-Bühne mit Musik, Kulturbeiträgen und einer Aktion für Vielfalt und Zusammenhalt. In Eisenach gibt es eine Lesung verbrannter Bücher auf dem Markt, in Jena ein Gedenkkonzert. In Schmölln und in Nordhausen werden Kränze niedergelegt. Am 8. Mai 1945 endete der Zweite Weltkrieg mit der Kapitulation der Wehrmacht. Thüringen war schon einige Tage vorher, im April 1945, von amerikanischen Truppen besetzt worden. Die AfD liegt im neuen ARD-Deutschland-Trend erstmals vor der Union. Die Partei kommt demnach in der Sonntagsfrage von Infratest DIMAP auf 27% und erreicht damit 2 Prozentpunkte mehr als Anfang April. Die Union verschlechtert sich auf 24%, minus 2 Punkte. Die Grünen liegen bei 15, die SPD bei 12 und die Linke bei 10%. Die Zustimmung zu Bundeskanzler Friedrich Merz ist ein Jahr nach seinem Amtsantritt auf einem historisch niedrigen Niveau. Mit seiner politischen Arbeit sind laut Deutschlandtrend nur noch 16% der Befragten zufrieden. Die USA und der Iran haben sich trotz einer Waffenruhe gegenseitig angegriffen. Das US-Militär teilte mit, es seien iranische Militäreinrichtungen ins Visier genommen worden, unter anderem Startplätze für Raketen und Drohnen. Die Aktion sei eine Reaktion auf den iranischen Beschuss von 3 Schiffen der US-Marine bei der Durchfahrt in der Straße von Hormuz. Der Iran bestätigte die Angriffe und erklärte, zuvor habe das amerikanische Militär einen iranischen Öltanker attackiert. Sport. Science City Jena hat sich vorzeitig den Klassenerhalt in der Basketball-Bundesliga gesichert. Der Aufsteiger besiegte am vorletzten Spieltag Heidelberg mit 81-79 nach Verlängerung. Und Fußball-Bundesligist SC Freiburg hat erstmals in der Vereinsgeschichte ein europäisches Finale erreicht. Die Breisgauer schafften durch ein 3:1 gegen Sporting Braga im Halbfinalrückspiel der Europa League das Weiterkommen. Das waren die Nachrichten. 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
0: Vielen Dank, Karin. Das Wetter, wir schauen auf die aktuellen Werte. Neuhaus, sehr, sehr frisch heute Morgen mit nur 4 Grad, 7 Grad in Mellingen und 8 Grad in Olbersleben. Danke an unsere Wettermelder. Heute Wolken, stellenweise Nebel, im Tagesverlauf vor allem vom Wartburgkreis bis zum Landkreis Sonneberg mehr Sonne. Vereinzelt schwache Schauer, oft aber durchweg trocken bei 10 bis 14 Grad. Morgen mal mehr Sonne, mal mehr Wolken, vereinzelt Schauer, 15 bis 19 Grad. Und am Sonntag noch etwas freundlicher mit Sonne und Quellwolken, überwiegend trocken und noch etwas wärmer. 5.04 Uhr. Hier sind die aktuellen Verkehrsmeldungen. Die A71 Richtung Schweinfurt ist zwischen Gräfenroda und Oberhof wegen Wartungsarbeiten im Tunnel Alte Burg bis ca. 6 Uhr noch gesperrt. Blitzer gibt's keine. Melden Sie uns Staus oder Blitzer kostenfrei unter 0800 218 1600. Danke und gute Fahrt.
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0: Schönen guten Morgen mit meiner Kollegin Mandy Roloff an meiner Seite.
3: Morgen.
0: Und wir werfen heute schon mal einen liebevollen Blick Richtung Sonntag, denn da ist Muttertag, offizieller Feiertag der Superheldinnen. Also auch dein Tag, Mandy.
3: Also ich finde, für uns ist ja jeden Tag der Superheldinnen-Tag.
0: Das ist doch auch mal eine Aussage zum Start. Ich würde sagen, ich koche dir jetzt einen Kaffee.

0: 5:12. Guten Morgen.
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2: Um 5.30 Uhr neuer Bundeswehrstandort in Jena. Laut Verteidigungsministerium soll dort ein Musterungszentrum entstehen. Ab Mitte 2027 soll in Jena getestet werden, ob sich Bewerber für den Dienst bei der Bundeswehr eignen. Waffenruhe bröckelt. Die USA haben nach eigenen Angaben iranische Militäreinrichtungen angegriffen, weil der Iran drei Schiffe der US-Marine in der Straße von Hormuz attackiert habe. Der Iran bestätigte die Angriffe und erklärte, zuvor habe das amerikanische Militär einen iranischen Öltanker attackiert. Sieg für Science City Jena. Die Mannschaft hat sich vorzeitig den Klassenerhalt in der Basketball-Bundesliga gesichert. Der Aufsteiger besiegte am vorletzten Spieltag Heidelberg mit 81-79 nach Verlängerung.
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3: Mit Bobo Mertens für Mitte- und Westthüringen. Guten Morgen. Eisenach. Am Nachmittag wird an die Bücherverbrennungen der Nationalsozialisten 1933 erinnert. Auf dem Markt werden bei einer Lesung verbrannter Bücher Texte von Autoren vorgetragen, deren Werke damals als undeutsch verunglimpft und verbrannt wurden. Organisiert wird das Gedenken von der Initiative Omas gegen Rechts. Floh Seligenthal. Im Ort ist ein Generationswechsel in einer Hausarztpraxis geglückt. Tina Zahlaus hat die Praxis von Wolfram Bernschneider übernommen, der mit über 70 in den Ruhestand geht. Bürgermeister Ralf Holland-Nell begrüßte im Namen der Stadt die gesicherte Nachfolge der Landarztpraxis. Weimar Jena. Mit einer Sockenaktion will eine Initiative in Thüringen auf die Krankheit ME, auch bekannt als chronisches Fatigue-Syndrom, aufmerksam machen. Laut der Initiatoren wurden bereits rund 5000 Socken gesammelt, Ziel sind 15.000. Jede Socke steht symbolisch für einen Erkrankten in Thüringen. Die Strümpfe sollen am 8. August in Erfurt aufgehängt werden. Sammelstellen sind an blau markierten Tonnen in den Städten zu erkennen. 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
4: Das Wetter heute: Wolken, stellenweise Nebel im Tagesverlauf, vor allem vom Wartburgkreis bis zum Landkreis Sonneberg. Mehr Sonne, vereinzelt schwache Schauer, oft aber durchweg trocken bei 10 bis 14 Grad. Morgen mal mehr Sonne, mal mehr Wolken, vereinzelt Schauer, 15 bis 19 Grad und am Sonntag noch etwas freundlicher mit Sonne und Quellwolken, überwiegend trocken und doch etwas wärmer. 5.32 Uhr. Hier sind die aktuellen Verkehrsmeldungen. Die A71 Richtung Schweinfurt ist zwischen Gräfenroda und Oberhof wegen Wartungsarbeiten im Tunnel Alte Burg bis ca. 6 Uhr gesperrt. Blitzer gibt's keine. Melden Sie uns Staus oder Blitzer kostenfrei unter 0800 218 1600. Danke.
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4: Morgen am Sonntag. Übermorgen dürfen wir unseren Müttern wieder dafür danken, wie toll wir Kinder geworden sind. Und womit lassen sich Glückwünsche am besten überbringen?
5: Mit sauberen Händen.
4: Ja, und mit Sonnenschein. Und darum kümmern wir uns kurz vor sechs mit dem MDR Thüringen Wetterstudio.
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0: 5.40 Uhr, 10 Minuten nach 6:30. Schönen guten Morgen. Heute ist Freitag, der 8. Mai. Einen guten Start mit MDR Thüringen wünsche ich. Wir schauen noch mal ganz kurz zurück auf gestern. Gestern hat es ja nicht einfach nur geregnet, es hat wieder geschüttet. Absolutes Couchwetter, nicht aber in Gebesee, denn dort wurde gestern ganz offiziell die Erdbeersaison eröffnet, trotz des Regens. Geschäftsführerin Caroline Lefers vom Erdbeerhof hatte Groß und Klein zur Eröffnung eingeladen und auch unser Kollege Marco Ramm hat sich nicht vom Wetter abschrecken lassen und ist mit Gummistiefeln vorbeigegangen.
1: Welcher Kindergarten seid ihr?
2: Fröbel Kindergarten aus Gebesee.
1: Wie heißt ihr denn erstmal vorneweg?
3: Mona.
4: Und du? Magdalena.
1: Wie muss denn so eine richtig gute Erdbeere für euch aussehen?
3: Ganz rot und gute Körner.
1: Und jetzt nehmt ihr euch jeder mal eine Erdbeere raus aus dem Körbchen und dann beißt ihr mal rein. Wonach schmeckt die denn?
5: Sehr, sehr süß.
6: Lecker.
7: Richtig gesund.
8: Sehr saftig.
1: Esst ihr die am liebsten so oder mögt ihr die Erdbeeren auch als Shake mit Soße oder mit Eis?
9: Mit Vanillesoße.
10: Wenn das Erdbeerkuchen ist so.
11: Erdbeertorte.
1: Okay, und wie viele Erdbeeren könnt ihr denn wohl essen?
12: 50.
13: 130.
14: 60.
1: Du bist ja schon ein bisschen größer, ne?
15: 107 Erdbeeren.
1: Caroline, könnt ihr bei dem Wetter eigentlich aufs Feld?
15: Ja, also aktuell sind wir auf dem Feld und wir haben ja unsere Erdbeeren quasi überdacht in einem Tunnelsystem, sodass der Regen uns momentan an sich nichts ausmacht. Landwirte leben mit dem Wetter, Improvisation, Organisation, das ist das, woran wir uns immer anpassen. Wir haben eine Stroheinlage drin, von daher, das ist eigentlich ein optimales Arbeiten, ganz wetterunabhängig. Aber den Weg dorthin, auch da braucht sicherlich die ein oder andere Regenjacke.
1: Wie viele Tonnen wollt ihr denn dieses Jahr ernten?
15: Also ich sag mal, in einem guten Tag können wir bis zu 25 Tonnen ernten. Und ja, wir gehen eigentlich jetzt aktuell von einer Erntemenge von 1200 Tonnen aus und daran arbeiten wir täglich.
0: Respekt, bis zu 25 Tonnen pro Tag. Das gibt eine Menge Erdbeertorten.
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0: 5.49 Uhr. 11 Minuten noch bis um 6.
1: Was blüht uns wohl morgen? 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
0: Jörg Schröder, einen ausgeschlafenen Freitagmorgen.
3: Einen wunderschönen guten Morgen.
0: Geht ins Muttertagswochenende. Dann sieh mal zu, dass du ein schönes Muttertagswetter zauberst.
3: Ja, wir steigern uns von Tag zu Tag und am Muttertag wird es tatsächlich am schönsten. Und das heißt, heute der Tag eher so eine graue Veranstaltung. Viele Wolken sind mit dabei. Aktuell haben wir auch hier und da so ein bisschen Nebel und auch ein bisschen Sprühregen kann auch mal runterkommen, obwohl man schon grob sagen kann, es bleibt heute überwiegend trocken. Allerdings, was den Sonnenschein betrifft, ist es heute doch eher holprig, außer in Südthüringen. Gerade so im Werratal wird sich zum Nachmittag, zum Abend die Sonne mehr und mehr zeigen. Und da erwarten wir auch die höchsten Temperaturen. Da geht es rauf bis 16, 17 Grad. Allerdings ohne Sonnenschein bleiben wir im doch eher kühleren Bereich zwischen 10 und 14 Grad.
0: Du darfst dich steigern.
3: Insgesamt ist Wochenende recht freundlich, muss man sagen. Mit so einer Mischung aus Sonne und Wolken. Wenn ich jetzt die Lupe ansetze, gibt es so kleine Unterschiede. Morgen der Tag, der hat zum Teil noch viele Wolken im Gepäck. Da ist auch mal längere Zeit grau. Vereinzelt kann es da aber auch mal eine kleine Husche geben. Ich habe ja gestern gelernt, du magst diesen Begriff.
0: Schönes Husche. Wort.
3: Allerdings, die Sonne scheint auch schon ausreichend. Bis zu 6 bis zu 7 Sonnenstunden sind morgen möglich bei Temperaturen bis 20 Grad. Und dann glänzt dann der Muttertag mit 10 bis 11 Sonnenstunden. Ein paar Quellwolken sind auch mit dabei. Insgesamt sehr freundliches Wetter bei Temperaturen bis 23 Grad.
0: Nicht schlecht. Na? Ein schöner Start für die nächste Woche.
3: Ist bekanntermaßen immer Geschmackssache. Ich habe natürlich logischerweise schon geschaut, denn am Montag gehen ja die Eisheiligen los. Und ich sag mal ganz vorsichtig, die Nächte von Montag auf Dienstag und von Dienstag auf Mittwoch, da kann es eventuell Bodenfrost geben. Da schon mal im Hinterkopf behalten, da könnte man eventuell die empfindlichen Pflänzlein reinsteigern. Ansonsten die Eisheiligen tagsüber Werte so im Schnitt so zwischen 10 und 15 Grad. Allerdings auch sehr durchwachsen. Vor allen Dingen am Montag erwarten wir zum Teil wieder länger anhaltenden Regen.
0: Ja. Wir haben ihn lange herbeigesehnt, dann ist er da und dann nervt es auch langsam schon wieder. Okay, ja, nee, ist ja in Ordnung. Wenn das Wochenende trocken bleibt, vielleicht braucht es dann am Montag auch schon wieder ein bisschen
3: Aber
0: Wasser.
3: Aber dazwischen scheint doch die Sonne.
0: Ja,
3: so
0: natürlich.
3: Muss es doch mal sein.
0: Wir sortieren das Ganze nochmal. Kurz vor 8, danke erstmal.
3: Bis dann.
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5: Es ist 6 Uhr, guten Morgen mit MDR Thüringen. Das Wichtigste jetzt von Karin Lukas.
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6: Jena wird neuer Standort der Bundeswehr. Wie das Verteidigungsministerium mitteilte, soll dort eins der geplanten Musterungszentren entstehen. Demnach werden etwa 50 zivile Stellen in Jena geschaffen. Spätestens ab Mitte 2027 soll in dem Zentrum getestet werden, ob sich Bewerber für den Dienst bei der Bundeswehr eignen. Laut Verteidigungsministerium will die Bundeswehr in den kommenden Jahren rund 944 Millionen Euro in Thüringen investieren. Mit dem Geld sollen vor allem alte Bundeswehrstandorte wiederbelebt und ausgebaut werden. Auch in Thüringen wird heute an vielen Orten an die Befreiung vom Nationalsozialismus vor 81 Jahren erinnert. In Erfurt verwandelt sich der Theaterplatz am Nachmittag in eine Open-Air-Bühne mit Musik, Kulturbeiträgen und einer Aktion für Vielfalt und Zusammenhalt. In Eisenach gibt es eine Lesung verbrannter Bücher auf dem Markt, in Jena ein Gedenkkonzert. In Schmölln und in Nordhausen werden Kränze niedergelegt. Am 8. Mai 1945 endete der Zweite Weltkrieg mit der Kapitulation der Wehrmacht. Thüringen war schon einige Tage vorher, im April 1945, von amerikanischen Truppen besetzt worden. Mit einem internationalen Ballettfestival feiert das Theater Altenburg-Gera das Jubiläum 100 Jahre Tanztradition. In den nächsten 2 Wochen werden hochkarätige Ensembles wie etwa das Boston Dance Theater aus den USA erwartet. Auch eigene Produktionen des Thüringer Staatsballetts sind zu sehen. Die Zuschauer können bei einer Improvisationsstunde selbst gemeinsam mit den Tänzern auf der Bühne stehen. Eröffnet wird das Festival heute Abend mit der Premiere des Ballettklassikers Romeo und Julia. Die AfD liegt im neuen ARD-Deutschland-Trend erstmals vor der Union. Die Partei kommt demnach in der Sonntagsfrage von Infratest DIMAP auf 27% und erreicht damit 2 Prozentpunkte mehr als Anfang April. Die Union verschlechtert sich auf 24% minus 2 Punkte. Die Grünen liegen bei 15, die SPD bei 12 und die Linke bei 10%. Die USA und der Iran haben sich trotz einer Waffenruhe gegenseitig angegriffen. Das US-Militär teilte mit, es seien iranische Militäreinrichtungen ins Visier genommen worden, unter anderem Startplätze für Raketen und Drohnen. Die Aktion sei eine Reaktion auf den iranischen Beschuss von 3 Schiffen der US-Marine bei der Durchfahrt in der Straße von Hormuz. Der Iran bestätigte die Angriffe und erklärte, zuvor habe das amerikanische Militär einen iranischen Öltanker attackiert. Sport. Science City Jena hat sich vorzeitig den Klassenerhalt in der Basketball-Bundesliga gesichert. Der Aufsteiger besiegte am vorletzten Spieltag Heidelberg mit 81-79 nach Verlängerung. Das waren die Nachrichten. 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
5: Vielen Dank, Karin. Das Wetter, heute Wolken, stellenweise Nebel im Tagesverlauf, vor allem vom Wartburgkreis bis zum Landkreis Sonneberg. Mehr Sonne, vereinzelt schwache Schauer, oft aber durchweg trocken bei 10 bis 14 Grad. Morgen mal mehr Sonne, mal mehr Wolken, vereinzelt Schauer, 15 bis 19 Grad. Und zum Muttertag, Sonntag, noch etwas freundlicher, mit Sonne und Quellwolken, überwiegend trocken und auch noch etwas wärmer. 6:04 Uhr wird es gleich. Hier sind die aktuellen Verkehrsmeldungen. A71 Richtung Sangerhausen zwischen Stadt Ilm und Arnstadt Süd. Behinderungen nach einem Wildunfall. Blitzer gibt's keine. Melden Sie uns Staus oder Blitzer kostenfrei unter 0800 218 1600. Danke.
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5: Schönen guten Morgen. Also wir arbeiten noch am Muttertagswetter und am Sonntag danken wir dann wieder all unseren Supermuttis mit Geschenken, die teils ein Leben lang in Erinnerung bleiben. Mhm. Wendy, welches Muttertagsgeschenk bleibt für dich unvergessen?
7: Alle? Nein. Doch, alle natürlich. Aber ich muss mal eins kurz sagen. Ich grüße meine Frau Ballasch von der Grundschule. Sie hat mit den Kindern immer so tolle Sachen gebastelt. Mein Sohn hat mal mitgebracht, so aus Beton gemacht, einen Stiftehalter. Mhm. Und ich liebe den. Der ist nämlich echt stylisch und der steht bei mir immer in der Küche mit einem schönen Kugelschreiber drin.
5: So. Siehst du mal, was Kindergartenerzieherinnen und Grundschullehrerinnen und Lehrer
7: und Pädagogen und Erzieher,
5: was die da für eine Verantwortung haben.
7: Ja,
5: ne?
7: Ja. Vielen Dank, wirklich.
5: Geben wir gern weiter. Wir machen gleich noch ein bisschen weiter mit der Hall of Fame der Muttertagsgeschenke.
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0: Na, hat's kurz gezuckt in der Hüfte? Ich hoffe doch. 6:12 Uhr. Die Bee Gees waren da. Stayin' Alive. Schönen guten Morgen, schönen Freitagmorgen. Einen guten Start ins Wochenende.
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0: Mit einem besonderen Tag. Sie sind ja einfach mal das Beste auf dieser Welt. Unsere Mütter, eigentlich sollten wir sie jeden Tag auf Händen tragen und feiern, aber am Sonntag natürlich ganz besonders. Dann ist wieder Muttertag. Große und kleine Kinder lassen sich da gerne Überraschungen einfallen. Egal, ob Frühstück ans Bett oder Gutschein fürs Blumengießen. Wir haben deshalb mal nachgefragt, welches Geschenk von Ihren Kindern bei Ihnen da besonders in Erinnerung geblieben ist.
2: Also wir haben nur Blumen bis jetzt als Muttertags- oder ich gekriegt. Also die waren eigentlich immer schön.
3: Ein Besuch mit meiner Tochter im Musical im König der Löwen in Hamburg.
4: Eine Einladung zu einem gemeinsamen Kurzurlaub ganz in die Nähe in Thüringen, wo wir dann gemeinsam gewandert sind und schöne Erlebnisse miteinander hatten, auch mit den Enkeln dabei.
5: Ich wurde immer zum Kaffee oder Kuchen oder Eis oder sowas eingeladen.
6: Ein gemaltes Bild war dann immer schön, egal ob es gelungen oder nicht gelungen war.
7: Also Blumen gehen bei mir immer, genau. Und da haben die Kinder immer Erfolg. Oder mal ein schöner Ausflug irgendwo hin. Das Schönste ist eigentlich, wenn man mal mit den Kindern zusammen ist.
0: Ja, da waren jetzt nicht nur Erinnerungen dabei an Muttertagsgeschenke. Ich habe da auch gleich noch so ein paar Wünsche rausgehört. Also, liebe Kinder, macht was draus.
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0: Das Highlight ist, dass es endlich wieder grün wird, dass diese Tristesse aufhört.
1: Wenn die Leute rausgehen und es gemütlich genießen vom Wetter her.
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0: 6.20 Uhr, 10 Minuten vor halb sieben. Schönen Freitagmorgen, der 8. Mai. Und hier die Worte zum Tag bei MDR Thüringen.
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2: Heute vor 81 Jahren ging in Europa der Zweite Weltkrieg zu Ende. Das ist lange her. Gott sei Dank, sagen die einen. Andere befürchten, dass mit jedem Jahr und jedem

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5: Um 6.30 Uhr Bundeswehr investiert in Thüringen. Wie das Bundesverteidigungsministerium mitteilte, fließen in den kommenden Jahren 944 Millionen Euro. Das Geld werde fast allen Bereichen der Infrastruktur zugutekommen, hieß es. In Jena entsteht zum Beispiel ein Musterungszentrum. AfD erstmals vor Union. Im neuen ARD-Deutschland-Trend kommt die Partei in der Sonntagsfrage auf 27%, 2 Prozentpunkte mehr als im April. Die Union verschlechtert sich auf 24%, minus 2 Punkte. Waffenruhe bröckelt. Die USA griffen nach eigenen Angaben iranische Militäreinrichtungen an, weil der Iran 3 Schiffe der US-Marine in der Straße von Hormuz attackiert habe. Der Iran bestätigte die Angriffe und erklärte, zuvor habe das amerikanische Militär einen iranischen Öltanker attackiert.
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6: Das Neueste für Nordthüringen mit Marie-Therese Engemann. Guten Morgen, Mühlhausen. Der Unstrut-Hainich-Kreis hat grünes Licht für den neuen Haushalt bekommen. Wie das Landesverwaltungsamt mitteilte, können damit die geplanten Vorhaben umgesetzt werden. Der Haushalt hat einen Umfang von rund 234 Millionen Euro. Außerdem kann die Verwaltung schon mit weiteren 25 Millionen Euro planen, um Vorhaben in den nächsten 3 Jahren umzusetzen. Nordhausen. Auf dem Ehrenfriedhof wird heute an das Ende des Zweiten Weltkriegs erinnert. Wie die Stadt mitteilte, legt Oberbürgermeister Kai Buchmann am Vormittag einen Kranz zum Gedenken an die Opfer nieder. Anschließend werden auf dem sowjetischen Teil des Ehrenfriedhofs Blumen niedergelegt. Damit soll auch an die Befreier vom Nationalsozialismus erinnert werden. Breitenworbis. Am Kreisverkehr am Ortsausgang in Richtung A38 kommt es ab heute bis voraussichtlich 22. Mai zu mehreren Vollsperrungen. Grund sind Sanierungsarbeiten an 3 Zufahrten des Kreisverkehrs, wie das Thüringer Landesamt für Bau und Verkehr mitteilte. Zunächst ist die Straße in Richtung Breitenworbis betroffen. Der Kreisverkehr selbst bleibt während der gesamten Bauzeit aber befahrbar. 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
7: Wir schauen aufs Wetter. Heute Wolken, stellenweise Nebel, im Tagesverlauf vor allem vom Wartburgkreis bis zum Landkreis Sonneberg mehr Sonne. Vereinzelt schwache Schauer, oft aber durchweg trocken bei 10 bis 14 Grad. Morgen mal mehr Sonne, mal mehr Wolken, vereinzelt Schauer 15 bis 19 Grad. Und am Sonntag noch etwas freundlicher mit Sonne und Quellwolken, überwiegend trocken und noch etwas wärmer. 6.33 Uhr. Hier sind die aktuellen Verkehrsmeldungen. A71 Richtung Sangerhausen zwischen Stadt Ilm und Arnstadt Süd. Behinderungen nach einem Wildunfall. Blitzer gibt's keine. Melden Sie uns Staus oder Blitzer kostenfrei unter 0800 218
4: 1600. Danke. 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
7: Guten Morgen und kleine Erinnerung nochmal, übermorgen ist Muttertag, da ehren wir die wichtigsten Menschen in unserem Leben, die Mamas, denn sie haben uns ja wirklich viel beigebracht.
8: Mit ganz tollen Mutti-Sätzen zum Beispiel, die sich eingeprägt haben, zum Beispiel, dass zu viel Fernsehen viereckige Augen macht. Ist mir noch nicht aufgefallen und dass bis zur Hochzeit wieder alles gut ist.
7: Ja. Okay, und dass man nicht mit nassen Haaren raus vor die Tür gehen soll, weil man sich dann erkältet.
8: Recht hatte sie.
7: Ja, ich bin nicht ganz sicher. Okay, nicht selten haben sie uns ja auf den richtigen Weg gebracht. Kurz vor 7 liefern wir uns nochmal die prominenten Beweise. Auch da gibt's nämlich einiges zu berichten.
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0: 6:41, 6:45, 6:30.
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0: Jetzt atmen wir mal gemeinsam auf. Es ist nämlich vollbracht. Die Basketballer von Sun City Jena bleiben in der ersten Basketball-Bundesliga. Der Aufsteiger besiegte am vorletzten Spieltag der Saison Heidelberg mit 81:79 nach Verlängerung und sicherte sich mit dem 12. Saisonerfolg den Klassenerhalt. MDR Thüringen Sportreporter Jürgen Kolarczyk über eine dramatische Entscheidung.
2: Es war eine Achterbahn der Gefühle. Ein miserabler Start im wohl wichtigsten Spiel der Saison für Jena mit historisch schlechten 5 Punkten für Science City im ersten Viertel. Dann ein 20-Punkte-Rückstand kurz nach der Halbzeit, als die Partie schon verloren schien, und zum Schluss eine erfolgreiche Aufholjagd mit Verlängerung und mit Happy End. Jenas Trainer Mike Taylor war überglücklich.
3: Ich bin sehr, sehr froh für alle in der Organisation, alle Fans. Wir haben den Klassenerhalt gemacht und ja, ich liebe so ein Spiel. Das war kein schönes Spiel. Das war Kampfen und heute Kampfen in Siegen.
2: Und deshalb lagen sich die Jenaer Spieler um Lorenz Bank nach der Energieleistung auch in den Armen.
4: Sport schreibt kranke Geschichten, das hat man heute mal wieder gesehen. Aber wie sagt man so schön, am Ende kackt die Ente.
2: Und gestern war eben Ende gut, alles gut, zumindest für Science City. Die Fans waren aus dem Häuschen.
5: Super, weggemacht, Heidelberger. Mehr habe ich nicht zu sagen.
6: Unnormal. Mein Herz, ich schaff das nicht mehr. Das war ja super. Mega gut. Wer hätte das gedacht? Aber also das Spiel war ja so eng und so spannend. Aber sehr, sehr gut.
2: Großen Anteil am 12. Saisonerfolg hatte mal wieder der Topscorer in Reihen von Science City, Joe Wieskamp, mit 19 Punkten. Der Amerikaner wurde von den Jenaer Fans auch zum wertvollsten Spieler der Saison gewählt, blieb aber bescheiden. Ich bin so stolz auf meine Jungs. Wir haben immer zusammengehalten die ganze Saison, trotz der vielen Rückschläge. Das war das Wichtigste, um unser Ziel zu erreichen. Den Klassenerhalt nämlich. Und während Jena damit entspannt zum Saisonfinale am Sonntag nach Berlin reisen kann, stehen Heidelberg und Braunschweig als Absteiger aus der Basketball-Bundesliga fest.
0: Am Ende kackt die Ente und Jena bleibt in der ersten Liga. Wir gratulieren den Basketballern von Science City Jena.
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0: 6.50 Uhr, 10 vor 7. Schönen guten Morgen. Am Sonntag ist wieder der Tag, an dem wir mal kurz innehalten und Danke sagen, denn es ist Muttertag.
1: Mama, ich hab dich richtig lieb.
0: Und wenn Sie glauben, dass nur wir Normalos Blumen schicken oder zum Telefon greifen, dann schauen Sie mal in die Musikgeschichte. Auch die größten Legenden waren mal Töchter und Söhne.
2: Well, that's alright, Mama. That's alright for you. That's alright, Mama. Just anyway.
0: Für Elvis beispielsweise gab es keine wichtigere Frau als seine Mutter Gladys. Nachdem die ersten Schecks seiner Plattenfirma reinkamen, kaufte er ihr den legendärsten Wagen der Rockgeschichte, einen pinken Cadillac. Als der junge Tom Jones wegen einer Tuberkuloseerkrankung lange, lange das Bett hüten musste, war es seine Mutter Freda, die dafür sorgte, dass er seine Stimme nicht verlor. Ohne diese mütterliche Kraft hätte die Welt den Tiger wohl nie brüllen hören.
3: It's not unusual, you want to be mad with anyone.
0: Paul McCartney hat Let It Be angeblich nach einem Traum über seine verstorbene Mutter Mary geschrieben, die ihm zuflüsterte, es wird alles gut, lass es einfach geschehen. Und Dorothy Lennox war immer schon der emotionale Anker für ihre Tochter Annie Lennox.

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1: Es ist 7 Uhr, guten Morgen mit MDR Thüringen. Das Wichtigste jetzt von Karin Lukas.
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3: 944 Millionen Euro will die Bundeswehr in den kommenden Jahren in Thüringen investieren. Wie das Verteidigungsministerium mitteilte, wird das Geld fast allen Bereichen der Infrastruktur zugutekommen. In Jena baut die Bundeswehr zum Beispiel einen neuen Standort auf. Laut Verteidigungsministerium soll dort eins der geplanten Musterungszentren entstehen. Spätestens ab Mitte 2027 soll in dem Zentrum getestet werden, ob sich Bewerber für den Dienst bei der Bundeswehr eignen. Bundesweit sind 24 Musterungszentren geplant. Eltern in Thüringen sollen ihre Kinder stärker in der Schule unterstützen. Deshalb werden derzeit an einigen Einrichtungen Familienschulzentren aufgebaut. MDR-Thüringen-Reporterin Juliane Meyer-Lorenz, was passiert dort?
4: Hausaufgabenbetreuung, Elternkaffee, Flohmarkt oder Alphabetisierungskurs. Die Angebote in den Schulen sind da ganz verschieden. Es geht darum, dass alle Kinder die gleichen Chancen auf Bildung erhalten. Und dafür braucht es die Eltern, so Bildungsminister Christian Tischner. Denn wie erfolgreich Kinder in der Schule sind, hängt maßgeblich vom Einkommen und der sozialen Herkunft der Eltern ab. 11 Grundschulen machen bisher bei dem Programm mit, die meisten in Gera. Das Programm soll später an noch mehr Schulen ausgebaut werden.
3: Auch in Thüringen wird heute an vielen Orten an das Ende des Zweiten Weltkriegs vor 81 Jahren erinnert. Am 8. Mai 1945 endete der Zweite Weltkrieg mit der Kapitulation der Wehrmacht. Thüringen war schon einige Tage vorher im April 1945 von amerikanischen Truppen besetzt worden. MDR-Thüringen-Reporter Bobo Mertens zu den geplanten Gedenkveranstaltungen.
5: In Schmölln wird am Nachmittag im Stadtpark am Gedenkstein an das Kriegsende erinnert. In Erfurt verwandelt sich der Theaterplatz ab 16 Uhr in eine Open-Air-Bühne mit Musik, Kulturbeiträgen und einer Aktion für Vielfalt und Zusammenhalt. In Eisenach gibt es die Lesung Verbrannte Bücher auf dem Markt, während in Jena am Abend ein Gedenkkonzert sowie eine Kranzniederlegung an der ehemaligen KZ-Gedenkstelle stattfindet. Auch in Nordhausen wird mit einer Kranzniederlegung auf dem Ehrenfriedhof der Opfer des Nationalsozialismus gedacht.
3: Die USA und der Iran haben sich trotz einer Waffenruhe gegenseitig angegriffen. Das US-Militär teilte mit, es seien iranische Militäreinrichtungen ins Visier genommen worden. Die Aktion sei eine Reaktion auf den iranischen Beschuss von 3 Schiffen der US-Marine bei der Durchfahrt in der Straße von Hormuz. Der Iran bestätigte die Angriffe und erklärte, zuvor habe das amerikanische Militär einen iranischen Öltanker attackiert. Sport. Science City Jena hat sich vorzeitig den Klassenerhalt in der Basketball-Bundesliga gesichert. Der Aufsteiger besiegte am vorletzten Spieltag Heidelberg mit 81-79 nach Verlängerung. Das waren die Nachrichten. 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
1: Vielen Dank, Karin. Das Wetter. Viele Wolken heute noch. Stellenweise Nebel im Tagesverlauf, vor allem vom Wartburgkreis bis zum Landkreis Sonneberg. Mehr Sonne, vereinzelt schwache Schauer, oft aber durchweg schon trocken, 10 bis 14 Grad. Morgen mal mehr Sonne, mal mehr Wolken, vereinzelt nur noch Schauer, 15 bis 19 Grad. Am Sonntag noch etwas freundlicher, mit Sonne und Quellwolken, überwiegend trocken und noch etwas wärmer. 7.03 Uhr ist es jetzt. Hier sind die aktuellen Verkehrsmeldungen. Gute Nachrichten, nämlich keine Störungen. Kommen Sie gut ans Ziel. Geblitzt wird auf der A9 Richtung München zwischen Hermsdorf Süd und Lederhose. Melden Sie uns Staus oder Blitzer kostenfrei unter 0800 218
2: 1600. Danke. 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
1: Einen schönen guten Morgen. Wie sagt man immer, Mütter nehmen sich nicht frei. Am Sonntag machen aber hoffentlich viele mal eine Ausnahme. Da ist nämlich Muttertag. Mandy, Urlaubsantrag schon bei der Familie eingereicht?
6: Na, der Laden läuft bei mir rund um die Uhr. Aber Muttertag ist bei uns trotzdem ja eher entspannt, möchte ich sagen. Was nicht so selbstverständlich ist, denn in manchen Ländern, da geht's deutlich wilder zu.
1: Du wirst uns hoffentlich gleich mehr davon erzählen.
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0: 11:07.
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0: Der Muttertag wirft seine Schatten voraus. Übermorgen am Sonntag werden alle Mütter wieder richtig verwöhnt, hoffentlich. Ob wir alle wissen, sie sollten eigentlich täglich auf Händen getragen werden.
2: Mandy. Ja, also schön, dass das mal einer sagt.
0: Wie wird bei euch der Muttertag gefeiert? Gibt's Frühstück ans Bett?
2: Ich traue es mir kaum zu sagen, aber ich gehe auf den Fußballplatz.
0: Ah, schön.
2: Um da zu gucken, dass mein Sohn vielleicht die Meisterschaft noch holt. Das wäre ganz toll. Tolles Muttertagsgeschenk. Ja, aber tatsächlich sieht das in anderen Ländern ganz anders aus. In Serbien zum Beispiel zeigen die Menschen ihre Liebe auf ziemlich merkwürdige Weise. Da bekommt Mutti morgens im Bett die Füße gefesselt. Freigelassen wird sie erst, wenn sie Süßigkeiten rausrückt.
0: Ich würde mal sagen, verbindliche Familienliebe.
2: Oh Mann. In Äthiopien dagegen hängt der Muttertag sogar mit der Regenzeit zusammen. Mhm. Wenn die beginnt, gibt's Familienbesuch, Essen, Gesang und Tanz und das oft tagelang.
0: Das ist aber schön, finde ich. Schlechtes Wetter und Besuch von der Verwandtschaft. Vielleicht nicht für jeden was.
2: Nee, aber es ist schon bemerkenswert, dass dieser Tag überall so gefeiert wird. Tatsächlich ist der Muttertag das dritte nach Weihnachten und Ostern meist gefeierte Fest der Welt. Und es wird geschätzt, dass die Männer etwa 35% mehr als die Frauen für Muttertagsgeschenke ausgeben.
0: Vielleicht der Grund, warum es zum Muttersöhnchen kein weibliches Pendant gibt.
2: Denken wir drüber nach.
0: Kann man mal kurz sacken lassen. Na dann, ich hoffe, es sind alle vorbereitet für Sonntag.
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0: 7.23 Uhr, inzwischen 7:30 Uhr. Schönen guten Morgen.
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0: Mein 1000 vor 9 Team diese Woche, das Lebenshilfewerk Meiningen. Guten Morgen.
2: Guten Morgen.
0: So, jetzt muss ich hier noch einen Titel anlegen. Habt ihr ein bisschen länger geschlafen heute?
3: Nein, Kaffee getrunken.
0: Ach, Kaffee trinken war wichtiger, als aus 500 Euro 1000 Euro zu machen. Na gut, aber das heißt ja, ihr seid jetzt richtig wach, okay?
2: Richtig, ja.
0: Perfekt, das ist ja auch eine gute Vorbereitung. 500 Euro habt ihr erspielt, es könnten 1000 werden. Was soll damit passieren?
2: Wir wollen einen Gruppenausflug machen. Wir haben 3 Gruppen bei uns in den Räumlichkeiten, von den Arbeitsbereichen. Da wollen wir eigentlich zum Wandertag, wollen wir das nutzen, das Geld als kleinen Obolus.
0: Wann?
2: Ja, man bekommt von der Werkstatt auch schon Geld für die Beschäftigten, muss man beantragen im Vorfeld, wo man halt einen Wandertag durchführen kann.
0: Sag mal noch schnell, wann und wo es hingehen soll?
2: Ja, unterschiedliche Tage. Also wir haben jetzt in der einen Gruppe es geplant am 13. Oktober, bei der anderen Gruppe im Juli. Verschiedene Standorte. Einmal wollen wir uns Anstatt angucken, die anderen, Bad Salzungs, Klavierwerk, bei Blümstein. Ja. Wo es halt hingeht.
0: Schöne Ziele.
2: Was so in einer Stunde erreichbar ist.
0: Schöne Ziele in Thüringen, das finde ich klasse. Okay, also ich drücke euch auf jeden Fall die Daumen. Jetzt die Frage, um 500 Euro in 1000 Euro zu verwandeln. Wir haben Natur, Musik, Sport aktuell und die Teamfrage. Womit wollt ihr verdoppeln?
4: Die Teamfrage
5: haben wir dieses Mal.
0: Die Teamfrage, machen wir. Kommt, hier ist sie.
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0: Johann Kaspar Wetzel ist in Meiningen geboren und gestorben und war von Beruf Hymnologe, beschäftigte sich also mit Hymnen, Humus oder Menschwerdung. Ein Hymnologe, was macht er? Sich mit Hymnen beschäftigen, mit Humus oder mit Menschwerdung? Die Hymnologie ist die Lehre von... Denk gut nach. Jetzt die Antwort. Zeit ist rum.
2: Antwort.
0: Na.
2: Mensch. Machen wir Mensch.
3: Mensch.
2: Falsch wahrscheinlich, ne?
5: Ah, Hymnologe.
0: Die Lehre von gesungenen Hymnen.
2: Ah.
0: Ja. Ich habe extra nochmal gefragt. Denk nochmal nach. Es tut mir leid, Mensch. Aber 500 Euro gehören euch. Glückwunsch.
3: Sehr schön. Super. Auch da darf
0: gejubelt werden, natürlich. Ich danke euch fürs Mitmachen und wünsche jetzt schon mal ein schönes Wochenende. Macht's gut. Tschüss.
2: Gleich mal. Tschüss.
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11: Um 7.30 Uhr neuer Bundeswehrstandort in Jena. Laut Verteidigungsministerium soll dort ein Musterungszentrum entstehen. Ab Mitte 2027 soll in Jena getestet werden, ob sich Bewerber für den Dienst bei der Bundeswehr eignen. Kriegsende vor 81 Jahren. Auch in Thüringen wird heute an vielen Orten an den 8. Mai 1945 erinnert. An dem Tag kapitulierte die Wehrmacht. Thüringen war schon einige Tage vorher im April 1945 von amerikanischen Truppen besetzt worden. Sieg für Science City Jena. Die Mannschaft hat sich vorzeitig den Klassenerhalt in der Basketball-Bundesliga gesichert. Der Aufsteiger besiegte am vorletzten Spieltag Heidelberg mit 81-79 nach Verlängerung.
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12: Das Neueste für Nordthüringen mit Marie-Therese Engemann. Guten Morgen, Mühlhausen. Der Unstrut-Hainich-Kreis hat grünes Licht für den neuen Haushalt bekommen. Wie das Landesverwaltungsamt mitteilte, können damit die geplanten Vorhaben umgesetzt werden. Der Haushalt hat einen Umfang von rund 234 Millionen Euro. Außerdem kann die Verwaltung schon mit weiteren 25 Millionen Euro planen, um Vorhaben in den nächsten 3 Jahren umzusetzen. Mühlhausen. Der Bund fördert die Synagoge mit 200.000 Euro. Das Geld stammt aus dem Topf für bedeutsame Kultureinrichtungen, wie die Bundestagsabgeordneten Christian Hirte und Elisabeth Kaiser mitteilten. Die Synagoge in Mühlhausen wurde 1841 geweiht. Nach ihrer Sanierung dient sie heute als Begegnungsstätte. Uder. Der neue Jugendclub wird heute offiziell eröffnet. Zum Start gibt es eine öffentliche Besichtigung am Nachmittag, bei der Interessierte die neuen Räume kennenlernen können. Anschließend wird der Treff offiziell an die Jugendlichen übergeben, teilte Ortschaftsbürgermeister Andreas Uhlig mit. Der Jugendclub befindet sich in den Räumen des Volleyballvereins und wird von dessen Mitgliedern betreut. 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
13: Das Wetter. Viele Wolken heute, stellenweise Nebel im Tagesverlauf, vor allem vom Wartburgkreis bis zum Landkreis Sonneberg. Mehr Sonne, vereinzelt schwache Schauer, aber oft durchweg trocken, auch bei 10 bis 14 Grad. Morgen mal mehr Sonne, mal mehr Wolken, vereinzelt Schauer, 15 bis 19 Grad. Am Sonntag noch etwas freundlicher mit Sonne und Quellwolken, überwiegend trocken und dann noch etwas wärmer. 7.33 Uhr. Hier sind die aktuellen Verkehrsmeldungen. A38 Richtung Göttingen. Zwischen Bleicherode und Breitenworbis Behinderungen durch einen defekten LKW. Die Blitzer stehen auf der A9 Richtung München zwischen Hermsdorf Süd und Lederhose. In Erfurt in der Seebachstraße stadteinwärts. In Gotha an der Kindleberstraße in beiden Richtungen. Und in Jena an der Winzerlaer Straße stadteinwärts. Melden Sie uns Staus oder Blitzer kostenfrei unter 0800 218 1600. Danke.
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13: Einen schönen Freitagmorgen wünsche ich. Am Sonntag, übermorgen ist Muttertag und da gibt es viele Arten, Mütter auch glücklich zu machen.
14: Ich habe mir überlegt, die schönste ist wohl, alle Frischhaltedosen wieder zurückzubringen.
13: Die dann noch irgendwo umranzen, rumlungern.
14: Oh mein Gott.
13: Genau, die Frischhaltedosen mit einem kleinen Dankeschön-Strauß vielleicht. Ja. Und auch wir hier im Frühschicht-Team sagen Danke. Mit kleinen süßen Erinnerungen können Sie sich gern anschauen in unserer MDR Thüringen App.
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0: 7.42 Uhr gleich, 12 Minuten nach 7:30. Schönen guten Morgen.
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0: Woher kommt eigentlich der Muttertag? Will Sabine aus Apolda wissen und ich nutze die Frage für den Hinweis. Am Sonntag ist es wieder soweit. Es ist nämlich schon wieder der zweite Sonntag im Mai. Thomas, wieso immer am zweiten Sonntag im Mai? Wäre jetzt mal meine Ergänzungsfrage.
2: Das hat sich entwickelt. Ne? Ich beginne mal mit einem Schock. Ja? Was haben der Muttertag und das hierzulande von vielen hochgeschätzte Halloween gemeinsam? Beide kommen aus Amerika. Was machen wir nun?
0: Ich glaube, wir bringen trotzdem Blümchen vorbei.
2: Ja, und der Hintergrund ist auch herzallerliebst. Anna Maria Jarvis gilt als Ideengeberin des Muttertages. Sie hatte am 12. Mai 1907, dem Sonntag, der zweite Todestag ihrer Mutter war das, ein Erinnerungstreffen veranstaltet. Im Jahr darauf wurde wieder am 2. Mai Sonntag dann allen Müttern ihres Ortes eine Andacht gewidmet. Sie hatte 500 weiße Nelken verteilen lassen und dann irgendwie ihre Stimmung gefunden und sie wollte dann einen solchen Muttertag landesweit durchsetzen.
0: Geworden ist es dann die ganze Welt, würde ich jetzt mal sagen, oder?
2: Ja, das klären wir noch. Und zunächst war es mal nur die USA das Ziel. Sie schrieb Briefe an Politiker, Geschäftsleute, Geistliche und Frauenvereine. Und schon zwei Jahre später, also 1909, wurde der Muttertag in 45 Staaten der USA gefeiert. Und am 8. Mai 1914 erließ dann der US-Kongress eine Resolution. Der Präsident der Vereinigten Staaten solle am zweiten Sonntag im Mai die öffentlichen Gebäude beflacken lassen. Mhm. Und diesem Willen des Kongresses hat sich der Präsident dann auch angeschlossen und direkt Folge geleistet. Also auch so etwas hat es in der Geschichte der USA schon gegeben.
0: Verrückt. Die Geschichte des Muttertags und wie er letztlich auch nach Deutschland kam. Thema heute beim Redakteur.
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0: auf die Sekunde 10 vor 8.
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0: Jörg Schröder, guten Morgen.
3: Einen wunderschönen guten Morgen.
0: Freitag, die Sonne lacht, es geht ins Wochenende.
3: Na, es geht ins Wochenende, das auf alle Fälle. Allerdings, was die Sonne betrifft, sieht heute ein bisschen mau aus. Wir erwarten erst am Nachmittag im Süden von Thüringen, etwa so, also Werratal, also von Wartburgkreis bis in den Landkreis Sonneberg, ein paar Sonnenstrahlen. Ansonsten muss ich sagen, der Tag dann doch eher so eine graue Veranstaltung. Zum Teil haben wir auch noch mit Nebel bzw. mit Dunst zu tun und dazu auch noch ein bisschen Sprühregen. Und das heißt, der Tag ist so ein Übergangstag, mehr oder weniger zu schönerem Wetter. Heute Höchsttemperaturen bis maximal 14 Grad mit Sonnenunterstützung. In Südthüringen vielleicht sogar schon 16, 17 Grad. Und schwupp, dann sind wir beim Wochenende. Denn das kann sich doch insgesamt sehen lassen. Morgen der Tag, da haben wir noch zum Teil mit Nebel, mit Hochnebel zu tun. Der muss ich erst einmal auflösen. Dann haben wir so eine Mischung aus Sonne und Quellwolken. Ganz wenig Schauer mit dabei bei Temperaturen bis 19, vielleicht sogar schon 20 Grad.
0: Dann der Sonntag. Ich höre schon raus, dass da noch eine Steigerung da ist.
3: Ja, am Sonntag, der Muttertag, der strahlt insgesamt mit viel Sonnenschein, haben wir am Samstag bis zu 6-7 Sonnenstunden, sind am Sonntag bis zu 12 Sonnenstunden drin und das heißt, wir haben Sonne zur Garnierung, ein paar hübsche Quellwolken dazu, es bleibt überwiegend trocken und die Temperaturen können sich auch sehen lassen. Nach wie vor für mich im Wohlfühlbereich zwischen 19 und 23 Grad.
0: Ich weiß, alles, was ab 25 ist, da ist Jörg Schröder raus. Ist da nächste Woche schon Gefahr? Oder?
3: Nächste Woche sind erst einmal die Eisheiligen dran. Ah. Und die Gärtner sollten mal so ein bisschen die Ohren spitzen, denn die Nächte von Montag auf Dienstag und von Dienstag auf Mittwoch, die könnten eventuell sogar Bodenfrost bringen. Da wird es also doch ausgesprochen kühl. Da könnten empfindliche Pflänzlein eventuell drunter leiden. Der Montag, der startet die neue Woche, hat schon wieder richtig viel Regen im Gepäck. Danach wird es ein Ticken freundlicher, aber die gesamte nächste Woche, quasi die Eisheiligenwoche, sieht insgesamt eher durchwachsen aus.
0: Pankratius, Mamertus, Bonifatius, Servatius und die kalte Sophie.
3: Ich merke meistens nur die kalte Sophie.
0: Ja. Ich weiß auch gar nicht, ob die Reihenfolge gestimmt hat. Die Eisheiligen stehen an, aber ja, auch die werden wir gut überstehen. Jörg, danke für die Aussichten und schönes Wochenende für dich.
3: Gleichfalls.
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10: Es ist 8 Uhr. Guten Morgen mit MDR Thüringen. Das Wichtigste jetzt von Karin Lukas.
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12: Jena wird neuer Standort der Bundeswehr. Wie das Verteidigungsministerium mitteilte, soll dort eins der geplanten Musterungszentren entstehen. Demnach werden etwa 50 zivile Stellen in Jena geschaffen. Spätestens ab Mitte 2027 soll in dem Zentrum getestet werden, ob sich Bewerber für den Dienst bei der Bundeswehr eignen. Laut Verteidigungsministerium will die Bundeswehr in den kommenden Jahren rund 944 Millionen Euro in Thüringen investieren. Die Pläne für eine neue zentrale Ausländerbehörde in Thüringen werden konkreter. Migrationsministerin Beate Meißner sagte MDR Thüringen, Ziel sei, die Behörde noch in diesem Jahr aufzubauen. Dafür würden gerade die Stellen geschaffen. MDR Thüringen-Reporter Uli Sondermann-Becker.
13: Beim Aufbau der Behörde geht es Schritt für Schritt, sagt Meißner. Ihren Angaben nach wurde bereits im vergangenen Jahr im Landesverwaltungsamt eine neue Abteilung für Migration, Integration und Rückführung gegründet. Diese Abteilung wird in diesem Jahr zur zentralen Ausländerbehörde ausgebaut. Das nötige Personal soll die Behörde aus einem Stellenpool bekommen, der im laufenden Doppelhaushalt eingeplant ist. 27 zusätzliche Stellen soll es für die zentrale Ausländerbehörde geben. Sie sollten laut Meißner schnell möglich besetzt werden.
12: Der Landrat des Kreises Nordhausen, Matthias Jendricke, kritisiert Aussagen der Bundessozialministerin Bärbel Baas zur Asylpolitik. In der Regierungsbefragung im Bundestag hatte die SPD-Politikerin gesagt, es wandere niemand in unsere Sozialsysteme ein. Jendricke, ebenfalls SPD, sagte der Frankfurter Allgemeinen Zeitung, die Aussage sei gemessen an der Realität Unsinn. Zwar hätten Migranten nicht immer die Absicht, nur von Sozialleistungen zu leben, aber man mache es ihnen auch zu leicht, sich in den Sozialleistungen einzurichten. Eltern in Thüringen sollen ihre Kinder stärker in der Schule unterstützen. Deshalb werden zunächst an 11 Grundschulen, vor allem in Gera, Familienschulzentren aufgebaut. Dort werden Hilfe bei den Hausaufgaben, Elterncafés, Flohmärkte oder Alphabetisierungskurse angeboten. Ziel ist laut Bildungsminister Christian Tischner, dass alle Kinder die gleiche Chance auf Bildung bekommen. Noch hänge ihr Erfolg maßgeblich vom Einkommen der Eltern und der sozialen Herkunft ab. Sport. Science City Jena hat sich vorzeitig den Klassenerhalt in der Basketball-Bundesliga gesichert. Der Aufsteiger besiegte am vorletzten Spieltag Heidelberg mit 81-79 nach Verlängerung. MDR Thüringen Sportreporter Jürgen Kolazik hat den 12. Saisonsieg verfolgt.
14: Es war eine Achterbahn der Gefühle. Historisch schlechte 5 Punkte für Jena im ersten Viertel. Ein 20-Punkte-Rückstand kurz nach der Halbzeit, als die Partie schon verloren schien. Und dann eine erfolgreiche Aufholjagd mit Verlängerung und Happy End. Die Jena-Spieler lagen sich in den Armen, die Fans aus dem Häuschen. Großen Anteil am 12. Saisonerfolg hatte mal wieder der Topscorer in Reihen von Science City, Joe Wieskamp mit 19 Punkten. Der Amerikaner wurde von den Jena-Fans auch zum wertvollsten Spieler der Saison gewählt.
12: Das waren die Nachrichten. 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
10: Vielen Dank, Karin. Das Wetter. Heute Wolken, stellenweise auch Nebel. Im Tagesverlauf vor allem vom Wartburgkreis bis zum Landkreis Sonneberg mehr Sonne. Vereinzelt schwacher Schauer, oft aber durchweg trocken. 10 bis 14 Grad. Morgen mal mehr Sonne, mal mehr Wolken. Vereinzelt Schauer bei 15 bis 19 Grad. Und am Sonntag noch etwas freundlicher mit Sonne und Quellwolken, überwiegend trocken und noch etwas wärmer. 8.04 Uhr. Hier sind die aktuellen Verkehrsmeldungen. Vorsicht auf der A71 Richtung Sangerhausen. Zwischen Schweinfurt West und Poppenhausen liegt ein totes Reh auf der linken Fahrspur. Die Blitzer stehen auf der A9 Richtung München zwischen Hermsdorf Süd und Lederhose. Auf der A72 Richtung Hoch zwischen Plauen Ost und Plauen Süd. Auf der B88 zwischen Grevenroda und Frankenhain. In Bad Klosterlausnitz in der Bahnhofstraße stadtauswärts. In Erfurt in der Seebachstraße stadteinwärts. In Gotha an der Kindleberstraße in beiden Richtungen. Und in Jena der Winzerlaer Straße statt einwärts. Melden Sie uns Staus oder Blitzer kostenfrei 0800 218 1600. Danke.
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10: Schönen Freitagmorgen. In 2 Tagen ist Muttertag. Noch genug Zeit, um sich wirklich was Schönes für die beste Frau der Welt zu überlegen.
15: Ja, und ich sag's mal ganz offen, aus mütterlicher Sicht, der Satz, du hast doch mich als Geschenk zählt nicht.
10: Von welchen Geschenkideen Sie außerdem unbedingt die Finger lassen sollten, verraten wir Ihnen gleich.
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0: 8.12 Uhr, in 3 Minuten, 8:45.
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0: Kollegin Mandy reibt sich schon die Hände. Sonntag ist Muttertag und da gibt's Geschenke. Vielleicht ja auch nicht. Vielleicht aber auch gar nicht so schlimm, denn nicht immer haben Töchter und Söhne da den richtigen Riecher. In der Thüringer Frühschicht-Reporter Oliver Gussor wollte, auch aus Eigennutz, mal herausfinden, welche Geschenke so gar nicht gehen.
2: Mit einem Muttertagsgeschenk kann man doch eigentlich nicht viel falsch machen, oder? Gerade als Kind. Da freuen sich Mütter doch fast immer.
3: Alles schön, was sie mir schenken, außer einen vollen Wäschekorb.
2: Ah, okay. Beim vollen Wäschekorb hört die Freude also auf. Und auch der Klassiker, Gutschein fürs Zimmer aufräumen, kommt offenbar nicht immer gut an. Oder was halten Mütter davon?
3: Nicht viel, weil sie das sowieso machen müssen.
2: Ah ja. Und Achtung, Mütter sind clever. Solche Gutscheine können sogar auf lange Sicht nach hinten losgehen.
3: Würde ich mir aufheben, bis er 18 ist.
2: Also, liebe Kinder, lieber vorsichtig sein mit solchen Gutscheinen. Und auch Erwachsene sollten aufpassen bei den Muttertagsgeschenken. Kochbücher, Putzmittel oder ein Bügelbrett. Lieber nicht.
3: Da kann man drauf verzichten.
2: Dann vielleicht lieber etwas in Richtung Wellness. Anti-Faltencreme muss nicht unbedingt ein No-Go sein.
3: Ja, ab einem gewissen Alter schon notwendig, ne? Das ist in Ordnung.
2: Und die kann man noch gut verstecken, in einem großen Blumenstrauß zum Beispiel. Und Sonntag, Blumen, da ist die Tankstelle vielleicht genau der richtige Anlaufpunkt.
3: Das ist verschwendetes Geld. Die halten eh nicht ganz so lange. So Schnittblumen sind eh immer nicht so schön. Und von der Tankstelle finde ich immer ganz besonders billig.
2: Dieser Blumenstrauß soll es dann also nicht sein. Vielleicht eine Idee. Je weniger Geschenke, desto besser. Denn am Ende ist es doch ganz einfach.
4: Ich bin froh, wenn mein Kind da ist, wenn sie um mich rum ist. Ich brauche keine Blumen. Und ja.
2: Zeit zusammen. Das klingt nach einem schönen Muttertagsgeschenk.
0: Ja, gemeinsame Familienzeit ist doch sowieso das Wertvollste.
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0: 8.21 Uhr.
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0: Ich habe es ja schon gesagt, ein großes Wochenende steht uns bevor mit vielen, vielen Ereignissen. Und morgen ist es wieder soweit. Mitte Mai steht bekanntlich der Rennsteiglauf an und das bereits zum 53. Mal in seiner Geschichte. Und trotzdem gibt es auch diesmal noch eine echte Premiere. MDR Thüringen Sportreporter Jürgen Kolarczyk. Guten Morgen, welche denn?
2: Na, der Rennsteiglaufverein, der hat im vergangenen Jahr einen neuen Präsidenten gewählt. Und damit ist der neue, Uwe Albus nämlich, zum ersten Mal in dieser Funktion für das größte Breitensportereignis in Thüringen verantwortlich.
3: Ich bin irre aufgeregt. Aber unterm Strich weiß ich, dass die ehrenamtlichen Helferstrukturen, unsere hauptamtlichen Strukturen, dass die wissen, was sie tun. Wir sind im 53. Durchgang, sodass ich zwar immer wieder an irgendwelche Kleinigkeiten denke, die schief gehen können, aber eigentlich weiß ich, dass zum Schluss alle Läufer in Schmiedefeld ankommen.
2: Und das wiederum ist ein Jubiläum, denn Schmiedefeld mit dem selbsternannten schönsten Ziel der Welt, das ist bereits zum 50. Mal das Ziel beim Rennsteiglauf.
3: Wir freuen uns da, wir wollen das auch groß feiern. Wir haben auch in der ehrenamtlichen Struktur

0: Straßen gesperrt werden müssen. Deshalb die Bitte um Geduld bei allen Verkehrsteilnehmern. Etwas entspannt hat sich die Situation beim Marathonstart in Neuhaus. Der ist ja um 9 Uhr und das Feld wird dann noch im Ort auf den Rennsteig einbiegen. Und die Straße kann deshalb schon wieder früher für den Verkehr freigegeben werden, freut sich Uwe Albus.
1: Wir biegen nach 1,5 Kilometern von der öffentlichen Straße ab auf den Rennsteig und nicht mehr nach knapp 7 Kilometern. Das wird denjenigen helfen, die am 9. Mai was anderes machen möchten als Rennsteiglauf.
0: Und ansonsten gilt, wenn Sie die Rennsteigläufer sehen, dann können Sie die auch gerne anfeuern. Die Sportler, die freuen sich sicher drüber.
2: Glaube ich gern. Morgen ist also Rennsteiglauf wieder. Über 18.000 Sportler haben sich für das größte Breitensportereignis in Thüringen angemeldet. Viel Spaß und natürlich stramme Waden für alle.
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6: Um 8.30 Uhr Bundeswehr investiert in Thüringen. Wie das Bundesverteidigungsministerium mitteilte, fließen in den kommenden Jahren 944 Millionen Euro. Das Geld werde fast allen Bereichen der Infrastruktur zugutekommen, hieß es. In Jena entsteht zum Beispiel ein Musterungszentrum. Hilfe in der Schule. Eltern sollen ihre Kinder stärker in der Schule unterstützen. Deshalb werden zunächst an 11 Grundschulen, vor allem in Gera, Familienschulzentren aufgebaut. Dort werden Hilfe bei den Hausaufgaben, Elterncafés, Flohmärkte oder Alphabetisierungskurse angeboten. Sieg für Science City Jena. Die Mannschaft hat sich vorzeitig für den Klassenerhalt in der Basketball-Bundesliga gesichert. Der Aufsteiger besiegte am vorletzten Spieltag Heidelberg mit 81-79 nach Verlängerung.
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7: Das Neueste für Nordthüringen mit Marie-Therese Engemann. Guten Morgen, Mühlhausen. Der Unstrut-Hainich-Kreis hat grünes Licht für den neuen Haushalt bekommen. Wie das Landesverwaltungsamt mitteilte, können damit die geplanten Vorhaben umgesetzt werden. Der Haushalt hat einen Umfang von rund 234 Millionen Euro. Außerdem kann die Verwaltung schon mit weiteren 25 Millionen Euro planen, um Vorhaben in den nächsten 3 Jahren umzusetzen. Nordhausen. Auf dem Ehrenfriedhof wird heute an das Ende des Zweiten Weltkriegs erinnert. Wie die Stadt mitteilte, legt Oberbürgermeister Kai Buchmann am Vormittag einen Kranz zum Gedenken an die Opfer nieder. Anschließend werden auf dem sowjetischen Teil des Ehrenfriedhofs Blumen niedergelegt. Damit soll auch an die Befreier vom Nationalsozialismus erinnert werden. Breitenworbis. Am Kreisverkehr am Ortsausgang in Richtung A38 kommt es ab heute bis voraussichtlich 22. Mai zu mehreren Vollsperrungen. Grund sind Sanierungsarbeiten an 3 Zufahrten des Kreisverkehrs, wie das Thüringer Landesamt für Bau und Verkehr mitteilte. Zunächst ist die Straße in Richtung Breitenworbis betroffen. Der Kreisverkehr selbst bleibt während der gesamten Bauzeit aber befahrbar. 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
8: Das Wetter, 6 Grad werden uns aus Schalkau und 7 aus Facha gemeldet. Danke an unsere Wettermelder. Heute Wolken, stellenweise Nebel im Tagesverlauf, vor allem vom Wartburgkreis bis zum Landkreis Sonneberg. Auch sonnig, vereinzelt schwache Schauer, oft aber durchweg trocken. 10 bis 14 Grad, morgen mal mehr Sonne, mal mehr Wolken. Vereinzelt ein paar kleine Schauer, 15 bis 19 Grad. Am Sonntag noch etwas freundlicher, mit Sonne und Quellwolken, überwiegend trocken und noch etwas wärmer. 8.33 Uhr. Hier sind die aktuellen Verkehrsmeldungen. Auf der A9 Richtung München zwischen Bergbad Steben und Dreieck Bayerisches Vogtland liegt ein Eimer auf der Fahrbahn. A38 Richtung Göttingen zwischen Bleicherode und Breitenworbis Behinderungen durch einen defekten LKW. Die Blitzer stehen auf der A72 Richtung Hof zwischen Plauen-Ost und Plauen-Süd, auf der B88 zwischen Grevenroda und Frankenhain, in Bad Klosterlausnitz in der Bahnhofstraße stadtauswärts, in Erfurt in der Seebachstraße stadteinwärts, in Gotha in der Kindleberstraße in beiden Richtungen, am Ortsausgang Hummelshain Richtung Kahla, in Jena an der Winzerlaer Straße stadteinwärts und in Weimar in der Bodelschwingstraße Richtung Jenaer Straße. Melden Sie uns Staus oder Blitzer kostenfrei 0800 218 1600. Danke.
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8: Schönen guten Morgen. Wenn Kinder wieder tief in die Bastelkiste greifen und Erwachsene die Blumenläden stürmen, dann ist es wieder soweit, dann ist Muttertag.
2: Am Sonntag dürfen sich alle Mamas wieder hochleben lassen für herausragende Leistungen im Familienmanagement.
8: Kurz vor neun lassen wir schon mal ein paar Komplimente los.
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0: hoffe, Sie fühlen sich auch wie im Himmel, vielleicht im siebten. 8.40 Uhr, 10 Minuten nach 8:30. Guten Morgen mit MDR Thüringen. Die Polizei ist dran.
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2: Ein dramatischer Vormittag in Greiz fand gestern dank aufmerksamer Zeugen und einer tollen Zusammenarbeit von Feuerwehr, Rettungsdienst und Polizei ein gutes Ende, denn ein Menschenleben konnte gerettet werden. Passanten hatten im Bereich der Weißen Elster Hilferufe gehört und den Notruf verständigt. Es stellte sich heraus, dass es sich um einen 73-jährigen Mann handelte, der bereits seit den frühen Morgenstunden vermisst wurde. Er befand sich in einer lebensbedrohlichen Lage im Wasser. Unter Nutzung eines aufblasbaren Polizeieinsatzschildes begaben sich zwei Streifenbeamte sowie Feuerwehrkräfte ins kalte Nass, konnten den stark unterkühlten Mann bergen und dem Rettungsdienst übergeben, der ihn per Hubschrauber ins Klinikum brachte. Aus der Landespolizeiinspektion Gera, Daniel Lenk.
3: Nach einer Verfolgungsfahrt durch die Weimarer Innenstadt glaubte ein Pkw-Fahrer am Donnerstagabend offenbar, der Polizei entkommen zu sein. Nachdem der Mann mit seinem Fahrzeug in der Bahnstraße mit Bauzäunen kollidiert war, flüchtete er zu Fuß vom Unfallort. Wirklich weit kam er damit allerdings nicht. Der im Fahrzeug zurückgebliebene Beifahrer machte gegenüber den Beamten Angaben zum mutmaßlichen Fahrer. Zusammen mit der Personenbeschreibung und weiteren Ermittlungsansätzen kamen die Einsatzkräfte dem Tatverdächtigen schließlich auf die Schliche und stellten ihn kurze Zeit später. Wie bereits anzunehmen war, stand der 44-Jährige offensichtlich erheblich unter Alkoholeinfluss. Zur Beweissicherung wurden Blutentnahmen durchgeführt. Der Fahrer muss sich nun wegen Gefährdung des Straßenverkehrs verantworten. Aus der Landespolizeiinspektion Jena, Sina Poser.
4: Am Donnerstagabend meldeten sich zwei junge Erwachsene bei der Nordhäuser Polizei, um mitzuteilen, dass sie einen Hund zunächst in ihrer Wohnung aufgenommen haben. Zuvor beobachteten sie, dass der Besitzer den Husky-Mischling geschlagen und allein gelassen hatte. Beherzt retteten die beiden das Tier aus der Notlage, sodass es noch am Abend durch das örtliche Tierheim in Obhut genommen werden konnte. Beamte des Inspektionsdienstes Nordhausen leiteten Ermittlungen wegen des Verdachtes des Verstoßes gegen das Tierschutzgesetz ein und suchen nach dem unbekannten Täter. Aus der Landespolizeiinspektion Nordhausen, Kevin Klemmen.
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0: Queen können auch Balladen. 8.49 Uhr, es ist 11 Minuten vor 9. Schönen guten Morgen und ein Hoch auf unsere Mütter. Und das kann man auch schon mal 2 Tage vor dem Muttertag tun.
1: Ja, am Sonntag dürfen sich alle Mamas hochleben lassen. Denn machen wir uns nichts vor, nur sie halten den Laden am Laufen.
0: Und da hat ja jeder so eine ganz eigene Superkraft.
2: Ja, ich kann meine Mama jederzeit anrufen, wenn ich Probleme habe. Hat immer ein offenes Ohr für mich, immer einen guten Ratschlag. Ist einfach immer da, auch wenn wir uns nicht ganz so oft sehen.
3: Meine Mama hält uns sehr auf den Rücken frei. Passt nämlich auf 2 von unseren 3 Kindern auf. Können wir uns immer drauf verlassen.
4: Das ist eine gute Mama. Ja, ist lieb mit mir und ja.
5: Meine Mutti ist ein Vorbild in all ihrem Tun, weil sie alles managen kann. Das denkt die ganze Familie. Na, Mutti ist ja doch irgendwie so die Managerin bei uns zu Hause, die an die Termine denkt, die Geburtstage, die Einkaufsliste und so weiter und so fort.
0: Die meisten Mütter haben einfach ein absolutes Organisationstalent. Also vielleicht organisieren Sie am Sonntag mal was für Ihre Mutter. Und nur vielleicht nicht unbedingt den Blumenstrauß von der Tankstelle. Da geht deutlich mehr, oder?

0: Joe Cocker, you can leave your hat on. Ja, Sie können Ihren Hut auch auflassen. Geht nahtlos weiter hier. Mandy hat Ihren schon auf oder die Jacke an? Nee, noch nicht so ganz. Aber trotzdem.
1: Nein, natürlich nicht.
0: Geht langsam ins Wochenende.
1: Das kam mir weißt du, was ich lieber anhätte?
0: Ja.
1: Flipflops und eine kurze Hose. Aber das gibt es ja wohl nicht.
0: Wünsch dir was beim Wetter. Das wissen wir ja. Das ist schwierig.
1: Das wünsche ich mir zum Muttertag.
0: Am Sonntag, ich wollte es gerade sagen, geht's sehr deutlich, zumindest in diese Richtung. Es wird wieder deutlich wärmer. Die Sonne
1: Schön.
0: Kommt auch aus 12 Sonnenstunden, hat uns Jörg Schröder von für den Sonntag versprochen.
1: Insofern, den Fußballplatz, toll.
0: Perfekt. So, jetzt haben wir eigentlich genug gesagt, dass Sonntag Muttertag ist. Jetzt müssen Sie was draus machen, liebe Töchter, liebe Söhne. Gehen Sie es an. Einen schönen Start ins Wochenende. Viel Spaß mit Sina Waage am Vormittag. Und wir sagen danke und
1: schönes Wochenende.

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10: Guten Morgen, es ist um 9. Alles Wichtige jetzt mit Karin Lukas.
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11: Im Bundestag wird in der kommenden Stunde über ein neues Gewaltschutzgesetz abgestimmt. Um Frauen besser vor häuslicher Gewalt zu schützen, sollen Täter künftig eine elektronische Fußfessel tragen. Außerdem sollen Familiengerichte Täter zur Teilnahme an Antigewaltkursen verpflichten können. In Spanien wurde die Fußfessel schon 2009 eingeführt. Und nicht nur die. Über das spanische Modell berichtet MDR-Thüringen-Reporterin Birte Sönigsen.
12: Spanien hat sich vor Jahren vorgenommen, insgesamt etwas gegen Gewalt gegen Frauen zu tun, hat ein Gesamtkonzept erarbeitet und sagt eben nicht mehr Gewalt, das ist Privatsache, ist uns eigentlich egal, was hinter verschlossenen Türen passiert. Das führt eben dazu, dass Täter zum Beispiel auch die gemeinsame Wohnung räumen müssen, dass es dafür Gesetze gibt, dass es ihnen verboten wird, bestimmte Orte zu betreten. Und es gibt in Spanien auch inzwischen deutlich mehr Staatsanwaltschaften und Gerichte, die sehr spezialisiert sind auf Gewalt gegen Frauen.
11: Eltern in Thüringen sollen ihre Kinder stärker in der Schule unterstützen. Deshalb werden zunächst an 11 Grundschulen, vor allem in Gera, Familienschulzentren aufgebaut. Dort werden Hilfe bei den Hausaufgaben, Elterncafés, Flohmärkte oder Alphabetisierungskurse angeboten. Ziel ist laut Bildungsminister Christian Tischner, dass alle Kinder die gleiche Chance auf Bildung bekommen. Noch hänge ihr Erfolg maßgeblich vom Einkommen der Eltern und der sozialen Herkunft ab. Jena wird neuer Standort der Bundeswehr. Wie das Verteidigungsministerium mitteilte, soll dort eins der geplanten Musterungszentren entstehen. Demnach werden etwa 50 zivile Stellen in Jena geschaffen. Spätestens ab Mitte 2027 soll in dem Zentrum getestet werden, ob sich Bewerber für den Dienst bei der Bundeswehr eignen. Laut Verteidigungsministerium will die Bundeswehr in den kommenden Jahren rund 944 Millionen Euro in Thüringen investieren. In Altenburg wird am Vormittag Richtfest am Neubau der Spiele-Erlebniswelt Josephinum gefeiert. Der Neubau ergänzt das lange leerstehende Nachbargebäude, das für die künftige Spieleausstellung aufwendig saniert wird. MDR-Thüringen-Reporterin Katharina Welzel, was finden die Besucher dort?
13: Im Moment eine Großbaustelle. Wenn alles fertig ist, eine deutschlandweit einzigartige multimediale Erlebniswelt. Im historischen Gebäude im einst herzoglichen Parlament entstehen auf 3 Etagen 20 Themenräume. Es geht um Karten- und Brettspiele, aber auch darum, wie Spielen wirkt und was es mit der Gesellschaft macht. Der angrenzende Neubau ist komplett der Zukunft des Spiels gewidmet, mit einer Game Lounge. Dort verwandeln sich zum Beispiel die Wände per Videotechnik in Landschaften.
11: Vor dem Hintergrund der drohenden Übernahme durch die italienische UniCredit hat die Commerzbank weitere Stellenstreichungen und höhere Geschäftsziele angekündigt. Wie der DAX-Konzern in Frankfurt am Main mitteilte, sollen bis 2030 zusätzlich etwa 3000 weitere Vollzeitstellen gestrichen werden. Gleichzeitig strebe man an, den Nettogewinn bis dahin mehr als zu verdoppeln, auf dann 5,9 Milliarden Euro. Das waren die Nachrichten. 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
3: Dankeschön, Karin. Das Wetter für Thüringen. Es ist heute die meiste Zeit bewölkt oder auch trüb. Im Laufe des Tages wird es im Süden sonniger. Und es bleibt heute meist trocken. Nur vereinzelt kommt mal ein Schauer bei 10 bis 14 Grad. Da, wo die Sonne rauskommt, wird es natürlich wärmer. Das Wochenende. Morgen erstmal hier und da Nebel oder Hochnebel. Später dann überall eine Mischung aus Sonne und teils dichter Quellbewölkung. Vereinzelt kommt ein Schauer bei 15 bis 19 Grad. Und am Sonntag wird es dann noch freundlich sein mit mehr Sonne, weniger Wolken. Schauer sind dann nur selten und es wird noch milder bei Temperaturen bis 23 Grad. 9 Uhr und 4 Minuten. Hier sind die aktuellen Verkehrsmeldungen. A38 in Richtung Göttingen. Zwischen Bleicherode und Breitenworbis gibt es Behinderungen wegen eines defekten LKW. Die Blitzer stehen. Auf der A72 in Richtung Hof zwischen Plauen Ost und Plauen Süd. Auf der B88 zwischen Gräfenroda und Frankenhain. In Bad Klosterlausnitz in der Bahnhofstraße stadtauswärts. In Erfurt in der Seebachstraße stadteinwärts. In Gotha in der Kindleberstraße in beiden Richtungen. Am Ortsausgang Hummelshain in Richtung Kahla wird geblitzt. In Jena in der Winzerlerstraße stadteinwärts. Und in Weimar in der Bodelschwingstraße in Richtung Jenastraße. Und melden Sie uns Staus und Blitzer kostenfrei im MDR Thüringen Verkehrszentrum. Die Nummer ist die 0800 218 16 00. Dankeschön. Ich bin Sina Waage. Ich wünsche Ihnen einen schönen guten Morgen. Hallo.
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0: seine Wings with a little luck. Guten Morgen am Freitag, 9.12 Uhr.
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0: Raus in die Natur und dann mal gucken und horchen, was so durchs Schilf geistert. Der NABU Großfahna und Fotosiegel Erfurt laden zur Vogelbeobachtung am Speicher Dachwig ein. Stausee zwischen Dachwig und Großfahna. Morgen ab 8:30. Auf welche Vögel Sie sich freuen können, sagt Tino Sauer vom NABU.
2: Na, wir sind am Stausee und da sind Wasservögel auf jeden Fall gesetzt. Und dazu kommen dann noch Schilfbewohner, denn wir stehen inmitten einer großen Schilffläche. Dort sind dann eigentlich bei den Witterungsverhältnissen, die jetzt angesagt sind, schon sehr schön am Singen die ganzen Rohrsänger, aber dann auch verschiedene Taucher, Rallen etc., die im Schilf drin vorkommen und natürlich dann alles, was drüber fliegt, haben wir dann auch noch zusätzlich.
0: Und gibt es denn jetzt schon Nachwuchs?
2: Nachwuchs haben wir eigentlich nur bei Gänsen und bei verschiedenen Enten, die jetzt schon geschlüpft sind, aber die anderen sind vom Jahreszeitlichen her noch ein bisschen retour. Das ist eher nicht zu erwarten, aber den Kuckuck können wir auf jeden Fall schon hören, denn der ist schon seit der Woche da.
0: Na guck, festes Schuhwerk, wetterfeste Kleidung und sich selbst, mehr brauchen Sie nicht mitbringen. Technik ist vor Ort.
2: Man kann natürlich sein Ferngläser mitnehmen, aber man muss es nicht unbedingt zwingen, weil wir haben eigentlich die neuesten Ferngläser aller möglicher Typen da und dazu noch Spektive. Auch solche, die verwackungsfreie Beobachtungen ermöglichen. Und wir haben auch noch ein bisschen Bücher da zum Bestimmen von den Vögeln, die wir da sehen. Und ich denke, das müsste eigentlich zum Gelingen reichen.
0: Dann brauchen wir noch den Treffpunkt. Wo geht's genau hin?
2: Man kommt nach Großfahna in die alte Dachwiger Straße. Von dort aus läuft man einfach mal geradeaus Richtung Stausee. Und da, wo das Wasser ist, da sind dann vorher hoffentlich wir.
0: Ab 8:30 ist Tino Sauer mit seinen Kollegen da. Und bis 15 Uhr können sie dann jederzeit langkommen und Vögel gucken. Am Speicher Dachwig von Großfahna aus kommen sie hin. Mehr Tipps fürs schöne Wochenende bei uns in Thüringen hören Sie in den nächsten 3 Stunden hier bei uns und Sie finden sie in unserer MDR Thüringen App.

0: keine Fußballhymne und kommt auch gut hier Richtung Wochenende, Neil Diamond, Sweet Caroline. Guten Morgen am Freitag, 9:21 Uhr, 9:15 Uhr.
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2: Heute vor 81 Jahren ging in Europa der Zweite Weltkrieg zu Ende. Das ist lange her. Gott sei Dank, sagen die einen. Andere befürchten, dass mit jedem Jahr und jedem fehlenden Zeitzeugen das Vergessen zunimmt. Wie kann das sein? Aus dem Nie wieder Krieg ist inzwischen wieder ein Krieg mitten in Europa entstanden. Von anderen Orten auf der Welt ganz zu schweigen. Libanon, Iran, Jemen, Syrien, die Liste ist lang. Und lang ist die Liste der Verbrechen, die mit jedem Krieg verbunden sind. Schnell geraten die einzelnen Menschen aus dem Blick. Kinder, Frauen, Männer. Jeder Tag brennt sich ein in die Köpfe und die Herzen. Jede Erfahrung von Gewalt kann neue Gewalt heraufführen. So dreht sich die Spirale der Eskalation weiter. Ein Ende ist nicht in Sicht. Leider. So sind heute, 81 Jahre später, die Nachrichten wieder voll von Krieg, Zerstörung und Gewalt. Das Friedensgebet von Coventry lädt ein zur Versöhnung. Im Jahr 1940 hatten deutsche Bomben die Kathedrale von Coventry in England zerstört. Der damalige Pfarrer ließ in die Ruinen die Worte einmeißeln: Vater, vergib. Seitdem wird jeden Freitag 12 Uhr in der Kathedrale von Coventry und in der ganzen Welt für Frieden und Versöhnung gebetet. Das ist heute wieder dringender denn je. Auch in Weimar wird heute wieder mit den Worten des Versöhnungsgebetes gesprochen. Den Hass, der Nation von Nation trennt, Volk von Volk, Klasse von Klasse, Vater, vergib.

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11: Das Neueste für Nordthüringen mit Marie-Therese Engemann. Guten Morgen, Mühlhausen. Der Unstrut-Hainich-Kreis hat grünes Licht für den neuen Haushalt bekommen. Wie das Landesverwaltungsamt mitteilte, können damit die geplanten Vorhaben umgesetzt werden. Der Haushalt hat einen Umfang von rund 234 Millionen Euro. Außerdem kann die Verwaltung schon mit weiteren 25 Millionen Euro planen, um Vorhaben in den nächsten 3 Jahren umzusetzen. Mühlhausen. Der Bund fördert die Synagoge mit 200.000 Euro. Das Geld stammt aus dem Topf für bedeutsame Kultureinrichtungen, wie die Bundestagsabgeordneten Christian Hirte und Elisabeth Kaiser mitteilten. Die Synagoge in Mühlhausen wurde 1841 geweiht. Nach ihrer Sanierung dient sie heute als Begegnungsstätte. Uder. Der neue Jugendclub wird heute offiziell eröffnet. Zum Start gibt es eine öffentliche Besichtigung am Nachmittag, bei der Interessierte die neuen Räume kennenlernen können. Anschließend wird der Treff offiziell an die Jugendlichen übergeben, teilte Ortschaftsbürgermeister Andreas Uhlig mit. Der Jugendclub befindet sich in den Räumen des Volleyballvereins und wird von dessen Mitgliedern betreut. 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
12: Das Wetter für Thüringen, da haben wir erstmal noch einen Tipp. Im Albert-Schweitzer Kinderdorf Erfurt wird es heute garantiert schön laut, bunt und trubelig. Ab 13 Uhr ist nämlich Kinderdorffest und da sind ganz viele Besucher willkommen. Das Schöne ist, und jetzt zum Wetter, es bleibt heute auch meist trocken. Es ist zwar die meiste Zeit bewölkt oder trüb, aber es gibt wirklich nur vereinzelt mal ein Schauerchen. Im Laufe des Tages wird es im Süden am freundlichsten sein. Da kommt mehr Sonne. Temperaturen heute 10 bis 14 Grad. Steffen Köhler aus Lichte meldet uns aktuell trübes Wetter, aber es ist trocken bei 6 Grad. Und beim Kinderdorffest, deinem Kinderdorf, Albert-Schweitzer Kinderdorf, wünschen wir ganz viel Spaß heute. Wochenende, morgen erstmal gebietsweise Nebel oder Hochnebel, später dann überall eine Mischung aus Sonne und teils auch dichter Quellbewölkung. Vereinzelt kommt mal ein Schauer. Bei 15 bis 19 Grad, also es wird wärmer am Wochenende. Sonntag noch freundlicher mit mehr Sonne, weniger Wolken, nur selten Schauer und dann Temperaturen bis 23 Grad. 9.33 Uhr, 3 nach halb 10. Hier sind die aktuellen Verkehrsmeldungen. A38 in Richtung Göttingen zwischen Bleicherode und Breitenworbis. Behinderungen wegen eines defekten LKW. Die Blitzer stehen. Auf der A72 Richtung Hof zwischen Plauen Ost und Plauen Süd. Auf der B88 zwischen Gräfenroda und Frankenhain. In Bad Klosterlausnitz in der Bahnhofstraße stadtauswärts. In Eisenach in der Hospitalstraße in Richtung Zentrum. In Erfurt Seebachstraße stadteinwärts. Am Ortsausgang Hummelshain in Richtung Kahla. In Jena in der Winzerlerstraße stadteinwärts. Und in Weimar in der Bodelschwingstraße in Richtung Jena Straße. Und melden Sie uns Staus und Blitzer kostenfrei im MDR Thüringen Verkehrszentrum. Die Nummer ist die 0800 218 16 00.
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1: Unser nächster Tipp hier um 9.40 Uhr an Ihrem Freitagvormittag. Apolda. Da ist an diesem Wochenende wieder ordentlich was los. In der Kreisstadt im Weimarer Land wird Bornfest gefeiert. Und es gibt noch mehr. MDR Thüringen-Reporterin Conny Marona. Erstmal Bornfest. Das ist das Brunnenfest.
2: Genau, Born ist der Name für Quelle oder eben Brunnen und davon gibt es in Apolda eine ganze Menge und die werden gefeiert, sagt Christian Wagner. Er ist der Vorsitzende des Brunnenvereins, der die Veranstaltung organisiert.
3: Wir haben insgesamt 16 Brunnen in der Innenstadt und in den Außengebieten, in den Dörfern, und die der Brunnenverein quasi betreut. Und 10 Brunnen davon werden dann von den Kitas und den Grundschulen und einem Verein übrigens dieses Jahr dann wunderschön geschmückt.
2: Ja, und das schon heute Abend in Herrissen geht's nämlich los. Vor allem die Kinder legen sich da richtig ins Zeug. Die schmücken die Brunnen mit Blumen, mit Schleifen und Girlanden und dazu gibt's ein kleines Programm. Aber so richtig gefeiert wird vor allem morgen am Samstag ab 10 Uhr auf dem Marktplatz.
3: Ja, also der Höhepunkt, klar, ist natürlich dann die Ernennung des neuen Brunnenmeisters. Wir haben Musik, dieses Jahr haben wir sogar den jüngsten Magier Thürings mit da, den Juliman. Ja, ansonsten buntes Programm mitten in der Innenstadt, weil wir haben auch noch das Heimatshoppen in der gesamten Innenstadt.
1: Und Heimatshoppen, das sind die Sonderaktionen der lokalen Händler.
2: Ja, und die haben sich wirklich wieder viel einfallen lassen. Im Strickatelier Landgraf gibt es zum Beispiel einen Strickworkshop. Bei SL Moden eine Modenschau und im Buchladen, ja, da können Besucher nach Anmeldung und nach Ladenschluss stöbern und das mal ganz in Ruhe. Dann gibt es eine Schaufenster-Fotoausstellung und auch wieder ein Buchstabenrätsel an beiden Tagen, heute und morgen.
1: Nur denn, schönes Wochenende in Apolda. Dort beginnt heute das Bornfest und parallel dazu ist Heimatshoppen.

0: Die Berichterstattung, auch aus allen Teilen Thürings, selbst aus dem kleinsten Dorf, finde ich hochinteressant, weil man da Ecken kennenlernt, von denen man noch nie was gehört hat. Und wir sind dann auch wirklich so, dass wir manchmal sagen, das haben wir gehört im Radio, da fahren wir jetzt mal hin, das gucken wir uns mal an.
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gab schon auch einfach gute Musik in den 90ern, ne? Take That sind das gewesen und ihre Version von How Deep Is Your Love. So, jetzt Fluxkompensator an und dann reisen wir mal musikalisch zurück ins Jahr 1985 im Kino, damals Zurück in die Zukunft. Und Depeche Mode-Urgestein Vince Clarke und der aufstrebende Sänger Andy Bell hatten ihren ersten großen Hit mit ihrem Projekt Erasure. Es gab vor kurzem Gerüchte über eine Trennung der beiden. Hat sich alles so wie so ein Lauffeuer verbreitet, aber sie beruhigen ihre Fans auf ihrer Homepage. Da ist überhaupt nichts dran, das möchten sie unmissverständlich klarstellen. Sie werden beide weiter als Erasure zusammenarbeiten und haben da überhaupt keine Pläne, das zu beenden. Sie sind im Studio, arbeiten an einem neuen Album. Und sie führen außerdem Gespräche über verschiedene mögliche Tourneeszenarien, wo sie dann dieses neue Album promoten könnten. Und ich sag mal, zum Glück, ich lieb die schon sehr. Und wir können jetzt nochmal ganz entspannt ins Erasure-Debütalbum reinhören. Ola Moore hören wir jetzt bei MDR Thüringen. Das Album damals hieß übrigens Wonderland.

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6: Opfer häuslicher Gewalt sollen ihre Peiniger künftig mit einer Fußfessel auf Abstand halten können. Der Bundestag stimmt am Vormittag über die Einführung der elektronischen Fußfessel ab. Bundesjustizministerin Stefanie Hubig sprach angesichts zunehmender Gewalt gegenüber Frauen von einem ersten Schritt. Die Verachtung gegenüber Frauen nehme zu, sagte die SPD-Politikerin am Morgen vor der Abstimmung im Deutschlandfunk. Auch in Thüringen wird heute an vielen Orten an die Befreiung vom Nationalsozialismus vor 81 Jahren erinnert. Am 8. Mai 1945 endete der Zweite Weltkrieg mit der Kapitulation der Wehrmacht. Thüringen war schon einige Tage vorher im April 1945 von amerikanischen Truppen besetzt worden. MDR Thüringen-Reporter Bobo Mertens zu den geplanten Gedenkveranstaltungen.
7: In Schmölln wird am Nachmittag im Stadtpark am Gedenkstein an das Kriegsende erinnert. In Erfurt verwandelt sich der Theaterplatz ab 16 Uhr in eine Open-Air-Bühne mit Musik, Kulturbeiträgen und einer Aktion für Vielfalt und Zusammenhalt. In Eisenach gibt es die Lesung Verbrannte Bücher auf dem Markt, während in Jena am Abend ein Gedenkkonzert sowie eine Kranzniederlegung an der ehemaligen KZ-Gedenkstelle stattfindet. Auch in Nordhausen wird mit einer Kranzniederlegung auf dem Ehrenfriedhof der Opfer des Nationalsozialismus gedacht.
6: Die Schmalwassertalsperre ist aktuell nur zur Hälfte gefüllt. Grund sind laut Thüringer Fernwassergesellschaft die Trockenperioden. Deshalb sei es dieses Jahr nicht möglich, die Apfelstädt über die Mindestmenge hinaus mit Talsperrenwasser aufzufüllen. Das wurde eigentlich vereinbart, weil der Fluss an einigen Stellen immer wieder austrocknet. Mit einem internationalen Ballettfestival wird in Gera das Jubiläum 100 Jahre Tanztradition am Theater Altenburg Gera gefeiert. In den nächsten zwei Wochen werden dabei hochkarätige Ensemble wie etwa das Boston Dance Theater aus den USA erwartet. MDR Thüringen-Reporterin Kathleen Bernhardt.
8: Die junge Ballettmeisterin Yvonne Georgi brachte vor 100 Jahren eine Art zu tanzen nach Gera, wie sie nie zuvor gesehen wurde, wild und modern. Die Mitglieder ihrer Tanzgruppe ziehen später in die Welt und gründen eigene Kompanies. Den Zuschauern wird in den nächsten zwei Wochen in Gera ein breites Ballettspektrum geboten. Auch die eigenen Produktionen des Thüringer Staatsballetts sind zu sehen. In einer Improvisationsstunde können die Besucher selbst gemeinsam mit den Tänzern auf der Bühne stehen und tanzen.
6: Die Stadt Erfurt hat erste Programmhöhepunkte für das Krämerbrückenfest im Juni bekannt gegeben. Mit dem Popsänger Joris auf der großen Bühne auf dem Domplatz und dem spektakulären Dinner in the Sky würden gleich zum Auftakt zwei Highlights präsentiert, so die Stadt. Bei Dinner in the Sky können Gäste von einer Plattform in 50 Metern Höhe den Blick über die Altstadt schweifen lassen und Konzerte und andere Angebote aus einer völlig neuen Perspektive genießen. Das waren die Nachrichten. 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
4: Dankeschön, Karin. Und wir gucken in the sky. Wetter für Thüringen. Und oben am Himmel sehen wir viele Wolken. Es ist heute die meiste Zeit bewölkt oder trüb. Im Laufe des Tages wird es im Süden dann am freundlichsten sein. Da kommt mehr Sonne raus. Es bleibt heute meist trocken. Also Schauer wirklich nur vereinzelt bei 10 bis 14 Grad. Morgen erstmal gebietsweise Nebel oder Hochnebel, später dann überall eine Mischung aus Sonne und teils dichter Quellbewölkung, vereinzelt schauert's mal bei 15 bis 19 Grad. Also es wird milder, Sonntag dann noch etwas freundlicher mit mehr Sonne, weniger Wolken, nur selten mal ein Schauer und Temperaturen dann bis 23 Grad. 10 Uhr und 4 Minuten. Hier sind die aktuellen Verkehrsmeldungen. A38 in Richtung Göttingen zwischen Bleicherode und Breitenmorbis. Behinderungen wegen eines defekten LKW. Ansonsten keine Störungsmeldungen. Die Blitzer stehen. Auf der A72 in Richtung Hof zwischen Plauen Ost und Plauen Süd. Auf der B88 zwischen Gräfenroda und Frankenhain. In Bad Klosterlausnitz in der Bahnhofstraße stadtauswärts. In Eisenach in der Hospitalstraße in Richtung Zentrum. In Erfurt Blitzes in der Seebachstraße stadteinwärts. Am Ortsausgang Hummelshain in Richtung Kahla. In Jena Winzerler Straße stadteinwärts. Und in Weimar Bodelschwingstraße in Richtung Jena Straße. Und melden Sie uns Staus und Blitzer kostenfrei im MDR Thüringen Verkehrszentrum. Die Nummer ist die 0800 218 16 00. Dankeschön. Ich bin Sina Waage. Ich wünsche Ihnen einen schönen Freitagvormittag.
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0: Einfach gute Musik von Genesis. Follow you, follow me.
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0: Ah, Chromblitz, Scheinwerfer leuchten mit den Augen der Old- und Youngtimer-Fans um die Wette. Zumindest dann, wenn es dunkel ist. Ne? Auf dem Gelände des Oldtimer-Hotels in Saalfeld ist wieder Classic Lights. Zum zweiten Mal jetzt. Autos und Motorräder aus allen Zeiten auf einem Gelände. Organisator Willi Schaub zur Idee.
2: Dass wir gern die verschiedenen Generationen von Old- und Youngtimer-Fahrern zusammenbringen wollten. Das heißt, wir haben Fahrzeuge aus den 1920er und 1930ern bis hin in die 1990er, wo wir praktisch garantieren wollen, dass ein 100% originalitätsliebender Oldtimer-Fahrer mit jemandem auch zusammenkommt, der sagt, Mensch, ich habe jetzt ein Fahrzeug aus den 80ern, das wird aber mal tiefer gelegt oder hat andere Felgen bekommen. Dass wir einfach mal diesen Generationssprung auch mit überwinden und den Leuten einfach nochmal vor Augen führen, dass letztendlich alle die gleiche Leidenschaft haben.
0: Knapp 100 Autos und 30 Motorräder können Sie als Besucher auf dem Gelände des Oldtimer-Hotels dann auch bestaunen. Das Gelände selbst besteht aus kleinen Parks, gemischt mit Industrieflair. Und da stehen auch historische Flugzeuge, also wirklich Technik satt. Und dieses Jahr geht Classic Lights eher los als im letzten Jahr. Statt 17 nun 14 Uhr.
2: Einfach, um auch das ein bisschen familienfreundlicher zu gestalten und auch, um einfach genug Zeit zu haben, dass die Fahrzeuge im Rahmen der Moderation, die wir geplant haben, entsprechend vorgestellt werden können.
0: Das machen zwei Vollblut-Autojournalisten. Karosseriebauwerkstatt und Sattlerei sind offen, können Sie reinschnacken. DJ-Musik, Tanz- und Pyro-Show machen den Samstag komplett. Classic Lights, die zweite. Ihr Samstag bis in die Nacht hinein mit den tollsten Cars und Bikes, die gebaut worden sind. In Saalfeld am Oldtimer Hotel. Ticket kostet einen Zehner für die Großen. Die 14- bis 17-Jährigen zahlen 5 Euro und wer jünger ist, kommt frei rein. Und es gibt eine tolle Internetseite zur Veranstaltung. Da können Sie sich schon mal ein Auge holen. www.classic-lights-event.de. Schönen Samstag in Saalfeld. Und jetzt eine Meldung aus unserem MDR Thüringen Verkehrszentrum. Hallo Autofahrer, die A72 in Richtung Hof ist zwischen Pirk und Dreieck Hochfranken wegen eines Polizeieinsatzes gesperrt. A72 Richtung Hof, Autobahn ist zwischen Pirk und Dreieck Hochfranken gesperrt.

0: Eagles Line Eyes. Schönen Freitag.
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0: Woher kommt denn eigentlich der Muttertag? Das will die Sabine aus Apolda wissen. Sonntag ist es ja soweit. Zweiter Sonntag im Mai. Und das ist ganz im Sinne der Erfinderin, Thomas Becker.
2: Ja, so ist das. Anna Maria Jarvis gilt als Mutter des Muttertages und Ausgangspunkt waren Gedenkfeiern für ihre eigentlich bereits verstorbene Mutter. Und dann ehrte man, glaube ich, schon das Jahr darauf, auch die Lebenden im Ort mit einer Andacht und einer weißen Nelke. Da haben wir die Blumen schon mal. Ja, und dann hat sie Politiker, Geschäftsleute, Geistliche und Vereine angeschrieben. Und das führte dazu, dass schon 2 Jahre nach dem Start ihrer Initiative fast alle Bundesstaaten in den USA die Mütter würdigten. Und am Ende hat dann der Kongress beschlossen, dass am zweiten Sonntag im Mai die öffentlichen Gebäude künftig beflaggt werden müssen. Und so wurde der Muttertag festgeschrieben. Auf diesen Tag.
0: Mhm. Ja. Flaggt, guck an. Jetzt haben wir es mit Flaggen nicht so. Wir bleiben mal bei den Blümchen.
2: Das denke ich auch. Mhm. Bei uns ist es ohnehin mit der offiziellen Ehrung dann so ein bisschen in die völlig falsche Richtung gegangen. Während der Nazizeit wurden die Feierlichkeiten, die es schon gab, also mit der Idee der germanischen Herrenrasse verknüpft und das zum Muttertag, die Herrenrasse. Kinderreiche Mütter waren besonders hoch angesehen. 1933 dann wurde der Muttertag zum öffentlichen Feiertag erklärt.

0: In der DDR gab es den Muttertag offiziell nicht. Wir ehrten die werktätigen Frauen am 8. März.
1: Ganz genau so war das. Thomas, dein Plan für heute?
0: Naja, wir gucken nochmal auf die Geschenke. Ne? Da gibt es nämlich interessante Preisunterschiede zwischen dem Mutterland des Muttertages und uns. Und das Ladenschlussgesetz, das gucken wir uns auch nochmal an. Stichwort Blumenladen. Ne?
1: Alles
0: und
1: klar.
0: Sonntag. Ja.
1: Was man da also draus machen kann aus so einem Thema. Ne? Die Geschichte des Muttertages. Heute bei unserem Redakteur Thomas Becker. Sonntag ist es soweit. Und dich hören wir aber eher wieder nach Mittag, Thomas.
0: Ja, bis heute denn. Schon.
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2: Das Neueste für Nordthüringen mit Marie-Therese Engemann. Guten Tag, Nordhausen. Ein Mann ist mit einem Auto unter einen Sattelzug gerast und dabei lebensgefährlich verletzt worden. Wie die Polizei mitteilt, war der 25-Jährige gegen 22 Uhr in Richtung Bielen unterwegs, als er mit mehr als 100 km/h nahezu ungebremst in einen LKW raste. Der Mann wurde in seinem Auto eingeklemmt und musste von der Feuerwehr befreit werden. Auch der 54-jährige LKW-Fahrer wurde verletzt. Breitenworbis. Am Kreisverkehr am Ortsausgang in Richtung A38 kommt es ab heute bis voraussichtlich 22. Mai zu mehreren Vollsperrungen. Grund sind Sanierungsarbeiten an drei Zufahrten des Kreisverkehrs, wie das Thüringer Landesamt für Bau und Verkehr mitteilte. Zunächst ist die Straße in Richtung Breitenworbis betroffen. Der Kreisverkehr selbst bleibt während der gesamten Bauzeit aber befahrbar. Mühlhausen. Der Unstrut-Hainich-Kreis hat grünes Licht für den neuen Haushalt bekommen. Wie das Landesverwaltungsamt mitteilte, können damit die geplanten Vorhaben umgesetzt werden. Der Haushalt hat einen Umfang von rund 234 Millionen Euro. 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
3: Das Wetter für Thüringen. Walter Friedrich aus Muppberg meldet uns einen bedeckten Himmel bei 9 Grad. Es ist windstill und Thomas Ertelt aus Gospitaroda meldet 8 Grad und 92% Luftfeuchtigkeit. Es ist bewölkt. Danke an unsere MDR Thüringen Wettermelder. Es ist heute die meiste Zeit bewölkt oder auch trüb. Im Laufe des Tages wird es zumindest im Süden freundlicher mit mehr Sonne. Und es bleibt meist trocken heute. Die Temperaturen 10 bis 14 Grad. Da geht noch was. Und zwar am Wochenende. Morgen erstmal hier und da Nebel oder Hochnebel. Später dann überall eine Mischung aus Sonne und teils auch dichter Quellbewölkung. Vereinzelt kommt mal ein Schauer zu Besuch bei 15 bis 19 Grad. Sonntag noch ein bisschen freundlicher mit mehr Sonne, weniger Wolken, nur selten Schauer. Und Temperaturen dann bis 23 Grad. 2 Minuten nach 11:30. Hier sind die aktuellen Verkehrsmeldungen. A9 in Richtung Berlin zwischen Bergbad Steben und Rudolfstein. Da befindet sich eine ungesicherte Unfallstelle auf der rechten Spur in einer Baustelle. A38 in Richtung Göttingen zwischen Bleicherode und Breitenworbis. Behinderungen wegen eines defekten LKW. Die A72 Richtung Hof ist zwischen Pirk und Dreieck Hochfranken wegen eines Polizeieinsatzes gesperrt. Im Landkreis Saalfeld-Rudolstadt ist die Straße zwischen Saalfeld-Saale und Abzweig Schloss Kulm wegen eines Feuerwehreinsatzes gesperrt. Die Blitzer stehen. Auf der A72 Richtung Hof zwischen Plauen-Ost und Plauen-Süd. Auf der B88 zwischen Gräfenroda und Frankenhain. In Bad Klosterlausnitz in der Bahnhofstraße stadtauswärts. In Eisenach Hospitalstraße in Richtung Zentrum. In Erfurt in der Seebachstraße stadteinwärts. Am Ortsausgang Hummelshain in Richtung Kader. In Jena in der Winzerlastraße stadteinwärts. Und in Weimar in der Bodelschwingstraße in Richtung Jenastraße. Und melden Sie uns Staus und Blitzer kostenfrei im MDR Thüringen Verkehrszentrum. Die Nummer ist die 0800 218 16 00.
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Autofahrer, bitte Vorsicht auf der A4 in Richtung Dresden zwischen Limbach-Oberfrohna und Kreuz Chemnitz. Da steht ein defektes Fahrzeug auf der linken Spur.

0: ist es ja auch einfach. Kult Frankie Goes to Hollywood mit Relax. Hallo am Freitag.
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0: Ohrdruf. Vor 150 Jahren ist die Bahnstrecke Gotha-Ohrdruf eröffnet worden, am 8. Mai 1876. Und dieses Jubiläum feiern sie das ganze Wochenende über auf dem Bahnhof Ohrdruf. Stadt und IG Hirzbergbahn laden dazu ein. Anreisen können sie stilecht in historischen Zügen. Der Vorsitzende der IG Hirzbergbahn, Jan-Erik Hemling, sagt, wie der Zugverkehr geplant ist.
2: Am Samstag findet dieser im 2-Stunden-Takt mit den historischen Fergetaxen statt. Das sind alte Nahverkehrstriebwagen aus DDR-Zeiten, die dort in den 1970er bis 1990er Jahren im täglichen Einsatz waren. Am Sonntag fährt als Highlight eine Dampflokomotive von Weimar als Zubringerfahrt am Morgen über Erfurt und Gotha nach Ohrdruf. Sie pendelt dann anschließend mehrmals auf der Strecke und am Abend wieder zurück nach Erfurt und Weimar.
0: Die Fahrpläne finden Sie auf den Internetseiten der IG Hirzbergbahn. Dem Verein liegt die Bahnstrecke sehr am Herzen, arbeitet an der Reaktivierung. Das hat für den Güterverkehr schon mal funktioniert. Ursprünglich gebaut wurde sie durch den Herzog von Sachsen-Coburg-Gotha und es war eine wichtige Strecke, um das Gewerbegebiet Ohrdruf anzuschließen. Außerdem,
2: sie stellte eine wichtige Querverbindung im Raum des Thüringer Waldes dar zwischen Gotha und Grevenroda und stellte somit einen Anschluss zwischen der Bahnstrecke von Fulda bzw. Bebra nach Halle und der Bahnstrecke von Erfurt nach Würzburg dar.
0: Ja, mal so ein Blick in die Streckenhistorie. Mehr davon gibt's am Wochenende beim Fest. Sonntag bei der Diskussionsrunde zur eventuellen Reaktivierung der Oratalbahn. Und ansonsten bietet das Bahnhoffest wirklich alles, was sich für so ein gutes Wochenendfest gehört. Ganz viel Musik, Country, Jazz, handgemachte und Blasmusik, Kinderspaß und Gastronomie. Und so wird der Bahnhof Ohrdruf für ein Wochenende zumindest wieder mal das, was er lange gewesen ist, nämlich ein lebendiger Ort der Begegnung. Morgen und am Sonntag. www.hirzbergbahn.info. Dort finden Sie, wie gesagt, die Fahrpläne für Ihre eisenbahnromantische Anreise.
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Sie und MDR Thüringen an Ihrem Freitagvormittag mit den Tipps, mit den Veranstaltungstipps für Ihr schönes Wochenende bei uns im Lande. Jetzt sind wir gerade mal ein Stück mit Christe Börk auch mitgesegelt und das Ufer naht. Und wir legen an in Nöbdenitz. Dort feiern Sie morgen ab 10 in der Agrargenossenschaft Hoffest. Mit Fahrten zu den Ställen, mit Technikausstellung. Die erste Nöbdenitzer Kamilleprinzessin wird gekürt. Und Sie besuchen das berühmte Miniaturdorf Klein-Nöbdenitz. Das steht da ja mit auf dem Gelände. Und dort drehen morgen zum Fest die Gartenbahnzüge ein paar Extra-Runden. Kriminell wird's morgen in der Kirche in Fachdorf im Landkreis Schmalkalden-Meiningen. Das Stück Kriminal-Tango, nichts für schwache Nerven, wird von einem Figurentheater gespielt. 16 Uhr. Eintritt ist frei. Spenden erwünscht. Großmölsen im Landkreis Sömmerda wird morgen zum Stöberdorf. 7. Großmölsener Hausflohmarkt. Da öffnen 22 Häuser ihre Tore. Und dann können Sie stöbern, quatschen, Schnäppchen jagen. Morgen 13 bis 17 Uhr. In der Arnstädter Stadthalle besuchen Sie das ganze Wochenende über die Modellbautage des Plastikmodellbauclubs Thüringen. Samstag und Sonntag, 10 bis 17 Uhr jeweils. Und in Thalbürgel eröffnet morgen das Männerchor-Ensemble Sonus Aeternum den 54. Konzertsommer. Und zwar in der Klosterkirche in Thalbürgel. Beginn ist 19 Uhr.

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7: Es ist 11 Uhr, alles Wichtige jetzt mit Doreen Kister.
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9: Die steuerfreie Entlastungsprämie von bis zu 1.000 Euro für Beschäftigte kommt vorerst nicht. Der Bundesrat hat am Vormittag dem vom Bundestag schon beschlossenen Gesetzentwurf überraschend nicht zugestimmt. Der Gesetzentwurf sieht vor, dass Arbeitgeber ihren Beschäftigten bis zu 1.000 Euro zahlen können, die nicht versteuert werden müssen. So sollten Beschäftigte vor allem wegen der hohen Energiepreise durch den Iran-Krieg entlastet werden können. Die Länder kritisieren, dass die dadurch verursachten Steuerausfälle vor allem von Ländern und Kommunen getragen werden müssten. Die Bundesregierung kann nun den Vermittlungsausschuss von Bundestag und Bundesrat anrufen, um einen Kompromiss zu finden. Für einen besseren Schutz von Frauen vor häuslicher Gewalt sollen Täter künftig eine elektronische Fußfessel tragen. Das hat der Bundestag am Vormittag mit breiter Mehrheit beschlossen, nur die linke Fraktion enthielt sich. Mit den neuen gesetzlichen Regeln sollen Gerichte potenzielle Gewalttäter zum Tragen einer solchen Fußfessel verpflichten können, um ein Annäherungsverbot durchzusetzen. Kommt der Täter zu nahe, werden Opfer und Polizei gewarnt. Das Gesetz sieht auch vor, dass Täter zur Teilnahme an Antigewaltkursen verpflichtet werden können. In Altenburg wird in diesen Minuten Richtfest am Neubau der Spiele-Erlebniswelt Josephinum gefeiert. Der Neubau ergänzt das lange leerstehende Nachbargebäude. Es wird für die künftige Spieleausstellung aufwendig saniert. MDR Thüringen-Reporterin Katrin Welzel, was finden die Besucher denn dort vor?
10: Im Moment eine Großbaustelle. Wenn alles fertig ist, eine deutschlandweit einzigartige multimediale Erlebniswelt. Im historischen Gebäude im einst herzoglichen Parlament entstehen auf 3 Etagen 20 Themenräume. Es geht um Karten und Brettspiele, aber auch darum, wie Spielen wirkt und was es mit der Gesellschaft macht. Der angrenzende Neubau ist komplett der Zukunft des Spiels gewidmet, mit einer Game Lounge. Dort verwandeln sich zum Beispiel die Wände per Videotechnik in Landschaften.
9: Die Schmalwassertalsperre ist aktuell nur zur Hälfte gefüllt. Grund sind laut Thüringer Fernwassergesellschaft die Trockenperioden. Deshalb sei es dieses Jahr nicht möglich, die Apfelstädte über die Mindestmenge hinaus mit Talsperrenwasser aufzufüllen. Das wurde eigentlich vereinbart, weil der Fluss an einigen Stellen immer wieder austrocknet. Das Wasser der Schmalwassertalsperre reicht auch nicht mehr, um Turbinen in Erfurt anzutreiben. Diese stehen laut Umweltminister Thilo Kummer seit April still. Die Menschen im Landkreis Gotha verursachen am wenigsten Haus- und Sperrmüll. Nach Angaben des Landesamtes für Statistik wurden hier im Jahr 2024 117 Kilogramm Haus- und Sperrmüll pro Kopf verursacht. Der höchste Wert wurde mit 210 Kilogramm im Weimarer Land registriert. Thüringenweit bleibt das Haus- und Sperrmüllaufkommen mit 179 Kilogramm pro Kopf unter dem Bundesschnitt mit fast 196 Kilo. Das waren die Nachrichten. 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
7: Danke, Doreen. Wetter für Thüringen. Heute ist es die meiste Zeit bewölkt oder trüb. Im Laufe des Tages wird es im Süden freundlicher. Da kommt die Sonne. Es bleibt meist trocken heute und die Temperaturen 10 bis 14 Grad. Das Wochenende wird freundlicher und auch wärmer. Morgen erstmal hier und da Nebel oder Hochnebel. Später dann überall eine Mischung aus Sonne und teils auch dichter Quellbewölkung. Nur vereinzelt Schauer bei 15 bis 19 Grad. Und Sonntag noch etwas freundlicher, das heißt mehr Sonne, weniger Wolken und nur selten Schauer. Und die Temperaturen dann bei maximal 23 Grad. 11 Uhr und 4 Minuten. Hier sind die aktuellen Verkehrsmeldungen. Vorsicht auf der A4 in Richtung Dresden zwischen Limbach, Oberfrohna und Kreuz Chemnitz. Da steht ein defektes Fahrzeug auf der linken Spur. A9 in Richtung Berlin zwischen Bergbad Stäben und Rudolfstein. Eine ungesicherte Unfallstelle auf der rechten Spur in der Baustelle. Die A72 in Richtung Hof ist zwischen Pirk und Dreieck Hochfranken wegen eines Polizeieinsatzes gesperrt, erstaut. Und im Landkreis Saalfeld-Rudolstadt ist die Straße zwischen Saalfeld-Saale und Abzweig Schloss Kulm wegen eines Feuerwehreinsatzes gesperrt. Die Blitzer stehen auf der A72 Richtung Hof zwischen Plauen-Ost und Plauen-Süd. Auf der B88 zwischen Gräfenroda und Frankenhain. In Eisenach in der Hospitalstraße in Richtung Zentrum. In Erfurt in der Seebachstraße stadteinwärts. In Hermsdorf Eisenberger Straße stadtauswärts. Am Ortsausgang Hummelshain in Richtung Kahla. In Jena in der Winzerler Straße stadteinwärts. Und in Weimar in der Bodelschwingstraße in Richtung Jena Straße. Und melden Sie uns Staus und Blitzer kostenfrei im MDR Thüringen Verkehrszentrum. Die Nummer ist die 0800 218 16 00. Dankeschön. Ich bin Sina Waage. Ich wünsche Ihnen einen schönen Vormittag.
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1: Nach Dornburg im Saale-Holzland-Kreis, da ist eine Menge los an diesem Muttertagswochenende. Morgen laden die Dornburger Schlösser zur traditionellen Pflanzenbörse ein, zwischen 10 und 15 Uhr im Hof des Alten Schlosses. 14 Uhr beginnt dort auch ein kostenfreier geführter Gartenrundgang und es passiert noch mehr. MDR Thüringen-Reporterin Anke Preller, was ist denn in den Schlössern los?
2: Da ist jetzt ein bisschen Entspannung eingetreten. Neben der Gaststätte am Brauhaus und dem Ratskeller, der nur am Wochenende öffnet, macht auch wieder das Restaurant am Schlossberg auf, versicherte mir Betreiber Thomas Kastel. Das liegt ja nun direkt neben den drei Schlössern.
3: Wir haben jetzt hier die letzten Tage hier ordentlich sauber gemacht, den Biergarten Unkraut entfernt und. Wir werden dann am Sonntag zum Muttertag den ersten regulären Öffnungstag haben.
2: Geöffnet ist immer Donnerstag bis Sonntag von 11 bis 16.30 Uhr. Bei schönem Wetter auch mal Montag, Dienstag. Und wichtig noch für Autofahrer, im Umfeld von Dornburg gibt es ja aktuell mehrere Baustellen. Deshalb mal auf die Website der Dornburger Schlösser schauen. Da gibt es ein paar Umleitungsempfehlungen.
1: So, da haben wir jetzt schon mal die Gastronomie geklärt. Jetzt nochmal die Frage, was ist in den Schlössern los?
2: Da ist jetzt ein bisschen Entspannung eingetreten, neben der Gaststätte am Brauhaus und dem Ratskeller, der nur am Wochenende öffnet.
1: So, das geht jetzt hier alles durcheinander. Ich sage mal, da gucken wir noch mal, wie das aussieht in Dornburg, in den Dornburger Schlössern an diesem Wochenende. Machen erstmal hier Musik von Christopher Cross, Never Be the Same.

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1: Zur Literatur, Live-Musik und Wein. Das ist doch eine schöne Mischung. Können Sie heute und morgen in Mönchgrün genießen, Ortsteil von Görklitz im Saale-Orla-Kreis. Dort feiern Sie das 14. Literarische Weinfest, organisiert vom dortigen Wein- und Kulturverein mit Poetry Slam und Lesungen. Peggy Patschke macht in der Mönchgrüner Kirche 19 Uhr heute den Anfang mit Organisator Dirk Klötzing.
2: Sie liest aus dem Buch bis ans Meer. Und eröffnet damit ein Wochenende voller Geschichtenbegegnungen. Im Anschluss ist Live-Musik mit Eddie and the Backfires aus Hannover und die Number 9 Blacktops aus Illinois, USA.
1: Ja, das geht schon mal munter los heute. Morgen 14 Uhr dann ein Muss für Gundermann-Fans, eine Lesung und ganz viel Gundermann-Musik. 17 Uhr geht's per Kajak auf eine abenteuerliche Reise, ist auch eine Lesung. Beim Poetry Slam morgen sind circa 10 Leute schon gesetzt und vielleicht haben sie selbst einen Text auf Halde und trauen sich auf die Bühne. Die Atmosphäre begeistert, sagt Dirk Klötzing.
2: Das Zelt, mittlerweile voll über 500 Leute, ist sowas von konzentriert, still, die greifbare Stille, die macht Gänsehautmomente. Wenn man das ganze Zelt sieht, außen die ganzen Leute und alles ist still, wenn einer zu laut ist, tun 300 Mann rufen und man will die Texte hören.
1: Rockabilly, Wanderkino im Wohnwagen, Fotoausstellung sind so drei weitere Punkte aus dem Festprogramm. Sie können auch Apfelbaumpate werden. Und jetzt haben wir vom Wein noch gar nichts gehört. Den kredenzen Dirk Klötzing und die vier weiteren Winzer aus dem Wein- und Kulturverein.
2: Wir sind alle Hobbywinzer und machen, wie eben hier in der Gegend traditionell, Obst- und Blütenweine. Das Besondere ist, alles, was bei uns im Fest angeboten wird, muss aus eigener Herstellung sein oder zumindest aus der Region bezogen sein. Die Besucher dürfen erwarten über 30 Sorten hausgemachte Obstweine, Obst- und Blütenweine und regionale Spezialitäten wie natürlich Roster Rostbrede, Detscher. Wir haben den Backofen angeschaltet, haben hausgemachten Kuchen, Burger und auch vegetarische Gerichte aus Indien.
1: Was braucht's mehr? Schönes Fest in Mönchgrün-Görkwitz. Heute und morgen das literarische Weinfest. Sie werden es in dem kleinen Dorf finden, können Sie gar nicht verfehlen. Und die Infos zum Programm mit Lesungen, Poetry Slam und Wein und Gesang unter weinfest-mönchgrün.de.
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11: Das Neueste für Nordthüringen mit Marie-Therese Engemann. Guten Tag, Nordhausen. Ein Mann ist mit einem Auto unter einen Sattelzug gerast und dabei lebensgefährlich verletzt worden. Wie die Polizei mitteilt, war der 25-Jährige gegen 22 Uhr in Richtung Bielen unterwegs, als er mit mehr als 100 km/h nahezu ungebremst in einen LKW raste. Der Mann wurde in seinem Auto eingeklemmt und musste von der Feuerwehr befreit werden. Auch der 54-jährige LKW-Fahrer wurde verletzt. Breitenworbis. Am Kreisverkehr am Ortsausgang in Richtung A38 kommt es ab heute bis voraussichtlich 22. Mai zu mehreren Vollsperrungen. Grund sind Sanierungsarbeiten an 3 Zufahrten des Kreisverkehrs, wie das Thüringer Landesamt für Bau und Verkehr mitteilte. Zunächst ist die Straße in Richtung Breitenworbis betroffen. Der Kreisverkehr selbst bleibt während der gesamten Bauzeit aber befahrbar. Mühlhausen. Der Unstrut-Hainich-Kreis hat grünes Licht für den neuen Haushalt bekommen. Wie das Landesverwaltungsamt mitteilte, können damit die geplanten Vorhaben umgesetzt werden. Der Haushalt hat einen Umfang von rund 234 Millionen Euro. 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
12: Das Wetter für Thüringen. Reinhard Adam aus Könitz meldet uns 9 Grad. Es ist bedeckt. Dankeschön, Herr Adam. Es ist heute die meiste Zeit bewölkt oder trüb. Im Laufe des Tages kommt zumindest im Süden mehr Sonne. Überwiegend trocken heute. Nur vereinzelt gibt es mal einen Schauer bei 10 bis 14 Grad. Das Wochenendwetter. Da ist ja wieder Stunde der Gartenvögel. Der NABU bittet um Mithilfe. So wie jedes Jahr zählen sie eine Stunde lang die Vögelchen, die an ihnen vorbeiflattern, und melden Sie diese dem NABU. Infos dazu und Meldeformular auf den Internetseiten des NABU und in dessen App. Und Sie hören das alles auch nochmal genauer, warum auch die Grünfinken in diesem Jahr im Fokus stehen. Und zwar bei meinem Kollegen Frank Huber zur Mittagszeit hier bei MDR Thüringen. So, Wetter ist gut zum Vögelzählen. Morgen erstmal hier und da Nebel. Na gut, da noch nicht. Oder auch Hochnebel. Aber später bekommen wir dann überall eine Mischung aus Sonne und teils dichter Quellbewölkung. Es gibt nur vereinzelt mal Schauer bei 15 bis 19 Grad. Sonntag noch etwas freundlicher mit mehr Sonne, weniger Wolken, selten mal ein Schauer und die Temperaturen dann bis 23 Grad. 11.33 Uhr, 3:30 Uhr. Hier sind die aktuellen Verkehrsmeldungen. A4 in Richtung Dresden zwischen Limbach-Oberfrohna und Kreuz Chemnitz. Ein defektes Fahrzeug auf der rechten Spur. Im Landkreis Weimarer Land ist die Straße zwischen Pfiffelbach und Oberreißen nach einem Unfall gesperrt. Die Blitzer stehen. Auf der A72 in Richtung Hof zwischen Plauen Ost und Plauen Süd. Auf der B88 zwischen Gräfenroda und Frankenhain. In Eisenach in der Hospitalstraße in Richtung Zentrum. In in Erfurt, Seebachstraße stadteinwärts, in Hermsdorf in der Eisenberger Straße stadtauswärts, am Ortsausgang Hummelshain in Richtung Kahla und in Weimar in der Bodelschwingstraße in Richtung Jena Straße. Und melden Sie uns Staus und Blitzer kostenfrei im MDR Thüringen Verkehrszentrum. Die Nummer ist die 0800 218 16 00.
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0: Playing Games with My Heart. Das sind die Backstreet Boys gewesen. Die haben uns so ein bisschen eingelullt. Aber jetzt wird frisch angewassert.
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0: Die Kneipsaison startet. Kaltwasserfreunde treten morgen ab 14 Uhr im Kurpark Friedrichroda ihre ersten Runden durchs Becken. Dazu gibt's Heilklimaanwendungen, Musik und gesunde Leckereien. Auch morgen 14 Uhr ruft in Bad Tabarz die Kneipanlage im Lauchergrund mit Sebastian Kneip persönlich. Der kommt vorbei und Kinder aus Kindergarten und Schule, die sorgen für ein schönes Programm. Und in Bad Tennstedt geht's heute schon los, so ein bisschen unter dem Motto, Wasser von oben ist jetzt aber auch doof. Also wegen des unsicheren Wetters wird im Haus des Gastes angewassert. 14.30 Uhr heute mit Quellprinzessin Hanna und buntem Programm. Gesundheit bekommt man nicht im Handel, sondern durchs Lebenswandel, hat Kneip wohl mal gesagt. Und in diesem Sinne, rein ins frische Nass.

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1: Ja, einen Tipp haben wir noch, zumindest jetzt hier am Freitagvormittag. Mehr gibt es natürlich immer im Programm hier bei MDR Thüringen. Bei uns geht es jetzt noch nach Bad Frankenhausen. Da feiern Sie ab heute wahrscheinlich Thüringens bestduftendes Fest, Fliederfest. Frage direkt an Bürgermeister Matthias Streetz. Blüht denn der Flieder üppig?
2: Genau, also wir sind aktuell wirklich gut dabei. Es blüht überall der Flieder und ja, das passt dieses Jahr perfekt.
1: Dann kann es losgehen. Frankenhäuser Fliederfest mit buntem Programm, Fahrgeschäften, Markttreiben, Bühnenprogramm. Und es wird ja heute schon eine neue Fliederkönigin geben. Wie läuft denn das Krönungszeremoniell da auf dem Markt?
2: Ja, die wird gekrönt vom Gewerbeverein von der Stadt gemeinsam. Und also es ist die jetzige Fliederprinzessin, die jetzt ja ein Jahr schon im Amt ist. Die wird dann heute Abend zur Fliederkönigin. Und die große Überraschung ist, wer wird die neue Fliederprinzessin? Das Geheimnis wird dann heute Abend gelüftet.
1: Okay, da noch ein bisschen Geduld. Wir schauen mal auf weitere Höhepunkte und Neuigkeiten neu ab morgen. Frankenhusen anno 1525.
2: Genau, also das sind Frankenhäuser ehrenamtlich engagierte Bürger. Wir hatten ja im letzten Jahr 500 Jahre Bauernschlacht. Und da gab es die Freunde von anno dazu mal, also Frankenhäuser, die sich das ganze Jahr eingebracht haben und die jetzt zum Fliederfest, weil im Mai 1525 war ja die Bauernschlacht, ja an das Geschehen erinnern und im Kurpark ihr Bauernlager aufbauen und dort Samstag und Sonntag ja, die Ereignisse noch mal ein Stück weit Revue passieren lassen.
1: Höhepunkt ist morgen Nachmittag auch wieder das große Hoheitentreffen. Der Fliederbaum wird gepflanzt. Es gibt eine Hoheiten-Kaffeetafel. Gibt es eigentlich auch sowas wie Fliederschnaps?
2: Fliederschnaps gibt es nicht. Das wäre mal was Neues. Ja, ansonsten, wie gesagt, wir sind Fliederstadt. Es blüht aktuell wirklich überall in der Stadt an den Südhängen der Flieder. Und es ist das 32. Fliederfest. Das ist eine schöne Tradition. Und ansonsten in der Innenstadt. Die Händler haben auch sonntags geöffnet. Es gibt viele zusätzliche Händler in der gesamten Innenstadt und natürlich ein Bundesfestzeltprogramm auf dem Schlossplatz mit den Fahrgeschäften.
1: Alles dafür schöne Fest in Bad Frankenhausen. 32. Fliederfest von heute an bis zum Sonntag. Viel Spaß und danke, Matthias Streetz. Veranstaltungstipps finden Sie in unserer MDR Thüringen App. Und jetzt ist erstmal Mittagspause hier mit Frank Huber. Ich bin Sina Waage. Ich wünsche ein schönes Wochenende. Tschüssi.

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3: 1.000 Euro steuerfrei für Beschäftigte gezahlt vom Arbeitgeber als Entlastung wegen der hohen Energiepreise durch den Iran-Krieg. So der Plan der Bundesregierung, durch den der Bundesrat nun einen Strich gemacht hat. Überraschend hat die Länderkammer dem vom Bundestag schon beschlossenen Gesetz nicht zugestimmt. Wie es jetzt weitergeht, dazu MDR Thüringen-Reporterin Gabriele Intemann.
4: Damit geht das entsprechende Gesetz jetzt in den Vermittlungsausschuss. Dort sitzen je 16 Mitglieder von Bundestag und Bundesrat, um mögliche Kompromisse zu erarbeiten. Gelingt dies, müssen Bundestag und Bundesrat noch einmal darüber abstimmen. In der heutigen Debatte in der Länderkammer erinnerte der scheidende Ministerpräsident von Baden-Württemberg, Winfried Kretschmann, an das Sprichwort: Das Gegenteil von gut gemacht ist gut gemeint. Vor allem sei die Frage unbeantwortet geblieben, wer die Steuerausfälle bezahlen soll, die mit der Prämie einhergehen. Auch Hamburgs Finanzsenator Andreas Dressel kritisierte, dass der Bund nur bei sich selbst für einen Ausgleich für die Einnahmeausfälle gesorgt habe, aber nicht bei den Ländern. Ein Großteil der Mindereinnahmen fiele aber bei den Kommunen und den Ländern an.
3: Und es gibt auch schon Reaktionen. Die Industrie- und Handelskammer Erfurt begrüßt das Aus der geplanten Entlastungsprämie. Hauptgeschäftsführerin Cornelia Hase-Lerch sagte, viele Unternehmen könnten die zusätzlichen Kosten nicht tragen. Stattdessen fordert die IHK niedrigere Energiepreise, weniger Bürokratie und eine verlässliche Wirtschaftspolitik. Alle 3 Minuten erlebt eine Frau oder ein Mädchen in Deutschland häusliche Gewalt. Das zeigen Daten des Bundesinnenministeriums. Für einen besseren Schutz der Opfer sollen mögliche Täter künftig dazu verpflichtet werden können, eine elektronische Fußfessel zu tragen. Einem entsprechenden Gesetzentwurf hat der Bundestag am Vormittag zugestimmt mit breiter Mehrheit. Nur die Linke enthielt sich. MDR Thüringen-Reporterin Birte Sönnigsen in Berlin. Was sieht denn das neue Gesetz konkret vor?
5: Familiengerichte sollen die Möglichkeit bekommen, eine elektronische Fußfessel anzuordnen. Das Opfer kann dann durch einen Sensor gewarnt werden und auch die Polizei soll automatisch informiert werden. Und zwar in sogenannten Hochrisikofällen, also wenn das Gericht davon ausgeht, dass Menschen akut in Gefahr sind. Häufig sind das dann die Ex-Frauen, Ex-Partnerinnen, Kinder. Gerichte sollen auch die Möglichkeit bekommen, Täter zu Anti-Gewalt-Trainings zu verpflichten. Und die Justizministerin arbeitet auch daran, Frauen besser vor digitaler Gewalt zu schützen, zum Beispiel vor Deepfake-Pornografie. Das ist aber nochmal ein anderes Gesetz.
3: Was sagen jetzt die Experten? Ist das jetzt die Lösung, um Frauen und Kinder besser vor häuslicher Gewalt zu schützen?
5: Viele Fachleute sind sich einig, das ist jetzt nicht die eine Lösung, sondern das kann ein Puzzlestück sein, um vor allem Frauen und Kinder besser zu schützen. Spanien wird gerne als Vorbild genannt. Da wurde die elektronische Fußfessel schon 2009 eingeführt. Und im Gesetzentwurf der Bundesregierung heißt es jetzt auch, seitdem ist kein Opfer mehr getötet worden. Jetzt kann man das deutsche und das spanische Gesetz aber nicht gleichsetzen. In Deutschland wird es vermutlich nur eine kleine Gruppe an möglichen Tätern treffen, die eine Fußfessel tragen müssen, vielleicht ein paar hundert. In Spanien tragen tausende Männer so eine Fußfessel. Und es gibt in Spanien auch inzwischen deutlich mehr Staatsanwaltschaften und Gerichte, die sehr spezialisiert sind auf Gewalt gegen Frauen.
3: Die Bundeswehr will in den nächsten Jahren viel Geld in Thüringen investieren. Laut Verteidigungsministerium sollen bis 2035 mehr als 900 Millionen Euro in die Standorte im Freistaat fließen. MDR Thüringen Bundeswehrexperte Dirk Reinhardt weiß mehr darüber. Dirk, was will denn die Bundeswehr in Thüringen so bauen?
6: Ja, also geplant sind Investitionen in eigentlich allen größeren Kasernen in Thüringen. So werden zum Beispiel die Friedenstein-Kaserne in Gotha und die Kyffhäuser-Kaserne in Bad Frankenhausen flächenmäßig deutlich vergrößert. Geplant sind in den beiden Kasernen neue Unterkünfte, unter anderem auch für mehr Rekruten im Zuge des neuen Wehrdienstes, aber auch Garagen und Stellflächen für Fahrzeuge sind geplant. In der Kaserne in Gera wird schon seit längerem eine neue Schießanlage gebaut. Ja, und in der Löberfeld-Kaserne in Erfurt bekommt das Luftwaffenmusikkorps der Bundeswehr ein neues Gebäude für Proben. Hintergrund dieser Investitionen ist ein massiver Investitionsstau. Krassestes Beispiel dafür ist die Kaserne in Bad Salzungen, wo man vor 2 Unterkunftsgebäuden sogar schon Dixi-Klos aufstellen musste, weil die Sanitäranlagen marode sind.
3: Seit heute wissen wir ja auch, dass die Bundeswehr in Jena ein Musterungszentrum einrichten will. Was genau passiert denn da?
6: Dort sollen die künftigen Wehrdienstleistenden gemustert werden. Bei einer Musterung wird geschaut, ob der angehende Soldat körperlich fit ist, welche Schul- oder Berufsabschlüsse er hat, welche technischen Interessen und Fähigkeiten etc. pp. Da wird also geschaut, für welche Waffengattung oder Laufbahn bei der Truppe er in Frage kommt. Hintergrund ist das neue Wehrdienstgesetz, mit dem man mehr Wehrdienstleistende gewinnen will. Das soll ja zunächst auf freiwilliger Basis geschehen. Ja, und die neuen Wehrdienstleistenden müssen gemustert werden. Dafür baut die Bundeswehr bis Mitte nächsten Jahres bundesweit 24 Musterungszentren auf. Ja, und mit dem in Jena bekommt Thüringen sogar noch einen weiteren neuen Bundeswehrstandort hinzu.
2: Was außerdem noch wichtig ist.
3: In Sinzig in Rheinland-Pfalz sollen mehrere Täter an einer Bank Geiseln genommen haben. Bei einer Geisel handelt es sich laut Polizei um den Fahrer eines Geldtransporters. Die Polizei ist mit einem Großaufgebot vor Ort. Bei einem Brand in einem Mehrfamilienhaus in Kranichfeld im Weimarer Land sind am Morgen 4 Menschen leicht verletzt worden. 10 weitere Bewohner des Hauses im Lindental wurden wegen der starken Rauchentwicklung in Sicherheit gebracht. Der Brand war laut Polizei in einem Kinderzimmer ausgebrochen. Die Ursache muss noch ermittelt werden. Auch in Thüringen wird heute an die Befreiung vom Nationalsozialismus vor 81 Jahren erinnert. Am 8. Mai 1945 endete der Zweite Weltkrieg mit der Kapitulation der Wehrmacht. In Eisenach zum Beispiel gibt es eine Lesung verbrannter Bücher auf dem Markt. In Schmölln wird im Stadtpark an das Kriegsende erinnert. In Erfurt verwandelt sich der Theaterplatz in eine Open-Air-Bühne. Und in Jena ist für den Abend ein Gedenkkonzert geplant. In Altenburg ist am Vormittag Richtfest am Neubau der Spieleerlebniswelt Josephinum gefeiert worden. Der Neubau ist eines von 2 Gebäuden, welche künftig die Spieleausstellung beherbergen. Das Josephinum soll fast 25 Millionen Euro kosten und Anfang 2028 eröffnet werden. Mit einem internationalen Ballettfestival wird in Gera das Jubiläum 100 Jahre Tanztradition am Theater Altenburg-Gera gefeiert. In den nächsten 2 Wochen werden dabei hochkarätige Ensemble erwartet. MDR-Thüringen-Reporterin Kathleen Bernhardt.
7: Die junge Ballettmeisterin Yvonne Georgi brachte vor 100 Jahren eine Art zu tanzen nach Gera, wie sie nie zuvor gesehen wurde. Wild und modern. Die Mitglieder ihrer Tanzgruppe ziehen später in die Welt und gründen eigene Companies. Den Zuschauern wird in den nächsten 2 Wochen in Gera ein breites Ballettspektrum geboten. Auch die eigenen Produktionen des Thüringer Staatsballetts sind zu sehen. Die Kunstsammlungen runden das Ballettfestival mit einer Ausstellung rund um die Geschichte des Gera Theaters ab. Eröffnet wird das Festival heute Abend mit der Premiere des Ballettklassikers Romeo und Julia.
3: Das war alles Wichtige am Mittag. 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
1: Danke dir, Doreen. Das Wetter in Thüringen heute Nachmittag im Süden am freundlichsten, sonst weiter doch viele Wolken, vereinzelt noch Schauer, 10 bis 14 Grad, an der Werra bis 16 Grad. In der Nacht zum Teil klar, zum Teil bewölkt oder trüb, trocken, 6 bis 4 Grad und morgen dann vor allem vom Thüringer Wald bis zum Altenburger Land länger grau und trüb, durch Nebel oder Hochnebel, später überall eine Mischung aus Sonne und zum Teil dichter Bewölkung, nur noch vereinzelt Schauer, Temperaturen 15 bis 19 Grad, am Sonntag freundlich und noch ein bisschen milder mit bis zu 23 Grad. 12 Uhr und 8 Minuten. Und hier sind die aktuellen Verkehrsmeldungen. A4 Frankfurt Richtung Dresden. Vorsicht zwischen Erfurt West und Erfurt Ost. Da gibt es eine noch ungesicherte Unfallstelle. A4 Frankfurt Richtung Dresden zwischen Limbach-Oberfrohna und dem Kreuz Chemnitz. Da steht ein defektes Fahrzeug auf der rechten Fahrspur. Im Landkreis Weimarer Land ist die Straße zwischen Pfiffelbach und Oberreißen nach einem Unfall gesperrt. Die Blitzer stehen auf der A71 Richtung Sangerhausen am Kreuz Erfurt, dann auf der A72 Richtung Hof zwischen Plauen Ost und Plauen Süd, in Eisenach in der Hospitalstraße Richtung Zentrum, in Hermsdorf in der Eisenberger Straße stadtauswärts, am Ortsausgang Hummelshain Richtung Kahla und in Weimar in der Bodelschwingstraße Richtung Jena Straße. Melden Sie uns Staus oder Blitzer kostenfrei im MDR Thüringen Verkehrszentrum 0800 218 16. 00. Vielen Dank. Ich bin Frank Huber. Ich wünsche Ihnen einen schönen Freitag, eine schöne Mittagszeit jetzt mit FR David und Words.
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die große Hymne für alle diejenigen, die Liebeskummer haben, ne? Gloria Gaynor aus dem Jahr 78 mit I Will Survive. Wir legen 4 Jahre drauf, landen wieder in den 80ern bei Toto und Rosanna.

0: gibt eine aktuelle Meldung aus dem MDR Thüringen Verkehrszentrum. Vorsicht jetzt auf der A72 Richtung Leipzig. Zwischen Hartmannsdorf und Niederfrohna liegen nach einem Unfall mehrere Fahrräder auf der Fahrbahn.
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0: Heute geht's los mit dem 32. Frankenhäuser Fliederfest. Da lockt ja wie immer das Fest mit Tradition, Musik und Familienprogramm. Und bis zum 10. Mai verwandelt sich die Kurstadt wieder in eine festliche Bühne. Der feierliche Auftakt ist heute Abend, nämlich die Krönungszeremonie der Fliederkönigung, der Fliederkönigin auf dem Markt. Und das Ganze startet um 18 Uhr. 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
4: Das Wetter in Thüringen, 10 Grad meldet uns aus Schönstedt, also im Unstrut-Hainich-Kreis, Joachim Wächter und auch Ralf Kirsten aus Sonneberg. 10 bis 14 Grad werden es heute maximal, an der Werra vielleicht 16 Grad. Am Nachmittag im Süden am freundlichsten, sonst weiter doch einige Wolken, vereinzelt Schauer. In der Nacht zum Teil klar, zum Teil bewölkt, trüb, trocken, 6 bis 4 Grad. Morgen dann vor allem vom Thüringer Wald bis ins Altenburger Land länger grau und trüb durch Nebel oder Hochnebel. Später über eine Mischung aus Sonne und dichter Quellbewölkung, vereinzelt nur noch Schauer, 15 bis 19 Grad. 12.31 Uhr. Und hier sind die aktuellen Verkehrsmeldungen. A4 Frankfurt Richtung Dresden zwischen Limbach-Oberfrohna und dem Kreuz Chemnitz. Da steht ein defektes Fahrzeug auf der rechten Fahrspur. Vorsicht auf der A72 Richtung Leipzig zwischen Hartmannsdorf und Niederfrohna. Da liegen nach einem Unfall mehrere Fahrräder auf der Fahrbahn. Im Landkreis Weimarer Land ist die Straße zwischen Pfiffelbach und Oberreißen nach einem Unfall gesperrt. Und die Blitzer stehen auf der A71 Richtung Sangerhausen am Kreuz Erfurt, auf der A72 Richtung Hof zwischen Plauen Ost und Plauen Süd, in Eisenach in der Hospitalstraße Richtung Zentrum, in Hermsdorf in der Eisenberger Straße stadtauswärts und am Ortsausgang Hummelsheim Richtung Kala. Melden Sie uns Staus oder Blitzer kostenfrei im MDR Thüringen Verkehrszentrum 0800 218 16 00. Vielen Dank. Hier kommt ein 70er Cloud mit Substitute.
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Also für mich hat sich das heute Morgen schon nach frühen Eisheiligen angefühlt, aber eigentlich sind die ja erst nächste Woche dran. Ich bespreche das gleich mal mit Diana Smikala aus dem MDR Thüringen Wetterstudio nach den Beatles.

0: 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Und uns hilft jetzt die Hanna.
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0: Heute eben mit Diana Smekala. Diana, also heute Morgen hatte ich das Gefühl, die Eisheiligen sind schon da, aber die kommen ja eigentlich erst nächste Woche.
3: Ja, ab Montag, genau. Da sind sie dann da mit Marmertius, so ist er richtig, und dann Pankratius und so weiter. Die kommen dann, und das heißt dann auch, dass es in den Nächten dann nochmal kalt wird, also auch da nochmal, wir waren gerade mit dem Hinweis auf die Bundesgartenschau, Pflanzen nochmal betrachten, welche dann ein bisschen empfindlicher sind,
0: reinholen. Aber zur Zeit, also die Nächte kamen mir jetzt auch recht frisch vor. Ja. Und 10 bis 14 ist ja heute auch kein Bringer, oder?
3: Nee, das liegt aber auch an der wirklich dichten Wolkendecke, die also recht zäh über Thüringen liegt. Also ein paar wenige Auflockerungen jetzt so entlang der Werra. Das könnte noch ein bisschen mehr werden, aber richtig viel Bewegung ist da heute nicht drin. Ja, und dann eben auch mit Höchstwerten. Wenn wir sie dann mal erreichen, die bis zu 15 Grad. Aber das sehe ich noch nicht so richtig.
0: Okay. Die Nacht, was macht die?
3: Die Nacht ist wechselnd bewölkt. Hier und da können auch mal ein paar Auflockerungen dabei sein. Aber vor allem in der zweiten Nachthälfte sollte man darauf hinweisen, dass da wieder viel Nebel und Hochnebel entsteht. Vor allem auch in Flussniederungen. Und am längsten wird er sich dann auch halten, so vom Thüringer Wald in Richtung Region Greiz und Altenburger Land. Da braucht es dann morgen früh also ein bisschen Anlauf, bis das sich dann alles gelichtet hat.
0: Genau, geht ja los mit Nebel oder Hochnebel. Aber dann wird es freundlicher?
3: Ja, es ist schon ein Tag, wo Wolken auch noch durchaus eine größere Rolle mit spielen. Die Sonne zeigt sich aber durchaus auch. Ich denke mal, sie hat gegen Abend dann ihren großen Auftritt. Das sind dann die meisten Auflockerungen. Aber immerhin wird es wärmer, 17 bis 19 Grad. Und ganz im Süden von Thüringen, da können auch örtlich mal 20 Grad drin sein.
0: Okay, und der Sonntag wird ja eh der schönere oder freundlichere Tag am Wochenende.
3: Ja, genau. Ich würde sagen, von allem, jetzt außer Nebel und Hochnebel, aber von allem wird da noch eine Schippe draufgelegt. 20 bis 23 Grad, du hast es gesagt. Also wirklich angenehmes Draußenwetter. Ein bisschen mehr Sonnensicht, am Nachmittag ein paar Quellwolken. Okay. Aber auch das, ich sage ja immer, pittoresk am Himmel, schön anzusehen.
0: Schön. Diana, also wir haben angefangen mit den Eisheiligen, jetzt hören wir auf mit denen. Am Montag sind die da und ganz pünktlich gibt es einen Montag-Temperatursturz.
3: Ja, das ist so. Es liegt auch daran, es wird dann ein Regengebiet über Thüringen auch hinwegziehen. Teilweise wird das auch etwas gewittrig ausfallen können, dadurch eben kühler. Nur noch 12 bis maximal 17 Grad.
0: Jetzt
3: wird auch ein bisschen länger anhalten.
0: Jetzt erstmal ein schönes Wochenende.
3: Dankeschön.
0: Da denken wir noch nicht dran. Danke, Diana. Tschüss.
3: Tschüss.
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15: Die steuerfreie Entlastungsprämie von bis zu 1.000 Euro für Beschäftigte kommt vorerst nicht. Der Bundesrat hat dem vom Bundestag schon beschlossenen Gesetzentwurf überraschend nicht zugestimmt. Die Länder kritisieren, dass sie und die Kommunen den Großteil der Kosten tragen müssten. Der Gesetzentwurf sieht vor, dass Unternehmen ihren Beschäftigten bis zu 1.000 Euro zahlen können, die nicht versteuert werden müssen. So sollten Folgen des Iran-Kriegs wie hohe Spritpreise abgemildert werden. Die Bundesregierung bedauerte die Entscheidung und kündigte Gespräche mit den Ländern an. Positive Reaktionen kommen aus Thüringen. Von den Industrie- und Handelskammern Erfurt und Suhl heißt es, das Vorhaben sei von Anfang an realitätsfern und falsch gewesen. Vom Verband der Wirtschaft Thüringens heißt es, die Prämie hätte die Tarifautonomie untergraben und die Lage vieler Betriebe weiter verschärft. Bei einem Brand in einem Mehrfamilienhaus in Kranichfeld im Weimarer Land sind am Morgen 4 Menschen leicht verletzt worden. 10 weitere Bewohner des Hauses im Lindental wurden wegen der starken Rauchentwicklung in Sicherheit gebracht. Der Brand war nach Angaben der Polizei am Morgen in einem Kinderzimmer im 3. Obergeschoss ausgebrochen. Die Ursache ist noch nicht klar. Die Wohnung ist nicht mehr bewohnbar. Den Schaden schätzt die Polizei auf rund 90.000 Euro. Der geplante Abbau von 3.000 Arbeitsplätzen bei der Commerzbank soll sich offenbar nicht auf das Thüringer Filialnetz auswirken. Eine Sprecherin der Bank sagte MDR Thüringen, dass es zum Stellenabbau selbst noch keine Details gebe, aber das Geschäft der Commerzbank laufe gut und die 17 Thüringer Standorte hätten gut dazu beigetragen. Die Commerzbank will bis 2030 etwa 3.000 weitere Arbeitsplätze abbauen. Bereits bekannt war der Abbau von 3.900 Stellen, der Großteil davon in Deutschland. Für einen besseren Schutz von Frauen vor häuslicher Gewalt sollen Täter künftig eine elektronische Fußfessel tragen. Das hat der Bundestag mit breiter Mehrheit beschlossen, nur die linke Fraktion enthielt sich. Mit den neuen gesetzlichen Regeln sollen Gerichte potenzielle Gewalttäter zum Tragen einer solchen Fußfessel verpflichten können, um ein Annäherungsverbot durchzusetzen. Kommt der Täter zu nahe, werden Opfer und Polizei gewarnt. Das Gesetz sieht auch vor, dass Täter zur Teilnahme an Anti-Gewalt-Kursen verpflichtet werden können. In Sinzig in Rheinland-Pfalz haben mehrere Täter einer Bank Geiseln genommen. Wie die Polizei mitteilt, da handelt es sich bei einer der Geisel um den Fahrer eines Geldtransporters. Die Polizei sei mit einem Großaufgebot vor Ort. Wie viele Menschen sich in der Bank befinden, wurde nicht bekannt. Auch zum weiteren Vorgehen wollten die Beamten aus taktischen Gründen nichts sagen. Das waren die Nachrichten. 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
13: Danke dir, Dorin. Das Wetter in Thüringen heute Nachmittag im Süden am freundlichsten, sonst weiter viele Wolken, vereinzelt Schauer, 10 bis 14, vielleicht an der Werra bis 16 Grad. In der Nacht zum Teil klar, zum Teil bewölkt oder trüb, trocken bei 6 bis 4 Grad. Morgen dann vor allem vom Thüringer Wald bis ins Altenburger Land länger grau und trüb durch Nebel oder Hochnebel. Später überall dann so eine Mischung aus Sonne und dichterer Bewölkung, vereinzelt Schauer, 15 bis 19 Grad. 13.04 Uhr ist es. Und hier sind die aktuellen Verkehrsmeldungen. A4 Frankfurt Richtung Dresden zwischen Limbach-Oberfrohna und dem Kreuz Chemnitz. Vorsicht, da steht ein defektes Fahrzeug auf der rechten Fahrspur. Vorsicht auf der A4 Richtung Frankfurt zwischen Stadtroda und Jena Zentrum. Hier gibt's eine noch ungesicherte Unfallstelle auf der linken Fahrspur. B4 Richtung Nordhausen zwischen Sondershausen und Nordhausen stockender Verkehr. Hier ein defektes Fahrzeug. Im Landkreis Weimarer Land ist die Straße zwischen Pfiffelbach und Oberreißen nach einem Unfall gesperrt. In Möhrenbach ist die Straße zur Hohen Tanne nach einem Unfall gesperrt und im Gewerbegebiet Ortruf auf der B247 liegen Lkw-Fahrzeugteile auf der Fahrbahn. Die Blitzer stehen auf der A71 Richtung Sangerhausen am Kreuz Erfurt, auf der A72 Richtung Hof zwischen Plauen Ost und Plauen Süd, in Eisenach in der Hospitalstraße Richtung Zentrum, in Gera am Schenkenberg, in Gotha in der Reiherstraße, in Hermsdorf in der Eisenberger Straße stadtauswärts und am Ortsausgang Hummelshain Richtung Kahla. Also einiges los. Melden Sie uns Staus oder Blitzer kostenfrei im MDR Thüringen Verkehrszentrum unter 0800 218 16 00. Ich bin Frank Huber und ich grüße Sie jetzt mit einem 70er. Ein Schmusetitel von Lobo. I'd love you to want me.
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übermorgen ist ja wieder Muttertag. Aber wer hat sich das eigentlich einfallen lassen, das mit dem Muttertag? Die Frage gebe ich dann gleich gerne weiter an Thomas Becker, unseren Redakteur, nach Musik von JJ Cam.

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1: Woher kommt eigentlich der Muttertag? Das will die Sabine aus Apolda wissen. Sonntag ist es ja wieder mal soweit. Zweiter Sonntag im Mai. Und das ist anscheinend ganz im Sinne der Erfinderin, Thomas.
2: Ja, Anna-Marie Jarvis gilt als die Mutter des Muttertages. Und Ausgangspunkt waren Gedenkfeiern für ihre eigene, allerdings schon verstorbene Mutter. Und man ehrte dann ein Jahr später schon in dem Ort die Lebenden, in ihrem Wohnort, mit einer Andacht und mit einer weißen Nelke, die jeder Mutter, die da anwesend war in der Kirche, bekommen hat. Und im Anschluss hat sie dann Politiker, Geschäftsleute, Geistliche und Vereine angeschrieben und hat gesagt, das könnten wir doch eigentlich ein bisschen ausweiten. Und letztlich hat dann der Kongress der USA beschlossen, diesen zweiten Sonntag im Mai zum Muttertag zu machen. Und man hat dort auch, damit das auch ordentlich aussieht, die Gebäude beflaggt.
1: Ah ja, okay, das machen wir ja nicht. Aber der Tag hat sich auch bei uns durchgesetzt.
2: Ja, der hat sich durchgesetzt mittlerweile mit einer Pause. Ne? Während der Nazi-Zeit war es nämlich der dritte Sonntag im Mai und es wurde die Mutter auch eher als Gebärmaschine für die Herrenrasse gefeiert und dann auch noch mit dem Ehrenkreuz der deutschen Mutter behangen, ne? Das Mutterkreuz. Und auf den zweiten Sonntag rutschte der Tag dann wieder 1949 und zwar im Westen. In der DDR gab es den Muttertag offiziell nicht. Wir haben die werktätigen Frauen am 8. März geehrt.
1: Du hast ja auch gesagt, noch in die Blumen Läden zu gucken.
2: Ja.
1: Warum haben die denn am Sonntag wohl auf?
2: Ja, warum wohl? Weil sie es dürfen. Also das Thüringer Ladenöffnungsgesetz erlaubt Verkaufsstellen für den Verkauf von Bäcker- und Konditorwaren, man könnte also auch so etwas mitbringen, Blumen, Zeitungen und Zeitschriften, auch mal eine Idee, sowie bei landwirtschaftlichen Produkten am Sonntag zu öffnen. Und die Blumen sind ja, wie gesagt, da auch dabei, dürfen aber die Blumenläden 5 Stunden maximal nur öffnen. Und das zusammenhängt, das sollte man auch wissen, und zwar zwischen 8 und 17 Uhr in dieser Zeitspanne. Ja, und damit Sie nicht rätseln müssen, wann und wo, es muss, das steht auch im Gesetz, gut sichtbar an der Verkaufsstelle darauf hingewiesen
1: werden. Ja, klar. Ja. Sonst wäre es ja zu einfach. Gut, im Zweifelsfall, wenn man es verpasst, gibt's ja noch die Tanke, ne? Bevor man bei Mutti aufschlägt.
2: Ja. Besonders schöne Streusel.
1: Ja, genau. Die Hintergründe des Muttertages heute bei dir. Dankeschön, Thomas.
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Hier kommt ein Update aus dem MDR Thüringen Verkehrszentrum. Vorsicht auf der A4 Richtung Frankfurt zwischen Stadtroda und Jena Zentrum. Da gibt es eine ungesicherte Unfallstelle auf der linken Fahrspur. In

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5: Das Wetter in Thüringen. Sebastian Althaus aus Halbad Heiligenstadt, der meldet uns 9 Grad. Dirk Bachmann aus Schmölln im Altenburger Land 11. Heute Nachmittag im Süden am freundlichsten, sonst viele Wolken, vereinzelt Schauer, 10 bis 14 Grad, vielleicht an der Werra 16 Grad. In der Nacht dann zum Teil klar, zum Teil bewölkt oder trüb, trocken aber bei 6 bis 4 Grad. Morgen dann vor allem vom Thüringer Wald bis zum Altenburger Land länger grau, durch Nebel oder Hochnebel. Ansonsten später über eine Mischung aus Sonne und Wolken, vereinzelt noch Schauer, 15 bis 19 Grad, freundlicher am Sonntag dann bis 23 Grad. 13.30 Uhr. Und hier sind die aktuellen Verkehrsmeldungen. Vorsicht auf der A4 Richtung Frankfurt zwischen Stadt Roda und Jena Zentrum. Da gibt's eine ungesicherte Unfallstelle auf der linken Fahrspur. Vorsicht auf der A9 Richtung Berlin zwischen Triptis und Lederhose. Da liegt ein großes Fahrzeugteil auf der linken Fahrspur. Die A70 Richtung Schweinfurt ist zwischen Bamberghafen und Viere-Thronstadt nach einem Unfall blockiert. Die B4 Richtung Nordhausen zwischen Sondershausen und Nordhausen stockender Verkehr. Da ist ein defektes Fahrzeug unterwegs. In Möhrenbach ist die Straße zu Hohen Tanne nach einem Unfall gesperrt und im Gewerbegebiet Ohrdruf auf der B247, da liegen Lkw-Fahrzeugteile auf der Fahrbahn. Die Blitzer stehen. Auf der A71 Richtung Sangerhausen am Kreuz Erfurt, auf der A72 Richtung Hof zwischen Plauen Ost und Plauen Süd, in Gera am Schenkenberg, in Gotha, in der Reierstraße, in Hermsdorf, in der Eisenberger Straße stadtauswärts sowie am Ortsausgang Hummelshain Richtung Kala. Melden Sie uns Staus oder Blitzer kostenfrei im MDR Thüringen Verkehrszentrum 0800 218 16 00. Vielen Dank. Jetzt gute Laune aus den 80ern. Die Pointer Sister mit Jump.
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70er von Sniff in the Tears hier bei MDR Thüringen mit Driver's Seat. Die Katharina von Katharina and the Waves, die hat mal in einem Interview gesagt, sie glaubt, dass ihr Song Walking on Sunshine immer noch gespielt werden wird, wenn sie selber schon mal nicht mehr auf dieser Erde weilt. Könnte durchaus sein, denn der Song ist richtig gut. Hier also ist Walking on Sunshine.

Einen schönen Freitagnachmittag wünsche ich Ihnen jetzt nach Katrina and the Waves mit guter Musik von Philip Bailey. Der ist ja einer der Hauptsänger von Earth, Wind & Fire, hat aber in den 80ern auch sehr erfolgreich mit Phil Collins zusammengearbeitet. Vielleicht erinnern Sie sich. Phil Collins hat damals auch gleich ein ganzes Soloalbum produziert, Chinese Wall. Philip Bailey, der wird heute 75.

und ich habe wieder ein Update aus dem MDR Thüringen Verkehrszentrum. Ist doch einiges los heute. Die A4 Richtung Frankfurt ist jetzt zwischen Stadtroda und Jena Zentrum nach dem Unfall gesperrt.

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6: 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Alles Wichtige jetzt mit Doreen Kister.
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8: Die Spritpreise sind auf den niedrigsten Stand seit 2 Monaten gefallen. Ein Liter E10 kostete gestern laut ADAC im bundesweiten Schnitt 1,98 Euro. Das waren rund 2 Cent weniger als am Mittwoch. Diesel sank um 3 Cent auf rund 2 Euro. Schon am Tag zuvor hatte es demnach deutliche Rückgänge gegeben. Vor allem der sinkende Ölpreis dürfte dazu beigetragen haben. Trotz des Minus hält der ADAC die Spritpreise nach wie vor für überteuert. Auch werde der Tankrabatt nicht vollständig weitergegeben. Aus Thüringen gibt es positive Reaktionen auf das Aus für die geplante Entlastungsprämie. Der Bundesrat hatte das Vorhaben der Bundesregierung am Vormittag gestoppt. Von den Thüringer Industrie- und Handelskammern Erfurt und Suhl hieß es, es sei von Anfang an realitätsfern und falsch gewesen, eine steuerfreie Prämie von 1.000 Euro anzukündigen, die am Ende von den Unternehmen bezahlt werden sollte. Auch der Verband der Wirtschaft Thüringens begrüßte die Entscheidung des Bundesrats. MDR Thüringen-Reporterin Gabriele Intemann.
9: In der heutigen Debatte in der Länderkammer erinnerte der scheidende Ministerpräsident von Baden-Württemberg, Winfried Kretschmann, an das Sprichwort: Das Gegenteil von gut gemacht ist gut gemeint. Vor allem sei die Frage unbeantwortet geblieben, wer die Steuerausfälle bezahlen soll, die mit der Prämie einhergehen. Auch Hamburgs Finanzsenator Andreas Dressel kritisierte, dass der Bund nur bei sich selbst für einen Ausgleich für die Einnahmeausfälle gesorgt habe, aber nicht bei den Ländern.
8: Bei einem Brand in einem Mehrfamilienhaus in Kranichfeld im Weimarer Land sind am Morgen 4 Menschen leicht verletzt worden. 10 weitere Bewohner des Hauses im Lindental wurden wegen der starken Rauchentwicklung in Sicherheit gebracht. Der Brand war nach Angaben der Polizei am Morgen in einem Kinderzimmer im 3. Obergeschoss ausgebrochen. Die Ursache ist noch nicht klar. Die Wohnung ist nicht mehr bewohnbar. Den Schaden schätzt die Polizei auf rund 90.000 Euro. Der geplante Abbau von 3.000 Arbeitsplätzen bei der Commerzbank soll sich offenbar nicht auf das Thüringer Filialnetz auswirken. Eine Sprecherin der Bank sagte MDR Thüringen, dass es zum Stellenabbau selbst noch keine Details gebe, aber das Geschäft der Commerzbank laufe gut und die 17 Thüringer Standorte hätten gut dazu beigetragen. Die Commerzbank will bis 2030 etwa 3.000 weitere Arbeitsplätze streichen. Der Abbau von 3.900 Stellen war bereits bekannt. Bei der Geiselnahme in Sinzig in Rheinland-Pfalz sind laut Polizei wohl keine Kunden unter den Geiseln. Es gibt auch keine Erkenntnisse über Tote oder Verletzte, wie ein Polizeisprecher sagte. Bei einem der Geiseln soll es sich um den Fahrer eines Geldtransporters handeln. Die Polizei ist mit einem Großaufgebot vor Ort. Eine Rettungsstation wurde vorsichtshalber aufgebaut. Das waren die Nachrichten. 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
6: Danke dir, Doreen. Das Wetter in Thüringen. Bis zum Abend ist es heute meist bedeckt. Sehr selten Auflockerungen, trocken, aber bei 10 bis 14 Grad. In der Nacht zum Teil klar, zum Teil bewölkt oder trüb, trocken, 6 bis 4 Grad. Morgen dann vor allem vom Thüringer Wald bis zum Altenburger Land länger grau und trüb. Nebel oder Hochnebel wird es geben. Später aber dann über eine Mischung aus Sonne und dichteren Wolken. Vereinzelt Schauer. Temperaturen morgen 15 bis 19 Grad. Am Sonntag freundlicher bis 23 Grad. 14.04 Uhr. Und hier sind die aktuellen Verkehrsmeldungen. Die A4 Richtung Frankfurt ist zwischen Stadtroda und Jena Zentrum nach einem Unfall gesperrt. Aktuell Stau bis zum Hermsdorfer Kreuz. Vorsicht auf der A9 Richtung Berlin zwischen Triptis und Lederhose. Da liegt ein großes Fahrzeugteil auf der linken Fahrspur. A70 Richtung Schweinfurt zwischen Bamberghafen und Fierit-Drohnstadt Behinderung. Da laufen Bergungsarbeiten. Die Blitzer stehen auf der A71 Richtung Sangerhausen am Kreuz Erfurt. Dann auf der A72 Richtung Hof zwischen Blauen Ost und Blauen Süd, in Gera am Schenkenberg, in Gotha in der Rajastraße, Blitzer in Hermsdorf, in der Eisenberger Straße stadtauswärts und am Ortsausgang Hummelsheim Richtung Kahla. Melden Sie uns Staus oder Blitzer kostenfrei im MDR Thüringen Verkehrszentrum 0800 218 16 00. Ich bin Frank Huber und ich grüße Sie jetzt wieder mit dem 80er, nämlich mit Cyndi Lauper und Girls Just Wanna Have Fun.
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80er von Paul Simon hier bei MDR Thüringen. You can call me Al. Jetzt sind die singenden Puppen mal wieder dran, nämlich die Crash Test Dummies. Die waren ja in den 90er erfolgreich mit

0: tolle Stimme, die Crash-Test-Dummies.
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0: Die Stunde der Gartenvögel geht in die neue Runde. Ab heute bis Sonntag beobachten und zählen wir also wieder Amsels, Star und Co. Der Naturschutzbund NABU hat in letzter Zeit immer wieder tote Grün- und Buchfinken, Gimpel und Stieglitze gemeldet bekommen. Und nun hoffen die Experten, dass wir diesmal wieder mehr Finken in unseren Gärten sehen. MDR Thüringen-Reporter Janina Schreiber.
2: Wer Glück hat, der kann diesen mittelgroßen, gut 15 cm langen Gartenvogel an diesem Wochenende vielleicht hören.
3: Es ist ein melodisches Trillern und das wird monotonerweise immer wiederholt.
2: Beschreibt Biologe Martin Rümmler vom Naturschutzbund NABU den Gesang des Grünfinken. Und auch optisch macht der Grünfink
3: seinem Namen alle Ehre. Er ist tatsächlich grün, aber jetzt nicht so grün wie eine Pflanze, sondern das sind Schattierungen von grün bis grün-gelb. Es gibt auch grau dazwischen.
2: Der NABU ruft bei dieser Stunde der Gartenvögel gezielt dazu auf, Finken, vor allem Grünfinken, in den Fokus zu nehmen. Denn die Meldezahlen seien lokal sehr schwankend und zuletzt von Jahr zu Jahr rückläufig.
3: Und wir fragen uns, ob das vielleicht auch mit Krankheiten zusammenhängen kann.
2: Im Verdacht stehen Trichomonaden, einzellige Krankheitserreger, die den Verdauungsapparat der Vögel befallen. Auch Wissenschaftler wie Wolfgang Fiedler vom Max-Planck-Institut für Verhaltensbiologie in Radolfzell am Bodensee berichten von diesen Schwankungen bei Grünfinken aus Beringungsstudien.
4: Das sieht für mich aus wie typische Seuchenereignisse. Der Nachweis dann, dass die alle deswegen fehlen, weil im Vorjahr vielleicht irgendein Erreger da durchgegangen ist durch die Population, der ist natürlich super schwierig.
2: Der NABU berichtet von Menschen, die tote Finken an Futterplätzen in ihren Gärten gemeldet haben.
4: Das sind diese langen Trockenphasen im Sommer oder teilweise auch jetzt gerade bis vor ein paar Tagen, die einfach die Gartenvögel dazu zwingen, sich an ganz wenigen Wasserstellen zu konzentrieren. Und wenn da natürlich dann einer vorher reingekotet hat und der Erreger da drin verteilt hat, dann ist das sehr effektiv, dass dann die anderen sich auch anstecken.
2: Bedeutet, die Futterstelle regelmäßig säubern und eher Spender als flache Teller auswählen. Neben dem Grünfinken könnten auch die geselligen rot-gelben Distelfinken oder der rostrote Buchfink zu sehen sein. Natürlich sollen auch alle anderen Vögel gezählt werden. Und die Spielregeln sind wie immer gleich. Wer mitmacht, setzt sich eine Stunde auf Garten, Balkon oder in den Park und meldet anschließend die höchste gleichzeitig beobachtete Anzahl einer Vogelart an den NABU.
0: Amseln, Spatzen und Meisen können wir öfter sehen, den Grünfinken leider seltener. Also vielleicht schauen Sie mal auf die Finken und melden das Ergebnis dann online auf den Seiten des NABU oder per App bis zum 18. Mai. Und es gibt dort dann auch was zu gewinnen, heißt es.
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6: Das Wetter in Thüringen, 8 Grad, meldet uns Siegfried Schmidt aus Hasenthal, also Landkreis Sonneberg ist das, 9 Grad, Sönke Krühl aus Bad Tabatz im Landkreis Gotha. Ja, so richtig mild wird es nicht heute, 10 bis maximal 14 Grad sind drin, bis zum Abend ist es auch meist bedeckt und trocken. In der Nacht zum Teil klar, zum Teil bewölkt, trocken, 6 bis 4 Grad, morgen dann vor allem vom Thüringer Wald bis ins Altenburger Land länger grau und trüb durch Nebel oder Hochnebel.

0: Später überall eine Mischung aus Sonne und dichteren Quellwolken. Vereinzelt Schauer, 15 bis 19 Grad am Sonntag bis 23 Grad. 14.32 Uhr. Und hier sind die aktuellen Verkehrsmeldungen. Die A4 Richtung Frankfurt ist zwischen Stadtroda und Jena Zentrum nach dem Unfall gesperrt. Aktuell Stau bis zum Hermsdorfer Kreuz. A70 Richtung Schweinfurt zwischen Bamberg Hafen und Viere-Thrunstadt. Behinderung, da laufen Bergungsarbeiten. Und die Blitzer stehen auf der A71 Richtung Sangerhausen am Kreuz Erfurt. Auf der A72 Richtung Hof zwischen Plauen Ost und Plauen Süd. Blitzer in Gera am Schenkenberg. In Gotha in der Reiherstraße. In Hermsdorf in der Eisenberger Straße stadtauswärts und am Ortsausgang Hummelsheim Richtung Kahla. Melden Sie uns Staus oder Blitzer kostenfrei im MDR Thüringen Verkehrszentrum 0800 218 16 00. Dankeschön und viel Spaß jetzt mit ABBA und Mama Mia.
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Hier kommt wieder eine aktuelle Meldung aus dem MDR Thüringen Verkehrszentrum. Vorsicht bitte auf der A4 Richtung Frankfurt. Zwischen Lora und Erfurt-Fieselbach, da liegen Matten auf der Fahrbahn.

0: ist auch ein toller. Evergreen, kann man das sagen, Marco, meinst du?
1: Also Bob Dylan geht immer, sensationell.
0: Geht immer, ne? Schon seit gefühlt 1000 Jahren. So lange gibt's auch den Muttertag schon. Nee, übertrieben, aber.
1: Also, um mal auf den Punkt zu kommen, ich weiß nicht, was du für eine Beziehung zum Mutti-Tag hast, aber das ist tatsächlich so ein Tag, wo man, also wo man wirklich dran denken sollte. Ne? Also das ist, und wenn es nur ein Anruf ist, ja, oder vielleicht die weitere Variante ist ja der Blumenstrauß, weil der Mutti ist ja die, die immer zu dir hält.
0: Ja, ich weiß.
1: Egal,
0: ich
1: hatte was
0: mit dem Thomas schon über den Muttertag gesprochen und da war die Notfallvariante war die der Blumenstrauß von der Tanke, wenn man alles vergessen hat.
1: Okay.
0: Aber nicht zu empfehlen.
1: Nein, obwohl die sind jetzt auch nicht so schlecht.
0: Nein, die sind schön, aber man sollte vorher dran denken, ja. Das meine ich.
1: Also, auf jeden Fall ist das so ein bisschen das Thema auch bei mir in der Sendung, ne, der Mutti-Tag. Dann sind wir aber heute Nachmittag natürlich noch zugange, was sonst noch am Wochenende so los ist. Ich meine, jetzt haben wir Mai und das wird ja jetzt auch wieder besser, das Wetter am Samstag und am Sonntag. Das heißt, es gibt viele Veranstaltungen natürlich. Also da sind wir auch mit ganz nah dran. Ich sag nur zum Beispiel Oldtimer-Treffen in Werlstedt, werden wir nochmal erzählen, falls Sie so ein altes Moped oder ein altes Motorrad haben und sagen, ich suche schon seit gefühlt 25 Jahren noch eine Kette oder noch einen Ritzel oder irgendwas anderes.
0: Dann da.
1: Das kann man da... Wenn man Glück hat, finden. Ne?
0: Okay.
1: So, oder aber, ich meine, wenn Sie jetzt sagen, wir haben auch noch was Schönes vor am Wochenende, würde ich auch gerne mal kundtun, dann gerne bei uns auf die MDR Thüringen-App schreiben, ich trage das vor.
0: Wunderbar. Und jetzt heißt für dich, zurück zum Mutti an Herd.
1: Zurück ne? zum Mutti und schönes Wochenende.
0: Und ne? schönes Wochenende.
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großen Stolz mit Liebe ist alles. Lass es Liebe sein, die Liebe zur Mutti am besten. Denken Sie also an den Muttertag am Sonntag. Kommen Sie aber jetzt erstmal gut rein in den Feierabend am Freitag zusammen mit dem Marco. Der übernimmt gleich ab 15 Uhr. Ich bin Frank Huber. Ich wünsche Ihnen ein schönes Wochenende.

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7: Ganz genau 15 Uhr. Ich wünsche Ihnen einen schönen Freitagnachmittag und Feierabend. Alles Wichtige mit Doreen Kister.
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8: Das Gesetz zur neuen privaten Altersvorsorge hat die letzte Hürde genommen. Auch der Bundesrat hat der Reform zugestimmt. Mit ihr soll die bisherige Riester-Rente ab nächstem Jahr durch ein neues staatlich gefördertes Vorsorgemodell abgelöst werden. Neu ist unter anderem ein leicht verständliches Standarddepot mit garantierter Auszahlsumme. Geplant sind auch Altersvorsorgedepots ohne Garantie. Die Industrie- und Handelskammern Erfurt und Suhl und der Verband der Wirtschaft Thüringens sehen das Aus für die geplante Entlastungsprämie positiv. Diese sah vor, dass Arbeitgeber jedem Beschäftigten bis zu 1.000 Euro zahlen können, steuer- und abgabenfrei. Der Bundesrat hat das Vorhaben heute aber gestoppt. MDR-Thüringen-Reporter Bobo Mertens, warum stößt die Entscheidung in Thüringen auf Zustimmung?
9: Sowohl die IHK Erfurt und Suhl als auch der Verband sprechen von einer von Anfang an realitätsfernen Idee. Die angekündigte Entlastung hätten schließlich die Unternehmen zahlen sollen, obwohl viele Betriebe ohnehin unter hohem Kostendruck stünden. Statt neuer Belastungen brauche es wettbewerbsfähige Energiepreise, weniger Bürokratie und verlässliche Wirtschaftspolitik, so die IHK-Geschäftsführer Cornelia Haselerch und Ralf Pietervas. Der Geschäftsführer des Verbands der Wirtschaft Thüringens, Matthias Kreft, sagte zudem, die Prämie hätte die Tarifautonomie untergraben und viele Unternehmen zusätzlich belastet.
8: Das Landgericht Erfurt hat im sogenannten Mafia-Prozess einen der beiden Angeklagten freigesprochen. Es habe erhebliche Zweifel an der Beteiligung des 58-Jährigen an einem Drogengeschäft gegeben, hieß es in der Urteilsbegründung. Die Staatsanwaltschaft Gera hatte dem Mann Kokainhandel vorgeworfen und 3 Jahre Haft gefordert. Sie wird Rechtsmittel einlegen. Dem zweiten Angeklagten wird zusätzlich die Mitgliedschaft in der italienischen Mafia-Organisation 'Ndrangheta vorgeworfen. Das Verfahren gegen ihn wird in der nächsten Woche fortgesetzt. Die Spritpreise sind auf den niedrigsten Stand seit 2 Monaten gefallen. Ein Liter E10 kostete gestern laut ADAC im bundesweiten Schnitt 1,98 Euro. Das waren rund 2 Cent weniger als am Mittwoch. Diesel sank um 3 Cent auf 2 Euro. Schon am Tag zuvor hatte es demnach deutliche Rückgänge gegeben. Vor allem der sinkende Ölpreis dürfte dazu beigetragen haben. Trotz des Minus hält der ADAC die Spritpreise nach wie vor für überteuert. Auch werde der Tankrabatt nicht vollständig weitergegeben. Die Geiselnahme in einer Bankfiliale in Sinzig in Rheinland-Pfalz ist beendet. Wie die Polizei mitteilte, wurden zwei Personen aus einem Tresorraum unverletzt befreit. Weitere Personen wurden nicht gefunden, die Täter waren verschwunden. Die Polizei war am Vormittag alarmiert worden und mit einem Großaufgebot vor Ort. Es war davon ausgegangen worden, dass es sich bei einem der Geiseln um den Fahrer eines Geldtransporters handelt. Das waren die Nachrichten. 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
7: Dankeschön, Doreen. Du, beim Wetter, also da haben wir heute so ein bisschen Sonne zwischendurch. Kann sein, dass sie mal durchguckt, aber die Wolken sind noch ganz schön dick. Ne? Also in Richtung Abend 10 bis 14 Grad. In der Werra-Region, wie gesagt, kann es mal auflockern. Da sind es örtlich um die 16 Grad. Dann haben wir die Nacht mit 6 bis 4 Grad als Tiefstwerte. Ist da noch Regen mit dabei? Nein, da ist kein Regen mehr mit dabei. Morgen Nebel bzw. Hochnebel, vor allem vom Thüringer Wald bis ins Altenburger Land. Ist es dann erstmal so ein bisschen trüb, wird aber besser, weil irgendwann schafft es die Sonne. Und dann haben wir eine Mischung aus Wolken und Sonne am Samstag bei 15 bis 19 Grad. Und der Sonntag ist ähnlich, was den Himmel angeht, also Sonne und Wolken im Wechsel, aber ein bisschen wärmer, um die 23 Grad am Sonntag. 3:03. Aktuelle Verkehrsmeldung. Vorsicht auf der A4 Richtung Frankfurt zwischen Nora und Erfurt-Fieselbach liegen Matten auf der Fahrbahn. Dann die A38 Richtung Göttingen zwischen Leuna und Merseburg-Nord stockender Verkehr. Das gibt dort Bauarbeiten. 15 Minuten auch dort Verspätung. Dann die A70 Richtung Schweinfurt zwischen Bamberg-Hafen und Fierentrunstadt. Bergungsarbeiten. Es staut sich 20 Minuten obendrauf. Die Blitzer. A71 Richtung Sangerhausen am Kreuz Erfurt, A72 Richtung Hof zwischen Plauen-Ost und Plauen-Süd, B88 in Kirchhasel Richtung Ullstedt, in Gera am Schenkenberg blitzt es, in Gotha in der Reierstraße beide Richtungen und einer noch in Hermsdorf in der Eisenberger Straße stadtauswärts. Das wär's schon. Falls Sie noch was sehen, Staus oder Blitzer zum Freitagfeierabend, jederzeit kostenfrei bei uns durchklingeln unter 0800 218 16 00. Gute Fahrt!
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7: Ja, auf geht's. Da ist es doch das Wochenende. Und das Wetter wird jetzt peu à peu besser. Und Sonne kommt auch mal durch. Also, was will uns denn aufhalten? Neil Diamond, Longfellow Serenade.

0: auf dem Weg ins Wochenende. Selbstverständlich einfach gute Musik von Laura Branigan und Gloria. 3:12.
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0: Wir blicken nach Dorndorf, aber es ist das Dorndorf im Wartburgkreis, meine Damen und Herren. Das Kulturhaus wird dort sehr gerne genutzt für Karneval, Kirmes oder Jugendweihe feiern. Die Gaststätte sorgt aber auch für ordentlich Zündstoff, und zwar in der Kreienberggemeinde. Dort möchte eine Firma als neuer Pächter einiges umbauen lassen. Deshalb gab es eine öffentliche Versammlung im Kulturhaus und alle konnten sich beteiligen. Im Thüringer Reporter Bastian Albrecht, du kennst das Kulturhaus dort sehr gut, ne?
2: Ja, und ich weiß, es ist ein emotionales Thema bei den Dorndorfern, denn ich glaube, jeder Einwohner kann schöne alte Geschichten von dort erzählen. Und die Gaststättenräume im Kulturhaus, die stehen zwar seit Jahren leer, werden aber laut der Ortsteilbürgermeisterin aktuell noch für Familienfeiern oder von den Vereinen genutzt. Mhm. Und damit könnte aber bald Schluss sein, denn der Gemeinderat berät aktuell eine Anfrage einer Firma, die Gaststätte pachten und für einen Essensservice nutzen will. Und das lehnen aber Vereine und der Ortsteilrat ab.
0: Warum sind Sie da dagegen?
2: Ja, weil sie haben Angst, dass durch den umfangreichen Umbau der Kulturhausküche und der Theke die Gaststätte für die Vereine und Familien verloren geht. Das sagt jedenfalls Ortsteilbürgermeisterin Heidi Richter.
3: Und die Gemeinde muss ja erstmal einen Haufen investieren, um das anzubieten, was sie brauchen. Wie gesagt, es wird alles umgekrempelt, alles umgebaut mit 4 Hygienekammern oder was sie alles noch brauchen für Kaltspeisen, Warmspeisen, Vorratskammern. Das ist alles hinüber. Die schönen Räumlichkeiten sind alle verschwunden.
2: Ja, und deswegen hat sich jetzt eine Arbeitsgruppe gegründet, die ein anderes Konzept erarbeiten will.
0: Wie soll das aussehen?
2: Naja, Heidi Richter sagte mir, darin steht vor allem, wie es mit der Gaststätte weitergehen könnte.
3: Wir machen uns jetzt Ideen, wie können wir die Räumlichkeiten der Gaststätte nutzen und das sozusagen in der Rolle und in der Aufgabe so als Dorfgemeinschaftshaus, dieser kleine Abschnitt, dass wir das dann nutzen.
2: Ja, dafür müsste allerdings auch einiges im Kulturhaus passieren. Die Küche müsste nämlich dringend saniert werden und auch die Heizung muss erneuert werden. Aktuell können nämlich nicht einzelne Räume geheizt werden, sondern nur das gesamte Kulturhaus. Und deshalb sind auch die Kosten für den Unterhalt so hoch.
0: Also, da sind wir mal gespannt, wie sich der Gemeinderat der Kreienberggemeinde entscheidet. Wir bleiben auf jeden Fall dran. Ich danke dir erstmal, Bastian, ein schönes Wochenende für dich. Und
2: ja, das wünsche ich ebenso.
0: Grüße nach Dorndorf in den Wartburgkreis. Ne?
2: Ciao, ciao.

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mein lieber Scholli, ganz schön was los hier am Wochenende bei uns im Freistaat. Ne? Ich gucke gerade bei mir auf die MDR Tuning App, da ist einiges reingeflattert von euch, von Ihnen, meine Damen und Herren. Und zwar zum Beispiel aus Hirschroda, ein paar Kilometer hinter der Thüringer Landesgrenze, das 17. Oldtimer-Treffen. Und ich mache mal das Foto groß hier, was da mit dabei ist, von 9 bis 17 Uhr dort auf der Vogelwiese. Und ja, damit auch mit Teilemarkt und ist vor allem was für Bus, Traktor, LKW, Auto, Motorrad, also alles mit dabei. Das wäre das eine. Ich habe ja gesagt, alles, was reinflattert, trage ich hier vor. Dann haben wir in Nazza auch ein schönes Oldtimer-Treffen für die zweirädrigen Fahrzeuge. Und da geht es um 10 Uhr los an der Heimatshow, ne? Siehst du? Also, da ist schon einiges in der Pipeline am Wochenende. Oder der Veit, was schreibt ihr denn? Ah, hier, am Muttertag, groß was oder schwer was los. Wer am Sonntag seine Mutter sucht, sollte zuerst an der Wanderhütte auf der Hand in Treffurt nachschauen. Bei Kaffee und Kuchen ist die Wahrscheinlichkeit ziemlich hoch, dass sie vielleicht dort ist. Alles klar, das ist doch ausgezeichnet. Da sage ich erstmal viele Grüße von hier aus dem Studio an euch alle, die da draußen am Wochenende was veranstalten und an Sie, meine Damen und Herren. Und wir hören uns an dazu die Musik, die einfach gute Musik von den Flying Pickets.

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2: Um 15.30 Uhr. Privatvorsorge statt Riester-Rente. Das Gesetz zur neuen privaten Altersvorsorge hat die letzte Hürde genommen. Auch der Bundesrat hat am Nachmittag grünes Licht für diese Reform gegeben. Kindergärten in Thüringen. Gut ein Viertel von ihnen setzt den verbesserten Betreuungsschlüssel noch nicht um. Eigentlich sollen seit Anfang vergangenen Jahres höchstens 12 Kinder von einer Erzieherin betreut werden. Geiselnahme zu Ende. In einer Bankfiliale in Sinzig in Rheinland-Pfalz sind laut Polizei 2 Menschen unverletzt befreit worden. Von den Tätern fehlt jede Spur.
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3: Das Neueste für Nordthüringen mit Angela Hahn. Sondershausen. Die Stadt schließt den Kindergarten Rassebande in Oberspier Ende August dieses Jahres. Wie Bürgermeister Steffen Grimm bei der Stadtratssitzung gestern Abend sagte, sind von 24 Plätzen zurzeit nur 14 belegt. Mit der anstehenden Einschulung von 4 Kindern würden dann ab Sommer nur noch 10 Kinder im Kindergarten bleiben. Die könnten auch woanders untergebracht werden. Nordhausen. Unbekannte Telefonbetrüger haben fast 80.000 Euro erbeutet. Wie die Polizei mitteilte, riefen die Täter gestern eine 55-jährige Frau an und gaben sich beharrlich als Bankmitarbeiter aus. Die Frau gab ihre persönlichen Zugangsdaten heraus. Bruchstedt. Das Förderzentrum Bruchstedt im Unstrut-Hainich-Kreis kann voraussichtlich in privater Trägerschaft bleiben. Wie Schulleiterin Sabine

0: Stitzebach sagte, hat die AWO Mitte-West Interesse an einer Übernahme bekundet. Der Träger hatte Ende 2025 angekündigt, den Betrieb wegen sinkender Schülerzahlen und aus Kostengründen zum Schuljahresende einzustellen. 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
1: Dann sage ich danke dafür. Jetzt sind wir wieder beim Wetter. Da ist jetzt heute nicht mehr viel los in Sachen Sonne. Es kann sein, dass unten an der Werra noch mal ein bisschen die Sonne durchkommt, aber eher Wolken. Die Nacht dann 6 bis 4 Grad, zumindest trocken. Das ist ja auch mal schön. Dann haben wir morgen den Samstag mit 15 bis 19 Grad. Es gibt anfangs erstmal noch relativ dicke Wolken, wird dann aber besser. Und im Laufe des Tages so eine trockene Mischung aus Wolken und Sonne. Wie gesagt, in der Spitze 19 Grad, das kann sich schon mal sehen lassen. Und am Sonntag noch ein bisschen wärmer, also auch Wolken und Sonne im Wechsel, bei bis zu 23 Grad am Sonntag. 3 Minuten nach 3:30. Aktuelle Verkehrsmeldungen. A38 Richtung Göttingen. Zwischen Leuna und Bad Lauchstädt staut es sich in beiden Richtungen. Circa 15 Minuten dauert es dort länger. Dann die A70 Richtung Schweinfurt. Zwischen Bamberghafen und Fieretunstadt. Stau wegen Bergungsarbeiten. 10 Minuten obendrauf. Die Blitzer haben wir für Sie von der A71 Richtung Sangerhausen am Kreuz Erfurt, A72 Richtung Hof zwischen Plauen Ost und Plauen Süd, B88 in Kirchhasel Richtung Ullstedt, Gera am Schenkenberg, in Gotha in der Reierstraße beide Richtungen und in Hermsdorf immer noch in der Eisenberger Straße stadtauswärts. Das wär's. Staus oder Blitzer wie immer kostenfrei zu uns ins MDR Thüringen Verkehrszentrum 0800 218 16 00.
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1: Ja, hier flattert, wie gesagt, einiges rein in Sachen Veranstaltungen am Wochenende. Wenn Sie da auch mitmischen wollen und sagen, wir haben auch was Schönes vor, dann bitte einfach mal auf unsere MDR Thüringen App kurz eintragen. Und dann trage ich das, damit auch ein paar Leute kommen, im Radio vor. Wollen wir es so machen? Ja. Chris de Burgh, Don't Pay the Ferryman. Einfach gute Musik.

0: So viel Power der Song, finde ich. Diane Warwick und Heartbreaker, einfach gute Musik. 4:10 haben wir es und das ist, Sie wissen Bescheid, die Polizei, ne? Jetzt ist im Anflug.
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2: Das Auto ist kein Tresor. Diese bittere Erkenntnis musste ein Autobesitzer gestern Nachmittag in Erfurt machen. In den Vormittagsstunden hatten es Einbrecher auf seinen in einem Parkhaus abgestellten Nissan abgesehen. Mit Gewalt öffneten die Unbekannten eine Seitenscheibe und durchsuchten den Innenraum des Fahrzeugs. Anschließend stahlen sie Kleingeld sowie eine Parkkarte. Die Polizei sicherte Spuren, nahm eine Strafanzeige auf und rät dringend, keine Gegenstände offen sichtbar im Auto zurückzulassen. Schon scheinbar unbedeutende Gegenstände wie ein paar Geldmünzen können Diebe anlocken, wenn sie von außen erkennbar sind. Auch Parkhäuser und Tiefgaragen mit Videoaufzeichnungsanlagen schrecken Einbrecher mittlerweile nicht mehr ab und bieten daher keinen sicheren Schutz vor Diebstählen. Räumen Sie Ihr Auto daher möglichst vollständig aus, beziehungsweise verstauen Sie Gegenstände so, dass sie von außen nicht wahrnehmbar sind. Aus der Landespolizeiinspektion Erfurt, Danny Schlee.
3: Gestern wurde durch ein Eisenbahnverkehrsunternehmen ein Mann angezeigt, der bereits mehrfach wegen rechtswidrigen und ungebührlichen Verhaltens in Bahnanlagen und Zügen in Erscheinung getreten ist. Daher wurde gegen den 43-Jährigen ein befristetes Beförderungsverbot verhangen. Nun nutzte der Mann erneut eine Bahn im Raum Saalfeld. Er wurde durch das Zugpersonal aufgefordert, diese zu verlassen. Das tat er auch, jedoch nicht ohne die Kundenbetreuerin verbal zu nötigen. Gegen den ungebetenen Fahrgast wird daher nicht nur wegen Hausfriedensbruch, sondern auch wegen Nötigung ermittelt. Für die Bundespolizei in Thüringen, Carsten Teschner.
4: In der Lessingstraße in Jena hat der starke Regen gestern Nachmittag für einen größeren Einsatz gesorgt. An einem Universitätsgebäude drohte ein Baugerüst einzustürzen, nachdem der aufgeweichte Boden auf der Westseite des Gebäudes nachgegeben hatte. Teile des rund 30 mal 20 Meter großen Gerüsts sackten schließlich ab und stürzten teilweise ein. Einsatzkräfte sperrten den Bereich sofort weiträumig ab. Auch Experten und das technische Hilfswerk kamen vor Ort zum Einsatz, um die Lage einzuschätzen und das Gelände zu sichern. Verletzt wurde glücklicherweise niemand. Aus der Landespolizeiinspektion Jena, Sina Poser.
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0: aus der Abteilung Kuschelrock, ne? Einfach gute Musik von Chicago aus den 80ern. You're the Inspiration. Um 10 vor 4, apropos Inspiration, also da bin ich direkt bei Frau Thiemann.
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0: Aus dem Thüringen Journal. Hallo Frau Thiemann.
2: Hallo.
0: So, also ich musste zwei Fragen mit dir klären. Die erste wäre, am Sonntag ist ja Mutti-Tag.
2: Ja.
0: Und ich frage mich, solange ich denken kann, wieso ist eigentlich der Mutti-Tag vor dem Vatertag? Und erhoffe mir von dir eine kurze Antwort.
2: Also der erste Gedanke ist, das kann doch eigentlich nur ein Mann fragen, oder?
0: Ja. Also damit wäre diese Frage schon mal beantwortet. Und das zweite ist, was macht ihr heute Schönes in der Sendung eigentlich?
2: Ich dachte, du wolltest mit mir noch ein bisschen über Muttertag reden.
0: Ja, können wir gerne machen. Also ich finde, das ist so ein Tag, den kannst du eigentlich nicht vergessen. Also muss man einfach am Ball sein.
2: Ja.
0: Und wenn es ein Anruf ist, oder es muss jetzt nicht die ganz große Nummer sein, aber ja, so dieses, ich denke an dich. Ne?
2: Ja, wir haben auch bei uns im Thüringen Journal eine Geschichte, die auch ja gerade jetzt vor Muttertag total berührend ist. Aber heute ist ja auch Tag der Befreiung vom Nationalsozialismus.
0: Allerdings.
2: 8. Mai. Genau. Und aus dem Anlass, also wir haben eine Frau getroffen, Bad Langensalza, die hat im Keller eine Kiste gefunden mit Feldpostbriefen und einem Kriegstagebuch ihres Vaters.
0: Oh, nach einer Zeit.
2: Ja, der ja auch im Sohn war, und sie hat die Kiste natürlich geöffnet und die Feldpostbriefe gelesen. Und ganz ehrlich, also gerade vor Muttertag, so zu lesen, was da der Sohn an die Mutter schreibt, das ist jetzt gerade in diesen Zeiten total berührend. Mhm. Heute Abend mehr, was soll ich sagen?
0: Okay, das klingt ausgezeichnet, also nach einer sehr spannenden Sendung. Um 19 Uhr geht's los und Frau Thiemann ist dann in Form, ich weiß es. Ne? Schönes Wochenende.
2: Bis dann, tschüss.
0: Vergiss nicht, am Sonntag, ne? Mutti-Tag.
2: Nein.

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10: So, und damit haben wir 16 Uhr. Ich wünsche einen schönen Freitagnachmittag und Feierabend. Alles Wichtige mit Markus Wetterauer.
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11: Für den Kauf von Elektroautos gibt es wieder einen Zuschuss. Der Bundesrat hat dem entsprechenden Programm zugestimmt. Danach können rückwirkend für Zulassungen seit Jahresbeginn bis zu 6.000 Euro beantragt werden. Gefördert werden neben E-Autos auch Plug-in-Hybride. Allerdings gibt es Einkommensobergrenzen. Der Bundesrat hat auch dem Gesetz zur neuen privaten Altersvorsorge zugestimmt. Damit soll die bisherige Riester-Rente durch ein staatlich bezuschusstes Privatdepot abgelöst werden. Gut ein Viertel der Kindergärten in Thüringen setzt den verbesserten Betreuungsschlüssel noch nicht um. Das ergab eine Prüfung der Kindergartenaufsicht. Das Bildungsministerium will jetzt gezielt diejenigen Träger ansprechen, die die Standards noch nicht erfüllen. MDR Thüringen-Reporterin Lea Hein mit den Einzelheiten.
12: Eigentlich sollten seit Anfang 2025 maximal 12 Kinder von einem Erzieher betreut werden, in der Krippe sogar nur 6. Die Prüfung ergab jedoch, nur 74% der Kindergärten erfüllen diesen Schlüssel vollständig. In 52 Einrichtungen musste das Bildungsministerium einschreiten, weil nicht einmal die Mindestpersonalausstattung gewährleistet war. Die Kindergärten haben eigentlich noch bis Ende 2027 Zeit, den neuen Standard zu erfüllen. Die Landesregierung plant jedoch, diese Übergangsfrist auf Ende 2026 zu verkürzen.
11: Das Landgericht Erfurt hat im Mafia-Prozess einen der beiden Angeklagten freigesprochen. Im Urteil hieß es, es habe erhebliche Zweifel gegeben, dass der 58-Jährige an einem Drogengeschäft beteiligt war. Die Staatsanwaltschaft hatte dem Mann Kokainhandel vorgeworfen und 3 Jahre Haft gefordert. Sie wird gegen das Urteil Rechtsmittel einlegen. Dem zweiten Angeklagten wird außerdem die Mitgliedschaft in der italienischen Mafia-Organisation 'Ndrangheta vorgeworfen. Das Verfahren gegen ihn geht nächste Woche weiter. Die Spritpreise sind auf den niedrigsten Stand seit 2 Monaten gefallen. Ein Liter E10 kostete gestern laut ADAC im bundesweiten Schnitt 1,98 Euro. Das waren 2 Cent weniger als am Mittwoch. Diesel sank um 3 Cent auf 2 Euro. Schon am Mittwoch hatte es demnach deutliche Rückgänge gegeben. Vor allem der sinkende Ölpreis dürfte dazu beigetragen haben. Die mutmaßliche Geiselnahme in einer Bankfiliale in Sinzig in Rheinland-Pfalz ist zu Ende. Wie die Polizei mitteilte, wurden 2 Menschen in der Bankfiliale unverletzt angetroffen. Von den Tätern fehlt offenbar jede Spur. Aus Sinzig berichtet MDR Thüringen-Reporter Michael Häusler.
13: Der Polizeisprecher konnte aktuell nicht sagen, wann und wie die Täter die Bankfiliale verlassen haben. In der Bank seien 2 Geiseln in einem Raum gefunden worden. Einer der Geiseln sei der Fahrer eines Geldtransporters, der heute Morgen vor der Bank parkte. Aktuell konnten die beiden Menschen in der Bank, die dort eingeschlossen waren, noch nicht von der Polizei vernommen werden. Deshalb ist auch noch nicht klar, um wen es sich bei den Tätern handeln könnte, ob die Täter bewaffnet sind, wann und wie sie geflohen sind.
11: Das waren die Nachrichten. 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
10: Dankeschön. Beim Wetter haben wir in Richtung Abend nach wie vor Wolken, aber zwischendurch, wenn wir Glück haben, mal kurz die Sonne. Das Ganze bei 9 bis 13 Grad. Die Nacht dann ist zum Teil klar, zum Teil bewölkt. 6 bis 4 Grad sind die Tiefstwerte und trocken ist es. Morgen, der Samstag, vom Thüringer Wald bis zum Altenburger Land kann es relativ grau sein oder beginnen, sagen wir mal so. Es soll dann aber im Laufe des Tages auflockern, Sonne und Wolken im Wechsel und 15 bis 20 Grad dazu. Vereinzelt sind aber auch noch ein paar Schauerwetter dazwischen. Am Sonntag nicht mehr. Am Sonntag häufig Sonne und noch ein bisschen wärmer, nämlich bis zu 23 Grad. 16 Uhr und 3 Minuten. Aktuelle Verkehrsmeldungen, da hätten wir für Sie die A70 Richtung Schweinfurt zwischen Bamberghafen und Fierentrunstadt, Stau wegen Bergungsarbeiten. Dann die Blitzer. Die stehen nämlich zum Freitag Feierabend auf der A72 Richtung Hof zwischen Plauen-Ost und Plauen-Süd, A73 Richtung Suhl zwischen Schleusingen und Suhl-Friedberg, B88 in Kirchhase Richtung Uhlstedt, Eisenach, Hospitalstraße stadteinwärts, Erfurt, Nordhäuserstraße stadtauswärts, in Gera, in der Salzstraße stadtauswärts, in Gera am Schenkenberg ein Blitzer, außerdem in Gotha, Reierstraße, beide Richtungen und in Hermsdorf in der Eisenberger Straße stadtauswärts. Das wär's. Staus oder Blitzer kostenfrei. Direkt zu uns ins MDR Thüringen Verkehrszentrum unter 0800 218 16 00. Gute Fahrt.
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10: Also, ich weiß nicht, wie das bei Ihnen ist. Ich bin auch Motorradfahrer, reise aber eigentlich eher so die kurze Strecke, ne? Also, ich sag mal so 20, 25 Kilometer und dann ist aber auch schon wieder gut. Es gibt aber Leute, die setzen sich auf so ein Zweirad und fahren damit raus in die Welt, wenn es geht sogar einmal um die Welt. Und wir lernen gleich ein Motorradpärchen kennen, das von Langensalza aus genau das gemacht hat. Und da bin ich mal gespannt, was wir da zu hören bekommen. Und was die an Sprit verbraucht haben auch, ne? Ja. Tina Turner, Two People auf dem Weg ins Wochenende.

0: Ich weiß, es gibt ganz viele Fans von CCR bei uns im Freistaat. Creedence Clearwater Revival. Hey Tonight. Einfach gute Musik um 10 nach 4.
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0: Geht's jetzt ins Jahr 1997. Im Radio läuft Samba de Janeiro, ne, von Berliner, diese mit den Trommeln, die Nummer. Und in Leinefelde lernt sich ein Pärchen am großen Garagenkomplex kennen. Jetzt werden Sie sagen, wo soll das sein? Das ist genau dort, wo heute die Landesgartenschau im Moment stattfindet, ne. Da standen früher so ganz viele Garagen aus DDR-Zeiten. Und die sind weg und jetzt gibt's dort die Landesgartenschau. Und die beiden haben sich damals dort getroffen und dann haben sie geheiratet. Und dann sind sie zweimal um die Welt gereist. Und die kommen immer wieder zurück in die Heimat und berichten nun auf der Landesgartenschau von ihren Reisen. Und jetzt hören Sie mal zu. MDR Thüringen-Reporterin Eva Kuschfeld hat die beiden nämlich getroffen.
2: Juli 1997, ein lauer Sommertag. Vor seiner Garage steigt der 27-jährige Bernd Kleine aufs Motorrad, als ein anderes an ihm vorbeirauscht. Mit einer Frau drauf. Ungewöhnlich, er will sie kennenlernen. Er folgt ihr spontan, sie hält an. Und bis heute erinnert sie sich an seine ersten Worte.
3: Was bist du denn für eine?
2: Aus dem frechen Spruch entsteht eine Liebe, die um die Welt führt. Von den Garagen aus brechen Heidi und Bernd auf nach Griechenland und ans Nordkap. Doch sie wollen mehr. Andere Reisende ermutigen sie.
4: Man braucht einfach nur losfahren. Termin setzen, draufsetzen, losfahren. Der Rest findet sich ganz alleine.
2: 4 Jahre nach der ersten Begegnung geht es los. 2 Weltreisen über 5 Kontinente. Nach ihrer Rückkehr ziehen sie um, behalten aber die Garagen, bis sie für die Landesgartenschau weichen müssen.
3: Wir haben die Garage zusammen leergeräumt. Das fiel natürlich sehr schwer, weil wir da, wo wir jetzt wohnen, das nicht mehr alles unterbringen konnten. Da waren die Tränen dann doch schon nah.
2: Im Blumenblock der Landesgartenschau stellen sie spektakuläre Reisefotos aus. Zusammen mit den Originaljacken, Koffern und Heidis Motorrad, wo sich Unterschriften und Schrammen aus aller Welt gesammelt haben. So schließt sich der Kreis, wo vor 30 Jahren alles angefangen hat.
0: Eine sehr schöne Geschichte, wie ich finde. Wenn Sie die beiden mal kennenlernen wollen, also morgen Nachmittag, also es ist ja Samstag, ne, berichten Sie um 16 Uhr von der ersten Weltreise und weiter geht es dann nochmal am Sonntag ebenfalls 16 Uhr und in der ersten Oktoberwochenende, da gibt es auch nochmal was von den beiden, da berichten die auch nochmal. Also auf der Landesgartenschau können Sie immer was erleben und ganz speziell aber die beiden Motorradverliebten. Auf jeden Fall morgen und übermorgen. Ja, ansonsten würde ich mal sagen, ab ins Wochenende mit Udo und Clouseau. Und los.

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0: jede Menge Post hier bei mir auf der Insel Thüringen gehabt zum Thema, was ist denn so los im Freistaat am Wochenende? Der Ronald aus Leinefelde zum Beispiel, Leinefelde-Worbis, um genau zu sein.
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0: Hat noch einen Konzerttipp für alle da aus der Ecke. Die Band Paula and Sons aus Leinefelde spielt nämlich morgens, schreibt er, am Samstag in der Musikkneipe Schwarzer Peter in Heuten. Grüße nach Heuten. Und das wird ein Klassik-Rock-Konzert. Toller Abend, 4 Stunden, die größten Rock-Klassiker von Led Zeppelin, Pink Floyd, Queen, Rolling Stones, Dire Straits, Guns N' Roses und einige mehr. Also das klingt doch mal nach einer anständigen Abendgestaltung. Liebe Grüße nochmal. So, und dann haben wir natürlich, weil wir gerade über Zweiräder gesprochen haben, haben wir was ganz Tolles in Sachen, falls Sie noch einen Teil suchen für Ihr Motorrad. Wir hören mal, der Hendrik Pfeiffer, bitte.
2: Wir feiern in Berlstedt in der 22. Auflage unseres Oldtimer Motorradtreffen. Das ist am Ettersberg, die Gemeinde. Es geht um Oldtimer, es geht um Zweiräder und Dreiräder. Also wir haben ja jedes Jahr eine Sonderausstellung zum Thema Oldtimer. Das ist dieses Jahr das Thema Reisen mit Motorrad bzw. Oldtimer-Motorrad. Und dort ist die Simson, die an den Nordkap fährt, der Berliner Roller, der nach St. Petersburg gefahren ist,
3: wow,
2: oder das Russengespann, was ins Baltikum gefahren ist. Die ganzen Maschinen, die Outfits, das Equipment, die Fahrer sind alle selber da, berichten. Es gibt tolle Gespräche. Das ist also unser Highlight, was die Sonderausstellung dies Jahr angeht.
0: Mhm. So, aber die meisten sind ja Schrauber, die zu euch kommen, weil die ein bestimmtes Teil für ihr altes Motorrad suchen. Und da sind die bei euch richtig, weil ab 7 Uhr ist Teilemarkt. Da kann man fast alles finden, oder?
2: Genau so ist es. Der Teilemarkt hat sich als fester Bestandteil unseres Treffens etabliert. Manche kommen sogar schon vor 7. Also ich bin ja einer der Ersten mit um 6 auf dem Hof. Da begegnen mir dann schon immer Leute, die es nicht abwarten können. Aber ich habe auch gestern einen Anruf bekommen aus Schleiz, also aus der Schleizer Richtung kommen wohl ein ganzer Schwung Händler und auch Gäste. Also wir sind dann schon über den Bereich des Weimarer Landes bekannt und wir denken, das wird eine gute Sache.
0: Also was die Augen angeht, also da kann man wirklich große Augen bekommen, was da für Maschinen rumstehen. Ja, und das Ganze dann natürlich, gibt es auch wieder diese Ausfahrt? Ja, klar, ne?
2: 14 Uhr ist Ausfahrt, auch traditionell bei uns um den Ettersberg, nicht zu groß und nicht zu klein, also im gemäßigten Tempo, sodass auch ein Moped mithalten kann. Es ist auf jeden Fall sehenswert und 14 Uhr ist Start in Berlstedt am Kreisverkehr, wie gehabt.
0: Ja, und dann soll noch einer sagen, bei uns im Freistaat ist nichts los, oder? Man weiß gar nicht, wo man hingehen soll.

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16: Um 16.30 Uhr. Zuschuss für Elektroautos. Für Zulassungen seit Jahresbeginn können rückwirkend bis zu 6.000 Euro beantragt werden. Der Bundesrat hat dem entsprechenden Programm jetzt zugestimmt. Kindergärten in Thüringen. Gut ein Viertel von ihnen setzt den verbesserten Betreuungsschlüssel noch nicht um. Eigentlich sollen seit Anfang vergangenen Jahres höchstens 12 Kinder von einer Erzieherin betreut werden. Verwirrung um Geiselnahme. In einer Bankfiliale in Sinzig in Rheinland-Pfalz sind laut Polizei zwei Menschen unverletzt befreit worden. Von den möglichen Tätern fehlt jede Spur.
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17: Das Neueste für Nordthüringen mit Angela Hahn, Bad Langensalza. Die Kriminalpolizei ist in dieser Woche erfolgreich gegen die Drogenszene im Unstrut-Heinig-Kreis vorgegangen. Den Angaben zufolge stellten die Ermittler am Mittwoch bei zwei Männern und einer Frau größere Mengen Drogen fest. Gegen die im Alter von 35, 40 und 43 Jahre alten Männer und Frauen wurde gestern Haftbefehl erlassen. Nordhausen. Unbekannte Telefonbetrüger haben fast 80.000 Euro erbeutet. Wie die Polizei mitteilte, riefen die Täter gestern eine 55-jährige Frau an und gaben sich beharrlich als Bankmitarbeiter aus. Die Frau gab ihre persönlichen Zugangsdaten heraus. Mühlhausen. Nach einer Auseinandersetzung in einem Wohnhaus ermittelt die Polizei gegen zwei Männer wegen gefährlicher Körperverletzung. Nach Angaben der Beamten hielt sich ein 33-Jähriger gestern Abend unberechtigt im Keller des Hauses auf. Ein 77 Jahre alter Bewohner bemerkte den Mann und sprach ihn an. Dabei soll der 33-Jährige den Senior mit einem Knüppel verprügelt haben. Der 77-Jährige habe sich daraufhin mit Pfefferspray gewehrt. 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
18: Dankeschön dafür. Das Wetter ist heute Abend jetzt, also klar, ne, wir haben schon noch die dicken Wolken, aber zwischendurch kann es sein, so Werratal die Ecke, dass die Sonne mal durchlugt, 9 bis 13 Grad sind.

0: In der Nacht dann 6 bis 4 Grad. Morgen geht's vor allem vom Thüringer Wald bis ins Altenburger Land erstmal grau und trüb mit ein bisschen Nebel und Hochnebel zur Sache. Aber es lockert sich auf im Laufe des Tages. Auch da sagt die Sonne mal Hallo. Und 15 bis 20 Grad. Es kann sein, dass morgen hier und da nochmal ein Schauer mit dabei ist. Sonntag aber dann nicht mehr. Sonntag ohne Schauer, häufig sonnig und bis zu 23 Grad in der Spitze. Das klingt gut. 3 Minuten nach 5:30. Aktuelle Verkehrsmeldungen, da hätten wir für Sie keine Störungsmeldung. Das ist sehr interessant zum Freitagfeierabend, aber nehmen wir gerne so. Die Blitzer habe ich noch. Von der A73 Richtung Suhl zwischen Schleusingen und Suhl-Friedberg, B88 in Kirchhase Richtung Uhlstedt, Eisenach, Hospitalstraße stadteinwärts, Erfurt, Nordhäuserstraße stadtauswärts, Gera in der Salzstraße stadtauswärts, Gotha, Reierstraße beide Richtungen und neu dazugekommen zwischen Rottleberode und Berger, das auch noch ein Blitzer. Ansonsten sieht's gut aus. 0800 218 16 00. Die Nummer ist kostenfrei, die Durchwahl ins MDR Thüringen Verkehrszentrum. Gute Fahrt.
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0: So, ich habe ja vorhin gefragt, warum kommt der Muttertag vor dem Vatertag? Da konnte mir die Frau Thielmann vom Thüringen Journal keine befriedigende Antwort geben. Aber vielleicht der Thomas Becker gleich, weil der hat sich heute auch mit dem Muttertag beschäftigt. Der ist ja Sonntag, ne? Und da geht es um die Frage, woher kommt er eigentlich? Das wollte ich auch immer mal wissen. Also, bis gleich.

0: Boy Meets Girl heißen die und Waiting for a Star to Fall um 16.40 Uhr.
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0: Woher kommt eigentlich der Muttertag? Will Sabine aus Apolda wissen, Sonntag ist Muttertag. Ne? Jeder zweite Sonntag im Mai ist es soweit. Und das ist ganz im Sinne der Erfinderin, Thomas. Bring uns mal bitte ins Thema.
2: Ja, also wir haben heute erstmal einige geschockt, glaube ich. Ne? Der Muttertag ist nämlich, wie auch das allseits beliebte Halloween, aus Amerika
0: Nein.
2: über uns gekommen. Ja.
0: Ich dachte, du kommst jetzt mit irgendwas, also damals kurz vor Geburt Christi oder so. Nein, es ist tatsächlich...
2: Ja, also 2007 ging es los und, nicht Quatsch, 1907 ging es los und eine gewisse Anna Marie Jarvis hat es losgetreten. Die hat Politiker, Geschäftsleute, Geistliche und Vereine, wie so ein bisschen genervt. Ne? Und am Ende hat dann der Kongress, also das Parlament, entschieden, der Präsident, Überraschung, ist dem damals sogar gefolgt. Das hat er noch gemacht zu diesen Zeiten. Und seitdem wird der Muttertag am zweiten Sonntag im Mai gefeiert in den USA.
0: Ne? Ja, mit Fahnen und einem Pipapo und ganz offiziell werden auch die Gebäude beflaggt.
2: Richtig, da geht offensichtlich also mehr als bei uns. Ne? Übrigens auch finanziell, kommen wir gleich drauf. Mhm. Aber erstmal ist der Muttertag, und das hat mich sehr überrascht, laut Handelsverband für den Einzelhandel bei uns wichtiger als der Valentinstag. Kannst du mir das irgendwie erklären?
0: Ja, Mutterliebe vergeht nicht. Die andere am Valentinstag kann sein, dass sie sich im Laufe der Zeit auflöst.
2: Ah, verstehe. Kann aber auch sein. Kann sein. Weiß ich es nicht. Ist ungestützt. Man hat ja theoretisch als Mann nur eine Freundin, aber der Mann und die Frau haben ja eine Mutter.
0: Jeweils.
2: Könnte auch sein, dass das der Grund ist. Weiß ich nicht. Aber grundsätzlich liegen unsere Ausgaben so im Blumenstrauß-Bereich, sagt der Handelsverband. Und bei den Amis gibt es eine Zahl, die hat mich ein bisschen überrascht. Die ist zwar schon 10 Jahre alt, aber damals hat jeder 172 US-Dollar ausgegeben für die Mama. Das nur mal so. Ne?
0: Wahnsinn. Also das finde ich schon eine sehr enorme Summe. Ne? Da bin ich ein bisschen runter. Kann ich eigentlich am Sonntag noch Blumen kaufen, Thomas? Das ist eine Frage, die vor allem auch dich und mich interessiert.
2: So schnell entschlossen. Ja, also geht tatsächlich, ja. Es gibt da so eine Ausnahmeregelung, dass am Sonntag Blumenläden unter anderem geöffnet haben dürfen. 5 Stunden am Stück. Ist das möglich? Also, die müssen es aber draußen dran schreiben, vorher schon ordentlich. Ne? Also mal nachgucken. Und es gab aber noch eine kleine Episode 2011. Da war nämlich der Muttertag und der Pfingstsonntag. Die fielen da auf einen Tag. Mhm. Und da gab es im Vorfeld Diskussionen, ob man nicht den Muttertag irgendwie verschieben könnte, war so die Idee des Handelsverbandes. Man hätte ja auch Pfingsten verschieben können. Ich glaube, da hätten die Kirchen nicht mitgemacht. Aber auf jeden Fall ist das dann nicht passiert. Ne? Und da weiß ich nicht, was dann passiert ist daraus, ne? Was mit den Blumen passiert ist und so weiter. Weil es gab dann entweder verwelkte Blumen oder eingefrorene oder aufgewärmte. Man weiß es nicht. Ne?
0: Thomas, also was du wieder rausgefunden hast. Sag mal eine Summe, was gibst du aus für die Mutti am Sonntag?
2: Ich sage den da.
0: Oh. Also ein Zwanni ist fällig, oder? Für den Blumenstrauß? Ja, mindestens. Sehr schön. Lieber Thomas, danke dir. Ein wunderbares Wochenende, ja?
2: Vielleicht gibt es aber auch Spargel.
0: Da kommst du mit dem Zwanni. Doch, kommst du hin, alles klar.

0: Das Ding. Fields of Gold, einfach gute Musik. 10 vor 5.
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0: So, jetzt der Christian Banse am Telefon aus Erfurt. Der hat nämlich eine Geschichte kurz vor dem Wochenende, ist da ein Schlüssel weggekommen. Erzähl mal.
2: Ich habe hier einen Kollegen eine Maschine verkauft, die gebraucht aus Holland. Der ist gestern angekommen. Der hat in ein Zimmer ins Hotel gefahren, in Hotel. Und dann früh kam er an und wollte die Maschine einladen, mit kein Auto mehr gehabt. Ich bin nur 700 Meter vom Hubertus weg. Und jetzt sind wir auf der Sprengsuche nach dem Autoschlüssel.
0: Okay.
2: Das Auto habe ich schon aufgeknackt, dass wir schon mal die Maschine verladen können.
0: Ja.
2: Aber der Schlüssel ist weg.
0: Was ist das für ein Auto?
2: Ein Renault.
0: Ah, okay.
2: Der kommt aus Holland mit dem Caddy, mit dem Hänger. Mhm. Haben wir alles eingeladen, aber er steht jetzt da, total verzweifelt.
0: Okay. Also, wenn Sie den Autoschlüssel gefunden haben, meine Damen und Herren, bitte gerne an uns. Wir vermitteln das dann weiter. Christian, ich drücke euch die Daumen, dass ihr den wiederfindet. Okay. Grüße an den Holländer und schönes Wochenende trotzdem, ja?
2: Ebenso, vielen Dank.
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13: Und damit haben wir es 17 Uhr auf dem Weg ins Wochenende. Jetzt das Wichtigste von und mit Markus Wetterauer.
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14: Der Staat fördert wieder den Kauf von Elektroautos. Der Bundesrat hat dem entsprechenden Programm zugestimmt. Damit können rückwirkend für Zulassungen seit Jahresanfang bis zu 6.000 Euro beantragt werden. Allerdings gibt es Einkommensobergrenzen. Beschlossen hat der Bundesrat auch die neue private Altersvorsorge. MDR Thüringen-Reporter Andreas Fischer informiert.
15: Die Bundesregierung will damit erreichen, dass die Menschen in Deutschland neben der staatlichen Rente und der betrieblichen Altersvorsorge mehr selbst fürs Alter sparen. Dafür fördert der Staat in Zukunft mehr Finanzprodukte, die vor allem in Aktien oder ETFs anlegen. So sollen deutlich höhere Renditen möglich sein als bei bisherigen Riester-Verträgen. Dafür kann dann aber auch die Garantie entfallen, dass Sparerinnen und Sparer die eingezahlten Beiträge später voll ausbezahlt bekommen. Außerdem wird es ein sogenanntes Standardprodukt geben. Alle Banken, Sparkassen und Versicherungen sollen es anbieten müssen.
14: Thüringen ist im Bundesrat mit einer Initiative zum Reparaturbonus gescheitert. Ein Sprecher des Umweltministeriums in Erfurt sagte, das sei so nicht erwartet worden. Im vorgeschalteten Umweltausschuss des Bundesrats habe die Initiative noch eine klare Mehrheit bekommen. Thüringen hatte seinen Landeszuschuss für die Reparatur von Elektrogeräten aus finanziellen Gründen eingestellt. Stattdessen wollte die neue Landesregierung nun erreichen, dass der Bund einspringt. Das Landgericht Erfurt hat im Mafia-Prozess einen der beiden Angeklagten freigesprochen. Im Urteil hieß es, es habe erhebliche Zweifel gegeben, dass der 58-Jährige an einem Drogengeschäft beteiligt war. Die Staatsanwaltschaft Gera hatte dem Mann Kokainhandel vorgeworfen und 3 Jahre Haft gefordert. Sie wird gegen das Urteil Rechtsmittel einlegen. Gut ein Viertel der Kindergärten in Thüringen setzt den verbesserten Betreuungsschlüssel noch nicht um. Das ergab eine Prüfung der Kindergartenaufsicht. Das Bildungsministerium will jetzt gezielt diejenigen Träger ansprechen, die die Standards noch nicht erfüllen. MDR Thüringen-Reporterin Lea Hein mit den Einzelheiten.
16: Eigentlich sollten seit Anfang 2025 maximal 12 Kinder von einem Erzieher betreut werden, in der Krippe sogar nur 6. Die Prüfung ergab jedoch, nur 74% der Kindergärten erfüllen diesen Schlüssel vollständig. In 52 Einrichtungen musste das Bildungsministerium einschreiten, weil nicht einmal die Mindestpersonalausstattung gewährleistet war. Die Kindergärten haben eigentlich noch bis Ende 2027 Zeit, den neuen Standard zu erfüllen. Die Landesregierung plant jedoch, diese Übergangsfrist auf Ende 2026 zu verkürzen.
14: Die mutmaßliche Geiselnahme in einer Bankfiliale in Sinzig in Rheinland-Pfalz ist zu Ende. Wie die Polizei mitteilte, wurden 2 Geiseln unverletzt befreit. Sie waren im Tresorraum der Bank eingeschlossen. Bei ihnen handelt es sich offenbar um einen Bankmitarbeiter und den Fahrer eines Geldtransporters. Wo sich die Täter befinden und ob etwas gestohlen wurde, ist unklar. Eine Fahndung verlief bisher ohne Ergebnis. Das waren die Nachrichten. 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
13: Dankeschön, Markus. Dann sind wir beim Wetter in Richtung Werratal, oder wer im Werratal zu Hause ist, der hat Glück. Da kommt die Sonne vielleicht sogar ab und zu nochmal durch, aber nicht mehr lange, weil die geht ja dann auch unter. 9 bis 13 Grad heute Abend und relativ dicke Wolken. Ansonsten die Nacht 6 bis 4 Grad, trocken, aber auch bewölkt. Morgen, der Samstag, ist vom Thüringer Wald bis zum Altenburger Land erstmal grau bzw. Nebel oder Hochnebel. Und es ist ja Rennsteiglauf. Ich glaube, das ist gar nicht so übel, ne? Wenn die Sonne so ein bisschen verdeckt ist. Dann haben wir im Laufe des Tages aber eine Mischung aus Sonne und Wolken. Und vereinzelt sind auch hier und da nochmal Schauer möglich zum Samstag, aber muss nicht. Bei 15 bis 20 Grad in der Spitze. Und am Sonntag ist es dann so, dass die Sonne sich definitiv durchsetzt und es wird mit bis zu 23 Grad, wie ich finde, schön warm. 4:05. Aktuelle Verkehrsmeldungen. A72 Richtung Hof. Zwischen Kreuz Chemnitz und Chemnitz Süd staut es sich, da gab es einen Unfall. Etwa 10 Minuten dauert es länger. Die Blitzer stehen derzeit auf der A73 Richtung Suhl zwischen Schleusingen und Suhl-Friedberg, B7 zwischen Erfurt-Roter Berg und der A71, dann auf der B88 in Kirchhasel Richtung Uhlstedt ein Blitzer, in Eisenach Hospitalstraße stadteinwärts, Erfurt-Nordhäuserstraße stadtauswärts, in Gera an der Salzstraße stadtauswärts und zwischen Rottleberode und Berger. Das wär's, ne? Mehr habe ich nicht. Also, dann 0800 218 1600. Kostenfreie Durchwahl für Sie direkt zu uns ins MDR Thüringen Verkehrszentrum. Gute Fahrt. 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
13: So sieht's aus. Und weil wir gleich ausführlich über den Rennsteiglauf berichten werden, möchte ich kurz vortragen, was mir hier zugeschickt worden ist. Hallo. Ich sitze gerade neben meinem Auto auf einem Parkplatz in Schmiedefeld, worin ich heute Nacht schlafen werde. Ich nehme morgen am Rennsteiglauf, Europas beliebtestem Crosslauf, beim Halbmarathon teil. Ich freue mich schon sehr darauf, vor allem mit 7000 Läufern im Biathlonstadion zusammen das Rennsteiglied und den Schneewalzer zu singen. Dann gemeinsam auf dem Rennsteig zu laufen und danach im schönsten Ziel der Welt in Schmiedefeld, nach kurzer Pause, versteht sich, ordentlich zu feiern. Liebe Grüße von Matthias Barth aus Flemmingen, einem Naumburger Ortsteil in Sachsen-Anhalt. Also das klingt doch nach einer launigen Vorbereitung in Sachen Rennsteiglauf. Was du da vorhast, Matthias? Danke für deine Post. Und gleich kommt unser Jürgen Kolazik und bringt uns nochmal in Sachen Rennsteiglauf auf den aktuellen Stand der Dinge. Wow, Bonnie M. Sunny. Einfach gute Musik.

0: Seitdem ich den Heinz-Rudolf Kunze selber hier zweimal im Studio persönlich kennengelernt habe, sehe ich den nochmal in einem anderen Licht. Ne? Super Typ. 17 Uhr und 13 Minuten auf dem Weg ins Wochenende. Und das ist ja ein sehr sportliches Wochenende. Hören wir jetzt mal ganz genau hin.
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0: Denn ich frage mich, wie viele Trainingskilometer muss man eigentlich schrubben, bis man beim Rennstrecklauf mitmachen kann. Also ich bin Gott sei Dank nicht dabei, aber Sie vielleicht. Und Sie laufen gerne, dann brauchen Sie noch eine Nacht zu schlafen, dann geht's rund. Und dieses Mal gibt's auch wieder eine Premiere beim Rennstrecklauf. Unser Läufer heißt MDR Thüringen Sportreporter Jürgen Kulacek. Jürgen, bringen wir uns bitte ins Thema, was ist neu?
2: Na, der Rennstrecklaufverein, der hat im vergangenen Jahr einen neuen Präsidenten gewählt und damit ist der neue Uwe Alb nämlich zum ersten Mal in dieser Funktion für das größte Breitensportereignis in Thüringen verantwortlich.
3: Ich bin irre aufgeregt, aber unterm Strich weiß ich, dass die ehrenamtlichen Helferstrukturen, unsere hauptamtlichen Strukturen, dass die wissen, was sie tun. Wir sind im 53. Durchgang, sodass ich zwar immer wieder an irgendwelche Kleinigkeiten denke, die schief gehen können, aber eigentlich weiß ich, dass zum Schluss alle Läufer in Schmiedefeld ankommen.
2: Und das wiederum ist ein Jubiläum, denn Schmiedefeld mit dem selbsternannten schönsten Ziel der Welt, das ist bereits zum 50. Mal das Ziel beim Rennsteiglauf.
3: Wir freuen uns da, wir wollen das auch groß feiern. Wir haben auch in der ehrenamtlichen Struktur jetzt die ersten Vereine und die ersten Helfer, die auch seit 50 Jahren dabei sind. Und das werden wir gebührend zu feiern wissen.
0: Beim Laufen die gute Stimmung nicht zu verlieren, das ist auch nicht ganz unwichtig. Was tun wir also, damit die gute Stimmung da nicht auf der Strecke bleibt?
2: Na, das sind wirklich die altbekannten Ratschläge. Also heute Abend schon alle Sachen für den Wettkampf bereitlegen, morgen eher früh als zu spät losfahren, einfach um Stress zu vermeiden und dann versuchen, den Tag zu genießen.
0: Gut, dass du es ansprichst, Jürgen, die Sache mit dem Stress, den haben die Autofahrer im Thüringer Wald, ne?
2: Genau, durch den Lauf kommt es auf jeden Fall zu Verkehrseinschränkungen, weil im Straßen gesperrt werden müssen. Deshalb die Bitte um Geduld bei allen Verkehrsteilnehmern. Etwas entspannt hat sich die Situation beim Marathonstart in Neuhaus. Der ist ja um 9 Uhr und das Feld wird dann noch im Ort auf den Rennsteig einbiegen. Und die Straße kann deshalb schon wieder früher für den Verkehr freigegeben werden, freut sich Uwe Albus.
3: Wir biegen nach 1,5 Kilometern von der öffentlichen Straße ab auf den Rennsteig und nicht mehr nach knapp 7 Kilometern. Das wird denjenigen helfen, die am 9. Mai was anderes machen möchten als Rennsteiglauf.
2: Und ansonsten gilt, wenn Sie die Rennsteigläufer sehen, dann können Sie die auch gerne anfeuern. Die Sportler, die freuen sich sicher drüber.
0: Auf jeden Fall. Also an der Stelle nochmal an die über 18.000 Läufer, Sportler, Walker und so weiter. Toi, toi, toi für morgen. Das wird ein wunderbarer Tag, ich weiß es. Und wenn du denkst, es geht nicht mehr, dann machst du eben noch ein paar Meter oben drauf. Ne? Und dann sind wir da, wo wir hinwollen. Schmiedefeld. Also, falls Sie noch Infos brauchen rund um den Rennsteiglauf, die kriegen Sie bei uns natürlich auf der MDR Thüringen App. Wo denn sonst?
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1: Es ist der Beginn einer einzigartigen Showkarriere. Thomas Gottschalk moderiert erstmals die Fernsehsendung Wetten, dass und Eric Carmen veröffentlicht Hungry Eyes. Eric Carmen denkt gern an die guten alten Zeiten, als er noch mit seiner Band Raspberries Erfolge feierte. Und vor allem an den großen Trubel nach seinem riesigen Solo-Hit All By Myself. Doch das alles ist lange her. Mit der Karriere als Sänger hat er abgeschlossen, weil irgendwann der Erfolg einfach nicht mehr da war. Enttäuscht verlässt er Los Angeles und kehrt zurück in seine Heimat Ohio, um ein ganz normales Leben zu führen. Doch kaum ist er dort angekommen, holt ihn die Vergangenheit wieder ein. Sein früherer Produzent bei den Raspberries, Jimmy Jenner, ruft an und macht ihm ein unschlagbares Angebot. Jenner erzählt, er sei musikalischer Direktor des neuen Tanzfilms Dirty Dancing und für einen Song des Soundtracks sei Carmen der ideale Sänger. Geschrieben hat die Nummer das Songschreiberteam De Nicola Previte, die mit I've Had the Time of My Life noch einen zweiten Titel im Film platzieren konnten. Eric lässt sich überreden und singt Hungry Eyes, den er als Mischung aus Air Supply und Led Zeppelin beschreibt. Der Rest ist Film- und Popgeschichte.
0: Der Text.
1: Die Worte beschreiben das Verlangen eines Mannes, der unsterblich in eine Frau verliebt ist. Mit diesen hungrigen Augen, ein Blick auf dich und ich kann es nicht verbergen. Ich habe hungrige Augen, ich fühle den Zauber zwischen dir und mir.
0: In den Charts.
1: Hungry Eyes landet auf Platz 4 in den US-Single-Charts. Auf Platz 1 damals Belinda Carlisle, Heaven is a Place on Earth. Mit Hungry Eyes feiert Eric Carmen seine Rückkehr an die Chartspitzen. Der Film Dirty Dancing ist ein absoluter Filmklassiker der 1980er und zählt zu den berühmtesten Tanzfilmen der Geschichte.
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1: Um 17.30 Uhr. Zuschuss für Elektroautos. Für Zulassungen seit Jahresbeginn können rückwirkend bis zu 6.000 Euro beantragt werden. Der Bundesrat hat dem entsprechenden Programm jetzt zugestimmt. Kindergärten in Thüringen. Gut ein Viertel von ihnen setzt den verbesserten Betreuungsschlüssel noch nicht um. Eigentlich sollen seit Anfang vergangenen Jahres höchstens 12 Kinder von einer Erzieherin betreut werden, in der Krippe nur 6 Kinder. Verwirrung um Geiselnahme. In einer Bankfiliale in Sinzig in Rheinland-Pfalz sind laut Polizei 2 Menschen unverletzt befreit worden. Von den möglichen Tätern fehlt jede Spur.
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2: Das Neueste für Nordthüringen mit Angela Hahn. Sondershausen. Die Stadt schließt den Kindergarten Rassebande in Oberspier Ende August dieses Jahres. Wie Bürgermeister Steffen Grimm bei der Stadtratssitzung gestern Abend sagte, sind von 24 Plätzen zurzeit nur 14 belegt. Mit der anstehenden Einschulung von 4 Kindern würden dann ab Sommer nur noch 10 Kinder im Kindergarten bleiben. Die könnten auch woanders untergebracht werden. Nordhausen. Unbekannte Telefonbetrüger haben fast 80.000 Euro erbeutet. Wie die Polizei mitteilte, riefen die Täter gestern eine 55-jährige Frau an und gaben sich beharrlich als Bankmitarbeiter aus. Die Frau gab ihre persönlichen Zugangsdaten heraus. Bruchstedt. Das Förderzentrum Bruchstedt im Unstrut-Hainich-Kreis kann voraussichtlich in privater Trägerschaft bleiben. Wie Schulleiterin Sabine Stitzebach sagte, hat die AWO Mitte-West Interesse an einer Übernahme bekundet. Der Träger hatte Ende 2025 angekündigt, den Betrieb wegen sinkender Schülerzahlen und aus Kostengründen zum Schuljahresende einzustellen. 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
3: Dankeschön dafür. Wetter in der kommenden Nacht ist es teilweise klar, teilweise aber auch bewölkt oder trüb und trocken bei 6 bis 4 Grad. Das sind die Tiefstwerte. Morgen der Samstag, nochmal Grüße an den Rennsteig, ne, es wird ja viel gelaufen. Wir haben vom Thüringer Wald bis ins Altenburger Land erstmal bedeckte Verhältnisse. Es ist teilweise trüb durch Nebel oder Hochnebel. Das löst sich im Laufe des Tages aber so ein bisschen auf. Und dann haben wir Sonne und Wolken im Wechsel. Vereinzelt sind auch noch Schauer mit dazwischen. Aber kann, kein Muss. 15 bis 20 Grad hört sich ordentlich an. Bestes Läuferwetter, ne? Und am Sonntag häufig Sonne, selten Schauer, etwas milder, nämlich bis zu 23 Grad. 3 Minuten nach 5:30. Aktuelle Verkehrsmeldungen, gute Nachrichten, da gibt es keine Störungen. Blitzer habe ich noch für Sie. Von der A9 Richtung München zwischen Hermsdorf Süd und Lederhose. A73 Richtung Suhl, da blitzt es zwischen Schleusingen und Suhl-Friedberg. B7 zwischen Erfurt-Roter Berg und der A71. Dann auf der B88 in Kirchhasel Richtung Uhlstedt. Bad Kloster-Lausnitz, Bahnhofstraße, stadtauswärts. Eisenach, Hospitalstraße, stadteinwärts. Erfurt, Nordhäuserstraße, stadtauswärts. In Gera an der Salzstraße, stadtauswärts. Zwischen Rottneberode und Berger. Und am Ortsausgang Ichtershausen Richtung Thürei. Das wär's. Falls Ihnen was unterkommt in Sachen Staus oder Blitzer, dann bitte bei uns kostenfrei durchklingeln. 0800 218 16 00. Gute Fahrt ins Wochenende.
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3: Ja, und so ein bisschen zum Warmmachen fürs Wochenende hätte ich mal was für Sie. Die Pointer Sisters. I'm so excited. Einfach gute Musik.

0: super Nummer nach wie vor. Icehouse. Hey Little Girl aus den 80ern. So, 17.44 Uhr haben wir es. Freitag, Feierabend. Und wir wollen mal den Fußball nicht vergessen, denn heute geht es für den FC Calcasina nochmal um viel. Um nicht zu sagen, um fast schon alles in Sachen Aufstieg. Denn heute die Jena beim HFC zu Gast. Es geht um 19 Uhr los. Die Kollegen von MDR Aktuell sind im Radio auf jeden Fall mit dabei. Da können Sie sich gerne dazuschalten. Da verpassen Sie nichts. Und wir drücken natürlich die Daumen. Außerdem natürlich dann morgen Rot-Weiß Erfurt gegen Hertha Zehlendorf. 14 Uhr geht's da los im Steigerwaldstadion. Und Meusewitz auch noch, scharf an der Kante. Die brauchen auch noch Punkte. Beim BFC Preußen sind sie gefordert. Auch dazu natürlich morgen dann im Radio und auch im Fernsehen, was sie wissen müssen. So. Und dann haben wir den Sonntag, und den wollen wir nicht vergessen, auch natürlich alle Fußballer, bitte jetzt nochmal an der Stelle aufgemerkt, denn der Mutti-Tag ist am Sonntag. Ne? Das darf man nicht vergessen, das ist eigentlich noch wichtiger als der Aufstieg.
1: Ja, ich kann meine Mama jederzeit anrufen, wenn ich Probleme habe. Ist einfach immer da, auch wenn wir uns nicht ganz so oft sehen.
2: Meine Mama hält uns sehr auf den Rücken frei, passt nämlich auf zwei von unseren drei Kindern auf.
3: Ich bin in der Nachkriegszeit groß geworden, super lieb im Großen und Ganzen, aber sehr, sehr streng. Sie hatte nämlich schon ein Kind verloren und hatte mächtig viel Angst, wenn ich unterwegs war. Und ich war sehr viel unterwegs.
4: Meine Mutti ist ein Vorbild in all ihrem Tun, weil sie alles managen kann. Das denkt die ganze Familie. Die Managerin bei uns zu Hause, die an die Termine denkt, die Geburtstage, die Einkaufsliste.
5: Und der habe ich alle Sorgen vom Geräteturn, dem Sport und solche Sachen alles erzählen können.
0: Ja, das heißt ja nicht umsonst, Mutti ist die Beste.
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17: So, und jetzt haben wir es gleich 18 Uhr, Freitag, Feierabend. Alles Wichtige an dieser Stelle mit Markus Wetthauer.
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18: Für den Kauf von Elektroautos gibt es wieder einen Zuschuss. Der Bundesrat hat dem entsprechenden Programm zugestimmt. Danach können rückwirkend für Zulassungen seit Jahresbeginn bis zu 6.000 Euro beantragt werden. Gefördert werden neben E-Autos auch Plug-in-Hybride. Allerdings gibt es Einkommensobergrenzen. Der Bundesrat hat auch dem Gesetz zur neuen privaten Altersvorsorge zugestimmt. Damit soll die bisherige Riester-Rente durch ein staatlich bezuschusstes Privatdepot abgelöst werden. Thüringen ist im Bundesrat mit einer Initiative zum Reparaturbonus gescheitert. Ein Sprecher des Umweltministeriums in Erfurt sagte, das sei so nicht erwartet worden. Im vorgeschalteten Umweltausschuss des Bundesrats habe die Initiative noch eine klare Mehrheit bekommen. Thüringen hatte seinen Landeszuschuss für die Reparatur von Elektrogeräten aus finanziellen Gründen eingestellt. Stattdessen wollte die neue Landesregierung nun erreichen, dass der Bund einspringt. In Thüringen ist an das Kriegsende vor 81 Jahren erinnert worden. In mehreren Städten wurden Kränze für die Opfer des Nationalsozialismus niedergelegt oder es fanden Lesungen statt. In Erfurt gab es auf dem Theaterplatz eine Aktion mit Musik und Kulturbeiträgen. MDR Thüringen-Reporter Wolfgang Henschel informiert.
19: Erfurt glänzt, lautete das Motto der Aktion auf dem Theaterplatz, um damit zu dokumentieren, dass der 8. Mai 1945 der Tag der Befreiung von der NS-Herrschaft gewesen sei, sagte Markus Weckesser vom Theater Erfurt. Ministerpräsident Mario Vogt sagte, der 8. Mai mahne, Freiheit, Frieden und Demokratie jeden Tag zu verteidigen. Die Linke forderte erneut, den 8. Mai zum bundesweiten Feiertag zu erklären. Die AfD bezeichnete den Tag dagegen als, Zitat, Tag der Vernichtung. Es gebe keinen Grund, den Tag als Feiertag zu sehen.
18: Gut ein Viertel der Kindergärten in Thüringen setzt den verbesserten Betreuungsschlüssel noch nicht um. Das hat eine Prüfung der Kindergartenaufsicht ergeben. Eigentlich sollen seit Anfang vergangenen Jahres maximal 12 Kinder von einer Erzieherin betreut werden, in der Krippe nur 6 Kinder. Die Kindergärten haben eigentlich noch bis Ende nächsten Jahres Zeit, den neuen Standard zu erfüllen. Die Landesregierung plant aber, diese Übergangsfrist auf Ende dieses Jahres zu verkürzen. Die mutmaßliche Geiselnahme in einer Bankfiliale in Sinzig in Rheinland-Pfalz ist beendet. Wie die Polizei mitteilte, wurden 2 Geiseln unverletzt befreit. Bei ihnen handelt es sich offenbar um einen Bankmitarbeiter und den Fahrer eines Geldtransporters. Mindestens ein Täter soll heute Morgen dem Fahrer des Transporters einen Behälter mit Bargeld geraubt haben. Anschließend soll er die beiden Geiseln in den Tresorraum der Bank eingeschlossen haben und geflohen sein, noch bevor die Polizei anrückte. Von dem Täter fehlt jede Spur. Das waren die Nachrichten. 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
20: Also wenn ich es nicht wüsste, dass die nicht mehr aktiv sind, würde ich sagen, die Uhr ist Mandeln oder so. Wahnsinn.
17: 18:02 Uhr. Wir haben Wetter und das ist im Moment noch bedeckt. 9 bis 13 Grad. Die Nacht ist teilweise bedeckt, teilweise klart es auf. Trocken, 6 bis 4 Grad. Morgen, vor allem im Thüringer Wald bis zum Altenburger Land, längere Zeit trüb durch Nebel oder Hochnebel. Ansonsten aber morgen ideales Läuferwetter, weil die Temperaturen liegen zwischen 15 und 20 Grad in der Spitze. Und dazu Sonne, ja, ist zwischendurch mal mit dabei, dann aber auch wieder Wolken. Vereinzelt kann es noch mal einen Regenschauer geben. Sonntag ist noch besser als der Samstag, weil Sonntag mehr Sonne und bis zu 23 Grad. 6:03 Uhr. Aktuelle Verkehrsstörungsmeldungen gibt's keine. Allerdings wird noch geblitzt und da gucke ich gerade mal, was da neu reingekommen ist an Blitzern. Zeig mal her, ja. A9 Richtung München zwischen Hermsdorf Süd und Lederhose. Dann die A73 Richtung Suhl zwischen Schleusingen und Suhl-Friedberg. B7 zwischen Erfurt-Roter Berg und der A71 ein Blitzer. B88 in Kirchhasel Richtung Uhlstedt. Bad Klosterlausnitz, Bahnhofstraße stadtauswärts. Am Ortsausgang Ichtershausen Richtung Töray und zwischen Rottleberode und Berger. Und dann haben wir es. Staus oder Blitzer, wie immer, kostenfrei zu uns ins MDR Thüringen Verkehrszentrum 0800 218 16 00. Gute Fahrt ins Wochenende. 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
17: Unser Mann für die Musik heißt ja, das habe ich Ihnen, glaube ich, schon ein paar Mal gesagt, Tobi Breuer. Ne? Der Kollege Tobi Breuer ist in der Musikredaktion bei uns beschäftigt, kennt sich unheimlich gut aus. Und immer, wenn ich ihn zufällig auf dem Flur treffe, sage ich, Tobi, wir beide haben einen Termin heute im Radio. Du kommst bitte vorbei und heute geht es um Muttertagssongs. Also Songs, die am Sonntag aufgelegt werden können, wenn Mutti ihren Ehrentag hat. Und da sind wir mal gespannt, was er rausgefunden hat. Na, gleich kommt er zu mir. Carl Douglas, Kung Fu Fighting. Das ist eher nichts für einen Muttertag, oder?

0: Julian Lennon, Too Late for Goodbyes, um 18 Uhr und 11 Minuten.
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0: Meine Damen und Herren, es ist soweit. Am Sonntag ist was, Tobi? Na?
2: Muttertag.
0: Der Mutti-Tag. Und dann sind wir natürlich angespitzt wie die Bleistifte, weil den sollte man nicht vergessen, den Mutti-Tag. Warum? Weil Mutti ist ja diejenige, die immer zu einem hält, egal was man angestellt hat, oder? Die Erfahrung hast du doch auch gemacht.
2: Das kann ich laut sagen. Die beste Mutti der Welt.
0: Die beste Mutti der Welt. Du hast im Internet sogar ein Foto bei uns auf der App mit deiner Mutti aus längst vergangenen Zeiten. Und da bist du mit ihr am Fenster. Hat das was mit dem Song zu tun?
2: Ja, ich war Hauptdarsteller im Musikvideo. Nein, natürlich nicht.
0: Okay. Also, musikalisch betrachtet, wir machen jetzt einen musikalischen Blumenstrauß für unsere Muttis hier im Freistaat fertig. Also, da geht's los, aus meiner Sicht, mit den Spice Girls und Mama.
2: Na, da muss ich jetzt aber Heintje nachschieben.
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0: Dann hätten wir noch von Elvis Presley, also vom King, Mama Like the Roses.
4: Oh, Mama Like the Roses.
2: Na, das war ja sowieso eine tolle Sohn-Mutter-Beziehung. Der hatte ja von seinem ersten Geld gleich einen Cadillac gekauft.
0: Ja, du ja auch, soweit ich weiß.
2: Nee, bei mir war es nur ein Trabi.
0: Wow, schön. Okay, dann haben wir Queen, Bohemian Rhapsody. Ich wusste gar nicht, dass das was mit dem Mutti-Tag zu tun hat.
2: Ich auch nicht.
0: So, dann haben wir Johannes Oerding, mein lieber Tobi. Also da muss ich sagen, der ist ja in den letzten Jahren erst so richtig berühmt geworden. Und der hat mal einen Song gemacht, der heißt Muttertag oder Mother's Day. Können wir da mal reinhören?
2: Aber sicher doch.
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0: Ich muss dir erstmal was fragen, Tobi. Was schenkst du deiner Mutti denn am Sonntag?
2: Oh, das ist streng geheim.
0: Genau wie bei mir. Aber es ist auf jeden Fall ein Anruf. Also den darf ich nicht vergessen. Da mache ich mir jetzt schon einen Knoten ins Handy.
2: Ey, was ist nur aus der Menschheit geworden? Früher hatte noch jeder mal ein Taschentuch, da konnte man sich einen Knoten reinmachen. Jetzt hat man nur noch das Handy. Furchtbar.
0: So, jetzt bist du noch mal dran. Hast du auch noch einen?
2: Helge Schneider.
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2: Oder unser wortgewaltiger Heinz Rudolf Kunze. Egal was ist, am Schluss hat immer Mama recht gehabt.
0: Da ist was dran, außer Papa hatte recht.
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0: Paragraph 1 war ja, Mutti hat immer recht. Und Paragraph 2 ist ja, sollte Mutti einmal nicht recht haben, tritt automatisch Paragraph 1 in Kraft.
2: Genau.
0: So, und weil wir so viele tolle Muttis im Freistaat haben, eigentlich alle, und die Väter an so einem Tag immer so ein bisschen in der zweiten Reihe stehen, Tobi, machen wir es wie?
2: Wir spielen beide.
0: Die Mamas und die Papas, und der Song heißt
2: natürlich California Dreaming.
0: Tobi, fahr ab.

0: Da ist so ein ganz bestimmter Vogel, den ich da früh immer höre. Und das ist für mich irgendwie das Zeichen von Frühling. Dieser. Da ist das Wetter egal, wenn ich den Vogel höre, weiß ich, es wird Frühling.
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0: hat es nämlich erfunden, ne? Rod Stewart, Forever Young. Ein großer Rod Stewart-Fan schreibt mir gerade auf der Tuning-App immer wieder geil, schreibt er, wenn Rod das Radio rockt, dann muss ich immer an das Konzert in Leipzig denken. Eine Legende. Ich glaube, schöner kann man es gar nicht formulieren.
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0: So, jetzt mal noch so ein lockerer Fernsehtipp für Sie. Und zwar geht es um morgen 14.05 Uhr auf Dreisat. Ne? Der Sender heißt Dreisat und da gibt es das Ländermagazin aus Thüringen. Und diesmal dreht sich alles um Jena, ne? Karl Zeiss, Ernst Abbe, Friedrich Schiller und vor allem um die Uni. Weil die Uni möchte gerne eine Exzellenz-Uni werden. Geisteswissenschaften, Naturwissenschaften. Und da wird einiges bewegt. Da gibt es diverse Projekte, die morgen Nachmittag mal vorgestellt werden, von denen ich auch noch nichts wusste. Aber sehr interessant. Und wenn man nach der Uni fragt, muss man vor allem auch die mal fragen, die dort studieren. Wie findet ihr denn eigentlich da euren Studien- und Arbeitsplatz?
2: Also man hat in Jena total viele Möglichkeiten. Man kann vom Bachelor zum Master und es gibt auch in der Naturwissenschaft so viele Forschungsinstitute und Gruppen, wo man sogar noch eine Promotion anstreben kann. Und durch die vielen Möglichkeiten sind halt auch total viele junge Menschen in Jena, die offen sind, es ist eine sehr dynamische Stadt, also die Atmosphäre.
3: Da hat man einfach sehr viel mehr Möglichkeiten, weil Jena einfach an sich halt eine Wissenschaftsstadt schon irgendwo ist. Das macht es halt sehr angenehm zum Studieren und auch zum nach dem Studium hierbleiben.
0: Das klingt doch ausgezeichnet, oder? Emily und Samira waren das, die studieren in Jena und die können Sie auch kennenlernen. Morgen 14.05 Uhr auf Dreisat, das Ländermagazin aus Thüringen. Wir sind Fleetwood Mac und Dreams.

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3: Um 18.30 Uhr. Zuschuss für Elektroautos. Für Zulassungen seit Jahresbeginn können rückwirkend bis zu 6.000 Euro beantragt werden. Der Bundestag hat jetzt dem entsprechenden Programm zugestimmt. Kindergärten in Thüringen. Gut ein Viertel von ihnen setzt den verbesserten Betreuungsschlüssel noch nicht um. Eigentlich sollen seit Anfang vergangenen Jahres höchstens 12 Kinder von einer Erzieherin betreut werden, in der Krippe nur 6 Kinder. Verwirrung um Geiselnahme. In einer Bankfiliale in Sinzig in Rheinland-Pfalz sind laut Polizei 2 Menschen unverletzt befreit worden. Von dem möglichen Täter fehlt jede Spur.
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4: Das Neueste für Nordthüringen mit Angela Hahn, Bad Langensalza. Die Kriminalpolizei ist in dieser Woche erfolgreich gegen die Drogenszene im Unstrut-Hainich-Kreis vorgegangen. Den Angaben zufolge stellten die Ermittler am Mittwoch bei 2 Männern und einer Frau größere Mengen Drogen fest. Gegen die im Alter von 35, 40 und 43 Jahre alten Männer und Frauen wurde gestern Haftbefehl erlassen. Nordhausen. Unbekannte Telefonbetrüger haben fast 80.000 Euro erbeutet. Wie die Polizei mitteilte, riefen die Täter gestern eine 55-jährige Frau an und gaben sich beharrlich als Bankmitarbeiter aus. Die Frau gab ihre persönlichen Zugangsdaten heraus. Mühlhausen. Nach einer Auseinandersetzung in einem Wohnhaus ermittelt die Polizei gegen 2 Männer wegen gefährlicher Körperverletzung. Nach Angaben der Beamten hielt sich ein 33-Jähriger gestern Abend unberechtigt im Keller des Hauses auf. Ein 77 Jahre alter Bewohner bemerkte den Mann und sprach ihn an. Dabei soll der 33-Jährige den Senior mit einem Knüppel verprügelt haben. Der 77-Jährige habe sich daraufhin mit Pfefferspray gewehrt. 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
5: So, kurz nach 6:30. Das Wetter hat sich logischerweise jetzt nicht wirklich geändert. Richtung Abend weiterhin Wolken bei 9 bis 13 Grad. In der Nacht ist es teilweise schon klar, teilweise noch bewölkt, aber auf jeden Fall trocken. 6 bis 4 Grad. Morgen von der Rhön bis zum Rennsteig anfangs ein bisschen Sonne. Dann verbreitet Nebel oder Hochnebel mit dabei. Im Verlauf des Tages überall so eine Mischung aus Sonne und Wolken. Zum Teil auch dichte Quellbewölkung, sagen die Wetterfrösche. Vereinzelt sind noch Schauer möglich. Das ist ja das Wetter zum Rennsteiglauf, ne? 15 bis 20 Grad, also alles in allem, glaube ich, ist das ganz gut für die Läufer, wenn der Regen wegbleibt. Am Sonntag häufig Sonne, das heißt weniger Wolken, etwas milder, bis zu 23 Grad in der Spitze. 3 Minuten nach 6:30. Aktuelle Verkehrsstörungsmeldung haben wir eine von der B7 zwischen Lengröden und der A4-Auffahrt Eisenach West. Da liegen Glasscherben auf der Fahrbahn. Dann kommen schon die Blitzer. A9 Richtung München blitzt es zwischen Hermsdorf Süd und Lederhose. A73 Richtung Suhl zwischen Schleusingen und Suhl-Friedberg. B7 zwischen Erfurt-Roter Berg und der A71. Dann die B88 in Kirchhasel Richtung Uhlstedt. Bad Klosterlauslitz, Bahnhofstraße stadtauswärts. Am Ortsausgang Ichtershausen Richtung Töray. Und zwischen Rottleberode und Berger. Der Blitzer steht auch noch. Ansonsten sehe ich weiter nichts. Falls Sie noch was sehen sollten, her damit 0800.

0: 0800 218 1600. Die Nummer ist kostenfrei, die Durchwahl ins MDR Thüringen Verkehrszentrum. Gute Fahrt ins Wochenende.
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0: So, wir sind aber mit strammen Schritten jetzt in Richtung Wochenende unterwegs. Gleich noch eine gute Nachricht, damit Sie Freude haben auf dem Weg ins Wochenende. Und einfach gute Musik mit Kim Wilde.

0: Billy Joel, The Longest Time, 18.40 Uhr haben wir es. Zeit für die gute Nachricht des Tages.
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0: In dieser Woche mit Juliane Baumann, Rundfunkbeauftragte der Evangelischen Kirche Mitteldeutschland. Und heute geht es um das wunderbare Filmfestival für Kinder, um den Goldenen Spatzen. Das Festival findet ja im Juni statt und da ist natürlich immer schwer was los.
2: Durchgesehen und eine Geschichte scheint mir heute aktueller denn je. Und der Film heißt Der letzte Walsänger. Und es ist die Geschichte des kleinen Buckelwals Vincent. Und der verliert seine Eltern und darüber verstummt er vor Trauer. Und sein Traum vom Singen können wird zum Trauma des Schweigens. Und ich glaube, dieses Schweigen, ein solches Schweigen, kennen viele von uns. Wenn das Leben sich schwer anfühlt, fragt man sich oft, was kann ich schon ausrichten? Und dann verliert man den Mut zur eigenen Stimme. In der Bibel steht ein Satz, der genau da ansetzt. Gott ist nahe denen, die zerbrochenen Herzens sind. Für mich heißt das, unsere Wunden sind nicht das Ende und oft wächst genau da eine neue, echtere Kraft. Und der kleine Buckelwal Vincent im Film, der muss erst den Mut finden, sein ganz eigenes Lied für diese Welt wieder zu singen. Und vielleicht brauchen auch Sie gerade Zeit, um Ihre Stimme wiederzufinden. Und ich wünsche Ihnen für diesen Abend das Gefühl, dass Ihr Lied gebraucht wird. Und es ist nie zu spät, wieder loszuschwimmen. Und vielleicht sehen wir uns ja im Kino.
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0: Kollege Kai Völker, der das Fazit vom Tag moderiert, strickt gerade noch mit heißer Nadel an der Sendung. Also zum Freitag hier nochmal richtig was los. Sehr schön. 19 Uhr geht's los. Alles, was heute wichtig war, nochmal komprimiert, damit Sie da informiert sind. Ansonsten wünsche ich Ihnen was natürlich. Achtung, ich habe es extra nochmal aufgenommen. Es geht los.
1: Schönes Wochenende!
0: Nächste Woche geht's weiter. Ne? Am Nachmittag, Montag, 15 Uhr. Ich freue mich auf Sie.

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5: Guten Abend, es ist gleich 19 Uhr. Alles Wichtige heute Abend mit Markus Wetterauer.
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7: Für den Kauf von Elektroautos gibt es wieder einen Zuschuss. Der Bundesrat hat dem entsprechenden Programm zugestimmt. Danach können rückwirkend für Zulassungen seit Jahresbeginn bis zu 6.000 Euro beantragt werden. Gefördert werden neben E-Autos auch Plug-in-Hybride. Allerdings gibt es Einkommensobergrenzen. Der Bundesrat hat auch dem Gesetz zur neuen privaten Altersvorsorge zugestimmt. Damit soll die bisherige Riester-Rente durch ein staatlich bezuschusstes Privatdepot abgelöst werden. Thüringen ist im Bundesrat mit einer Initiative zum Reparaturbonus gescheitert. Ein Sprecher des Umweltministeriums in Erfurt sagte, das sei so nicht erwartet worden. Im vorgeschalteten Umweltausschuss des Bundesrats habe die Initiative noch eine klare Mehrheit bekommen. Thüringen hatte seinen Landeszuschuss für die Reparatur von Elektrogeräten aus finanziellen Gründen eingestellt. Stattdessen wollte die neue Landesregierung nun erreichen, dass der Bund einspringt. In Thüringen ist an das Kriegsende vor 81 Jahren erinnert worden. In mehreren Städten wurden Kränze für die Opfer des Nationalsozialismus niedergelegt oder es fanden Lesungen statt. Die Linke forderte erneut, den 8. Mai zum bundesweiten Feiertag zu erklären. Die AfD bezeichnete den Tag dagegen als so wörtlich Tag der Vernichtung. Es gebe keinen Grund, den Tag als Feiertag zu sehen. Ministerpräsident Mario Vogt erklärte, der 8. Mai mahne, Freiheit, Frieden und Demokratie jeden Tag zu verteidigen. Gut ein Viertel der Kindergärten in Thüringen setzt den verbesserten Betreuungsschlüssel noch nicht um. Das hat eine Prüfung der Kindergartenaufsicht ergeben. Eigentlich sollen seit Anfang vergangenen Jahres maximal 12 Kinder von einer Erzieherin betreut werden, in der Krippe nur 6 Kinder. Die Kindergärten haben noch bis Ende nächsten Jahres Zeit, den neuen Standard zu erfüllen. Die Landesregierung plant aber, diese Übergangsfrist auf Ende dieses Jahres zu verkürzen. Thüringen will vom geplanten Ausbau der internationalen Eisenbahnverbindungen profitieren. Infrastrukturminister Steffen Schütz sagte dem MDR, das Land biete dafür erstklassige Voraussetzungen. Es gebe schon eine Direktverbindung von Thüringen nach Paris. Er könne sich vorstellen, dass es von Erfurt, Weimar oder Eisenach aus auch nach Brüssel oder London gehe. Wenn man es schaffe, die Mitte-Deutschland-Verbindung auszubauen, dann wäre auch Ostthüringen nicht mehr vom Fernverkehr abgehängt. Die Geiselnahme in einer Bankfiliale in Sinzig in Rheinland-Pfalz ist zu Ende. Wie die Polizei mitteilte, wurden 2 Geiseln unverletzt befreit. Bei ihnen handelt es sich offenbar um einen Bankmitarbeiter und den Fahrer eines Geldtransporters. Mindestens ein Täter soll heute Morgen dem Fahrer des Transporters einen Behälter mit Bargeld geraubt haben. Anschließend soll er die beiden Geiseln in den Tresorraum der Bank eingeschlossen haben und geflohen sein, noch bevor die Polizei anrückte. Das waren die Nachrichten. 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
5: Dankeschön, Markus. Und wir gucken auf das Thüringen-Wetter heute Abend. Im Werratal noch einen kurzen Moment etwas heller, vielleicht auch noch mal Sonnenschein. In der Nacht zum Teil dann klar, aber auch bewölkt und trüb mit Nebel bei 6 bis 4 Grad. Morgen vor allem vom Thüringer Wald bis ins Altenburger Land so eine graue Wolkendecke, später üppige Quellbewölkung bei 15 bis 20 Grad. Am Sonntag kommt die Sonne tatsächlich ein bisschen häufiger bei uns raus und es geht rauf bis auf 23 Grad. 7:03. Guten Abend und hier sind die aktuellen Verkehrsmeldungen. Wir sind auf der B7 in Höhe der Autobahnauffahrt A4 Eisenach West ist der Kreisverkehr am Marktrasen wegen Reinigungsarbeiten gesperrt. Die Blitzer, die stehen noch auf der A9 Richtung München zwischen Hermsdorf Süd und Lederhose. Auf der A73 Richtung Suhl zwischen Schleusingen und Suhl-Friedberg. Auf der B7 zwischen Erfurt-Roterberg und der A71. Auf der B88 wird geblitzt in Kirchhasel Richtung Uhlstedt. In Bad Klosterlausnitz in der Bahnhofstraße stadtauswärts. Und am Ortsausgang Ichtershausen Richtung Töhrei sowie zwischen Rott-Leberode und Berger. Melden Sie uns bitte Staus und oder Blitzer kostenfrei hier im MDR Thüringen Verkehrszentrum. Die Nummer, die 0800 218 16 00. Dankeschön.
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5: Ja, wer heute auf den Kalender guckt, wird feststellen, heute ist der 8. Mai und als die Waffen endlich zum Schweigen kamen, 1945 ist der Zweite Weltkrieg zu Ende gegangen. In Thüringen ist heute, 81 Jahre danach, an das Ende der NS-Zeit und für Frieden, Freiheit und Demokratie mahnend erinnert worden. Gleich ein Thema hier bei mir im Fazit am Freitag. Schön, dass Sie mit dabei sind. Ich bin Kai Völker. Hallo.
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0: Wichtiges Datum in der deutschen Geschichte, der 8. Mai 1945, ging in Europa der Zweite Weltkrieg zu Ende und damit auch die 12 Jahre lange Terrorherrschaft des NS-Regimes. In Thüringen ist heute bei vielen Veranstaltungen an das Kriegsende erinnert worden. MDR Thüringen-Reporter Wolfgang Henschel, wie ist dieses Gedenken abgelaufen?
1: Ja, teils ganz auf die klassische Weise. Es sind also zum Beispiel Kränze niedergelegt worden, auf Friedhöfen zum Beispiel, um an die Opfer der NS-Zeit zu erinnern. Oder es haben Lesungen stattgefunden, um an die Bücherverbrennung der Nazis zu erinnern. In Erfurt hat eine etwas andere Art des Gedenkens stattgefunden. Dort hat es auf dem Theaterplatz eine Open-Air-Veranstaltung gegeben, unter anderem mit Live-Musik von einer Band aus Weimar. Und aufgetreten sind dann auch noch Chorsängerinnen und Blechbläser, die Medleys und Musicals gespielt haben.
0: Klingt nach einer fröhlichen Veranstaltung zu einem ernsten Anlass.
1: Ja, das Motto der Aktion war Erfurt glänzt. Markus Wegesser vom Theater Erfurt.
2: Die Motivation ist, dass alle Kulturinstitutionen von Erfurt sich zu einer Initiative zusammengeschlossen haben. Und eigentlich ist die Idee, dass man so goldene Rettungsfolien irgendwo platziert und sozusagen dokumentiert, dass man den 8. Mai als Tag der Befreiung empfindet und nicht als irgendwas anderes.
1: Und gleichzeitig wollte man mit der Open-Air-Veranstaltung auch die Menschen zusammenbringen und ihnen etwas bieten.
0: Wie hat denn die Politik in Thüringen diesen 8. Mai eingeordnet?
1: Ja, laut Ministerpräsident Mario Vogt mahnt der 8. Mai, Freiheit, Frieden und Demokratie jeden Tag zu verteidigen. Gerade die Deutschen würden Verantwortung dafür tragen, dass sich Geschichte nicht wiederholt. Die CDU-Landtagsfraktion hat sich ähnlich geäußert. Antisemitismus, Rassismus und Extremismus dürften keinen Platz haben. Die Linke hat erneut gefordert, den 8. Mai zum bundesweiten Feiertag zu erklären. Aber AfD-Fraktionsvize Daniel Hasselhoff hat dagegen erklärt, der 8. Mai sei, Zitat, ein Tag der Vernichtung mit vielen tausend Toten und es gebe keinen Grund, den Tag als Feiertag zu sehen.
0: Auch in Thüringen ist am Freitag an das Kriegsende des Zweiten Weltkriegs vor 81 Jahren erinnert worden.
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0: das Fazit bei MDR Thüringen. Auch in Saalfeld gibt es am Gedenktag an das Kriegsende vor 81 Jahren eine besondere Initiative. Ein historischer Stadtrundgang führt an Orte, die eine Geschichte von Unterdrückung und Widerstand erzählen. Das Projekt entstand in Kooperation zwischen der Gedenkstätte KZ Laura und dem lokalen Clubhaus. MDR Thüringen-Reporterin Johanna Weinhold ist mitgegangen. Johanna, wie ist denn die Initiative zustande gekommen, die sich gezielt an Jugendliche richtet?
1: Ja, also die Initiative ist ins Leben gerufen worden von Patrick Metzler. Der ist Historiker und pädagogischer Mitarbeiter am KZ Laura. Und der hatte die Idee, den historischen Stadtrundgang in Saalfeld zu organisieren, weil er das wichtig findet, dass Geschichte erlebbar und im wahrsten Sinne des Wortes begreifbar ist. Also es liegt ein besonderes Augenmerk auf Täterorten und auf Orten vom Widerstand gegen den Nationalsozialismus, weil das ist im Stadtbild sehr viel häufiger anzutreffen, hinter in Parks oder hinter Wohnhäusern. Und da hat er gesagt, das ist wichtig. Und da hat er sich den Jugendclub mit ins Boot geholt und der André Hünger, der Leiter des Clubhaus, der den Walk mit organisiert hat, der sagt, Geschichte wird für Jugendliche dann besonders begreifbar, wenn sie im eigenen Lebensumfeld andockt.
2: Wir zeigen, dass Orte wie das Clubhaus oder der Dürerpark nicht nur Freizeitorte sind, sondern leider auch Teil einer Geschichte von Anpassung, Ausgrenzung und Gewalt. Gerade heute ist es wichtig, die Befreiung nicht als abgeschlossenes Kapitel zu sehen, sondern als etwas, das bis in unsere Gegenwart hineinwirkt.
0: Also die Tour führt auch an Orte oder gerade an Orte, an denen Jugendliche ihre Freizeit verbringen. Wie haben Sie denn darauf reagiert, diese Orte als Schauplätze von NS-Unrecht zu erfahren?
1: Also ich fand das erstmal sehr bemerkenswert, dass wirklich viele Jugendliche daran teilgenommen haben und sie waren auch sehr aufmerksam und haben gut mitgelauscht und auch die Fragen mit beantwortet, die Metzler gestellt hat. Und besonders in Erinnerung geblieben ist mir zum Beispiel die Klostergasse 21, das ist einfach nur ein gelbes Wohnhaus. Und da war aber eine Widerstandszelle von der KPD und die Jugendlichen haben ja sehr erstaunt darauf reagiert, dass hinter so einem simplen Wohnhaus einfach eine wahnsinnige Geschichte auch stattgefunden hat. Und sie waren sehr positiv überrascht.
3: Gerade wenn es um Erinnerungskultur geht, muss man natürlich auch die jungen Generationen mit heranziehen, damit die Erinnerung nicht irgendwann ausschleicht und weg ist. Insofern finde ich es total gelungen und hoffe, dass es weitergeht, dass darauf aufgebaut wird und dass man da dran bleibt, weil das unglaublich wichtig ist.
4: Also wir haben natürlich auch Exkursionen. Wir waren in Buchenwald oder auch in Laura im KZ. Aber jetzt so direkt in Saalfeld haben wir jetzt so eine Stadtführung noch nicht gemacht. Und ich finde, das könnte man schon vor allem in Oberstufe, in Leistungskurse mit einbinden, weil das halt einfach auch eine Regionalgeschichte dann ist.
0: Geschichte direkt vor der Haustür haben Jugendliche heute am Tag der Befreiung vom NS-Regime in Saalfeld hautnah erlebt bei einem Memory Walk.
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0: Die Stones nach 7 am Freitagabend bei MDR Thüringen. Seit letztem Jahr gilt ein neuer Betreuungsschlüssel für Kindergärten in Thüringen. Danach dürfen auf einen Erzieher 6 Kinder unter 3 Jahren oder 12 Kinder über 3 Jahren kommen. Das Bildungsministerium hat überprüft und festgestellt, dass ein Viertel diesen Schlüssel noch nicht erfüllen. MDR Thüringen Reporterin Lea Hein, was heißt das jetzt ganz konkret?
1: In Thüringen gibt es wenige Kinder, sodass im Kindergarten Stellen abgebaut werden müssen und es eher zu viele Erzieher gibt. Der höhere Personalschlüssel hat da zwischenzeitlich geholfen, sagt Sonja Tragboot von der AWO, die sich auch dafür eingesetzt hatte.
2: Wir haben mit demonstriert, wir haben argumentiert und waren auch glücklich, dass wir mit der damaligen Verbesserung auch erreichen konnten, dass Kündigungen vermieden worden sind.
0: Aber wie kann es dann sein, dass in einem Viertel der Kindergärten der höhere Schlüssel nicht erfüllt wird?
1: Die Gründe hat das Ministerium bei der Prüfung nicht mit erhoben, aber Jürgen Kohl von der St. Martin GmbH, einem katholischen Träger, hat zumindest für seine Kindergärten eine Erklärung.
3: Das liegt aber insbesondere daran, dass uns gut ausgebildete Erzieherinnen, die einen befristeten Vertrag nur haben, in Richtung westliche Bundesländer verlassen, in Richtung Hessen, weil wir ihnen über den 31.07. hinaus keine berufliche Perspektive mehr bieten können.
1: Einfach gesagt, es gibt zu wenige Kinder, Erzieher sind nur befristet angestellt, die schauen sich schon vor Vertragsende anderweitig um und hinterlassen dann erstmal eine Lücke. Außerdem kann auch kurzfristig Krankheit oder Mutterschutz dafür sorgen, dass der Personalschlüssel nicht erfüllt werden kann.
0: Und was macht man jetzt dagegen?
1: Das ist eher ein kurzfristiges Problem. Bis Sommer, sagt Jürgen Kohl, dann geht ein starker Jahrgang in die Schulen und es gibt wieder weniger Kinder in den Kindergärten. Es gibt aber auch sowieso eine Übergangszeit für den neuen Betreuungsschlüssel. Eigentlich bis Ende 2027. Die Landesregierung will das aber auf Ende 2026 verkürzen, damit es schneller zur Pflicht wird.
0: Thüringen hat zu wenig Kinder. Trotzdem ist der neue Personalschlüssel noch nicht flächendeckend erfüllt.
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0: Avicii und Just For You bei MDR Thüringen, Altenburg. Die neuen Buchstaben stehen in erster Linie ja für Skat. Und in Zukunft soll aber noch mehr in Sachen Spielemecker passieren. Das Gaming greift um sich und für den Neubauteil des zukünftigen Spielemuseums wurde heute Richtfest gefeiert. MDR Thüringen-Reporterin Katrin Welzel, du warst mit dabei. Wie verspielt ging's denn zu bei euch?
1: Na, optisch ganz und gar nicht, denn noch dominiert wuchtiger Beton, wohl mal die Game Lounge entstehen soll. Ein großer Spielplatz mit Regalen voller Spiele. Auch interaktive Spiele ziehen später ein. Nebenan im historischen Gebäude entstehen auf 3 Etagen 20 Themenräume zu Spieltheorie und Geschichte. Für Spieleforscher Professor Jens Junge ist es ein wunderbarer Tag, weil aus einer Idee ein tolles Gebäude geworden ist.
2: Wir freuen uns einfach, jetzt endlich an die Inhalte rangehen zu können, warum Spielen ja wirklich eine tolle Kraft ist, dass wir also über das reine Kinderspiel hinaus zeigen, wie wichtig das Thema ist, mit dem wir Innovation erzeugen, mit dem wir irgendwo halt Menschen in ein seelisches Gleichgewicht bringen können und auch die Gesellschaft mit formen.
1: Na, und das Thema Spiel soll Altenburg künftig prägen, vor allem natürlich touristisch. Die Stadtverwaltung hofft auf jährlich 80.000 Besucher.
0: Das wäre ja Wahnsinn, wenn die alle kommen würden. Diese Spieleidee lässt sich die Stadt ja aber auch einiges kosten, ne?
1: Das stimmt. Mehr als 25 Millionen Euro fließen in das Projekt, wie Oberbürgermeister André Neumann sagte.
3: Wir haben insgesamt zwischen 80% und 90% Förderung für diese Kraftaktion von 25 Millionen. Die Stadt selber investiert 3,3 Millionen als Eigenmittel. Und auch das ist für eine Stadt wie unsere natürlich eine große Summe.
1: Aber ohne Fördermittel würde es gar nicht funktionieren. Deshalb war der Termin fürs Richtfest genau heute, am Tag der Städtebauförderung. Immerhin hat die in den letzten Jahrzehnten mehr als 155 Millionen Euro in die Stadt getragen.
0: Das ist eine gute Visitenkarte. Wie sehen eigentlich die Altenburgerinnen und Altenburger das Museumsprojekt?
1: Na, am Anfang waren viele skeptisch. So viel Geld fürs Spiel, für ein Museum. Aber heute kamen viele offen, neugierig. Denn so tut sich was in der Innenstadt in Altenburgs gute Stube. Denn gleich nebenan wächst das nächste Großprojekt, das historische Ernestinum wird zur modernen Stadtbibliothek.
0: Richtfest in Altenburg für den Neubauteil des sogenannten Josephinum. Die Erlebniswelt rund um das Thema Gaming, Eröffnung frühestens 2028.
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2: Das Abendwetter im Werratal ist nochmal für einen kurzen Moment recht schön und sonnig. Zum Teil die Temperaturen zweistellig, aber in der Nacht gehen sie dann runter auf 6 bis 4 Grad. Morgen vor allem im Thüringer Wald und auch bis rüber ins Altenburger Land haben wir so eine graue geschlossene Wolkendecke. Später überall so eine Mischung aus Sonne und üppiger Quellbewölkung. Vereinzelt sind Schauer möglich bei 15 bis 20 Grad. Am Muttertag wird's wärmer und milder bis 23 Grad. Wir haben es genau 7:30. Und hier sind die aktuellen Verkehrsmeldungen. Derzeit haben wir keine Störungen, das ist schon mal gut für Sie. Und die Blitzer, sie stehen aber noch auf der A9 Richtung München zwischen Hermsdorf Süd und Lederhose. Auf der A73 Richtung Suhl zwischen Schleusingen und Suhl-Friedberg. Auf der B7 zwischen Erfurt-Roter Berg und der A71. Auf der B88 in Kirchhasel Richtung Uhlstedt. In Bad Klosterlausnitz in der Bahnhofstraße stadtauswärts wird geblitzt. Und am Ortsausgang Ichtershausen Richtung Töray. Genauso zwischen Rottleberode und Berger. Melden Sie uns gerne noch Blitzer und oder Staus kostenfrei hier bei uns im MDR Thüringen Verkehrszentrum. Die Nummer, die 0800 218 16 00. Dankeschön, gute Fahrt.
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2: Ja, zur Schalteröffnung in einer Bank kamen die Räuber. In Sinzig in Rheinland-Pfalz hat es heute früh ein oder mehrere Täter auf große Beute ausgehabt. Die Polizei hat den Tag über kräftig zu tun gehabt, inklusive mutmaßlicher Geiselnahme. Mehr dazu im Fazit gleich hier bei mir bei MDR Thüringen. Ich bin Kai Völker. Hallo.
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0: Imker und mit weißen Anzügen sollen sie gekommen sein, um eine Bank auszurauben, sagen Augenzeugen. Passiert heute Morgen in Sinzig in Rheinland-Pfalz, unweit von Rhein und Bad Neuenahr-Ahrweiler. Die Polizei hat die Bank nach 5,5 Stunden gestürmt und eine vermeintliche Geiselnahme beendet. Der oder die Täter sind flüchtig. MDR Thüringen-Reporter Christoph Bröder mit Einzelheiten, was zur Stunde bekannt ist.
1: Um 9 Uhr am Freitagvormittag haben sich in Sinzig dramatische Szenen abgespielt. In der Volksbank-Filiale wurden 2 Menschen in den Tresorraum der Bank eingesperrt. Einer von ihnen war laut Polizei der Fahrer eines Geldtransporters, der am Morgen vor der Bank gehalten hatte. Wer die 2. Person ist derzeit noch nicht bekannt. Die Polizei ging mehrere Stunden davon aus, dass sich die Täter mit den vermeintlichen Geiseln in der Bank verschanzt hatten. Polizeisprecher Jürgen Fachinger erklärt die Situation.
2: Es ist keine weitere Person in dem Anwesen gefunden worden. Das Anwesen ist komplett abgesucht worden, durchsucht worden. Und insofern müssen wir davon ausgehen, dass der oder die Täter das Objekt zu einem Zeitpunkt verlassen haben, möglicherweise unmittelbar nach der Tat. Es war halt auch so, dass zu den mutmaßlichen Geiseln kein Kontakt stattgefunden hat, dass wir das halt eben auch nicht verifizieren konnten.
1: Die Innenstadt von Sinzig war über mehrere Stunden weiträumig abgesperrt. Die Polizei war mit einem Spezialeinsatzkommando und einer Verhandlergruppe des Landeskriminalamts vor Ort. 2 Polizeihubschrauber kreisten über der Stadt. Gegen 14.30 Uhr stürmte das Spezialkommando dann das Gebäude und fand die beiden vermeintlichen Geiseln im Tresorraum eingesperrt. Die beiden werden jetzt von der Polizei befragt. Für die Leute in Sinzig war das ein aufregender Tag.
3: Meine Enkelkinder sind hier und jetzt haben wir gerade eben die beiden Mädchen von der Schule abgeholt. Da steht ja jetzt auch Polizei zur Sicherheit. Ja, es ist ein ganz komisches Gefühl.
4: Also Sorgen an sich um die Kinder nicht, weil die am Kindergarten sind. Ich habe gedacht, jetzt eher das Abholen, das war mein Problem, weil ich wohne auch direkt in der Nähe von der Stadt. Das war jetzt eine Herausforderung, meine Tochter erst von der Schule und jetzt meinen Sohn abzuholen.
1: Derzeit gibt es auch keine Infos darüber, ob bei der Tat etwas erbeutet wurde. Und es ist auch nicht bekannt, ob es ein oder mehrere Täter waren. Die Polizei erhofft sich jetzt weitere Infos durch die Befragung der vermeintlichen Geiseln. Und es wird jetzt nach dem Täter oder den Tätern intensiv gefahndet.
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0: Weltrotkreuztag. Das haben sie sich natürlich rot im Kalender heute angestrichen. Das Deutsche Rote Kreuz hat zu diesem Anlass sein neues Bildungszentrum in Jena Nord eröffnet und dort sollen künftig Aus- und Weiterbildungen an einem Ort gebündelt werden. MDR Thüringen Reporterin Danielle Haupt hat sich fürs Fazit vom Tag zur Eröffnung aufgemacht. Danielle, was ist denn das Besondere jetzt an diesem neuen Zentrum?
1: Vor allem, dass das Bildungszentrum für alle Menschen gedacht ist, also vom Rettungsdienst bis hin zu Firmen oder Privatpersonen. Angeboten werden da zum Beispiel Erste-Hilfe-Kurse, Brandschutzschulungen oder Weiterbildungen für Pflegekräfte. Mhm. Neu sind dabei vor allem moderne Praxisräume, sagt Caroline Agert, Leiterin des Fachbereichs Bildung.
2: Wir haben eine Wohnung für den Rettungsdienst eingerichtet, in dem eben geübt werden kann, und ein Pflegezimmer eingerichtet mit Pflegebad, sodass man eben wirklich mal auch in einem echten Szenario üben kann. Und im Garten steht sogar ein RTW, den wir ja zukünftig eben hier auch zum Üben für die Auszubildenden und Rettungsdienstmitarbeiter nutzen können.
1: Und die Zimmer, die sind wirklich so schön und so liebevoll eingerichtet.
0: Das kann ich mir vorstellen. Und wenn ich jetzt selbst so einen Kurs machen möchte, wie funktioniert das?
1: Das ist eigentlich ganz einfach. Interessierte können sich direkt über die Internetseite des DRK anmelden. Dort gibt es einen eigenen Bereich für das Bildungszentrum mit allen Kursangeboten. Peter Schreiber, Vorstandsvorsitzender des DRK Kreisverbandes Jena Eisenbergstadt Roda, findet vor allem eine Sache dabei ganz wichtig.
3: Das ist ein Haus, was offen ist, was nicht nur dem Kreisverband gehört, was dem Wohngebiet gehört, wo wir uns wünschen, dass es bürgernah gestaltet wird, das Ganze. Also es ist ein offenes Haus, das ist ja auch so ein Stück weit unsere Philosophie als Rotes Kreuz. Es geht ja nicht nur alleine um uns, wir sind ja Teil der Gesellschaft und für die Gesellschaft soll es auch sein.
1: Und viele Angebote, die laufen regelmäßig, wie zum Beispiel die Erste-Hilfe-Kurse für die Führerscheine oder Schulungen für Betriebe.
0: Gucken wir uns nochmal das Gebäude an. Selbst, das ist ja kein kompletter Neubau, ne?
1: Genau, das ist richtig. Das Gebäude wurde nämlich ursprünglich schon 1998 als IHK-Bildungszentrum gebaut. Das DRK hat das Gebäude im letzten Jahr gekauft und umgebaut. Rund 2,5 Millionen Euro haben sie investiert. Und mit im Haus sind übrigens auch 3 neue Ärzte in einer Kinderarztpraxis.
0: Im DRK-Bildungszentrum in Jena können Sie also ab sofort Aus- und Weiterbildungen rund um die Themen Erste Hilfe, Rettungsdienst, Pflege, aber auch sowie Arbeits- und Brandschutz machen.
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0: Das Fazit schwirrt aus nach Südthüringen. Sie hat Geschichten zu erzählen und 125 Jahre auf dem Buckel. Die Hermann-Lietz-Schule in Haubinda. Gerade noch läuft der große Festakt und morgen ist großes Schulfest zum großen Schulgeburtstag. MDR Thüringen-Reporterin Bettina Ehrlich berichtet.
1: Vivienne ist hier so etwas wie die Schulsprecherin. Sie stammt aus Rheinland-Pfalz und kam vor 5 Jahren nach Haubinda, ganz tief im Süden Thüringens. Im Internet, so erzählt sie, war sie auf die Lietz-Schule gestoßen.
2: Und hatte da irgendwie schon so das Gefühl, ich will mir gar keine andere Schule angucken, da will ich hin. Und als mein Vater dann hier angerufen hatte, hatte ich 1,5 Wochen später ein Vorstellungsgespräch und bin dann direkt hier geblieben.
1: In diesem Jahr legt die junge Frau ihr Abitur ab und will dann von Haubinda aus in die weite Welt. Die Schulzeit war das Beste, was ihr passieren konnte, sagt sie.
2: Man merkt einfach schon, wenn man das Gelände betritt, dass es eine ganz andere Atmosphäre ist, dass der Umgang miteinander viel, viel harmonischer ist.
1: Im Internat leben ältere und jüngere Schüler mit ihren Heimeltern wie in einer kleinen Familie. Es gibt eine Bibliothek, eine Turnhalle mit Sportplatz, eine Feierscheune, sogar ein Backhaus. Die Privatschule ist vor genau 125 Jahren von dem Pädagogen Hermann Lietz gegründet worden. Vom Theaterherzog Georg II. Kaufte er das Gut in Haubinda samt der Ländereien, sagt Burkhard Werner, der langjährige Schulleiter. Je älter er werde, umso mehr steige seine Bewunderung für Lietz.
3: Man hätte ja erwarten können, betriebswirtschaftlich, dass man unten das Gut nimmt, macht Klassenräume rein, macht eine Schule. Aber er wollte seine Pädagogik zur Architektur werden lassen. Und hat hier ein Gebäude geschaffen, vor über 100 Jahren, das beispielgebend war.
1: Und installierte sogar Duschen für die Kinder. Aktuell arbeitet die Schule am Projekt Keller. In dem historischen Gewölbe soll eine Kleinkunstbühne entstehen.
0: Da knallen die Korken. 125 Jahre Hermann-Lietz-Schule in Haubinda. Heute ist großer Festakt und morgen Schulfest für jedermann.
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0: wohnen wir eigentlich in Zukunft? Wie verändern sich das Wohnen in der Stadt, auf dem Land und in den Weltmetropolen? Dazu ist seit gestern eine internationale Expertenrunde an der Bauhaus-Uni in Weimar zusammengekommen. MDR Thüringen-Reporter Peter Sommer hat die Tagung besucht. Wie wohnen wir denn eigentlich hier in unserem schönen Bundesland Thüringen?
1: Also finanziell gesehen und soweit wir Mieter sind, und das sind ja die meisten von uns, immer noch ganz gut, sagt die Stadtforscherin Hanna Müller von der Bauhaus-Uni.
2: Das ist, glaube ich, auch nochmal Thüringen-spezifisch, dass sozusagen allgemein der Mietwohnungsmarkt in Thüringen als bezahlbar gilt im Vergleich zu Gesamtdeutschland, dass die Mieten verhältnismäßig niedrig sind, aber auch, dass das Haushaltseinkommen in Thüringen auch sehr niedrig ist.
1: Ja, und dabei sind die Mieten in den letzten 10 Jahren schneller gestiegen als die Einkommen.
0: Und nicht jeder wohnt ja zur Miete bei uns in Thüringen, viele in den eigenen 4 Wänden.
1: Ja, ganz genau. Und das war auch ein Thema auf der Konferenz. Da hat es ja in den 90er Jahren in Ostdeutschland und Thüringen einen regelrechten Bauboom gegeben. Aber diese Häuslebauer, die sind eben in die Jahre gekommen. Die Kinder sind ausgezogen und sie stehen jetzt vielleicht alleine da mit einem großen Haus, das sie selbst kaum bewirtschaften können. Und jetzt sind wieder die Kommunen gefragt, sagt die Stadtplanerin Johanna Günzel.
3: Was können wir da an Wohnraum zur Verfügung stellen, der attraktiv ist für Menschen, die eben aus dem Eigenheim dann auch ausziehen wollen oder ausziehen müssen? Und welche Hilfen kann man zur Verfügung stellen? Beispielsweise Beratungsangebote oder Unterstützung bei der Organisation von Umzügen oder sowas.
1: Ja, es gibt bei uns übrigens sage und schreibe mehr als 13 Millionen Einfamilienhäuser in Deutschland. Das habe ich auch nicht gewusst.
0: Das wusste ich auch nicht, dass es so viel sind. Ich gehe mal davon aus, Peter, dass es auf der Tagung, ich habe es eingangs gesagt, dass es eine internationale Tagung ist, dass es nicht nur um Thüringen ging, oder?
1: Nein, die Konferenz war sehr kosmopolitisch, wenn man so will, angelegt. Da ging es in Vorträgen zum Beispiel auch darum, wie sich Stadtviertel in Istanbul verändern oder um das Wohnen in Hochhaussiedlungen in Toronto.
0: Zukunft wohnen. Wie werden wir global gesehen in Zukunft wohnen? Eine Tagung in Weimar hat sich damit beschäftigt.
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Ich bin ja ein Kind von Pantau, ja, mit dem Zylinder, mit dem Schwarzen. Das war die Gruppe T-Pau und China in Your Hand. Mehr gute Musik gibt's gleich im ARD-Abend. Viel Spaß bei den Kollegen aus dem MDR-Landesfunkhaus in Magdeburg. Ich bin Kai Völker. Schönen Abend.

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1: Um 20 Uhr mit Markus Wetterauer. Guten Abend. Das Finanzloch in der Pflegeversicherung ist noch größer als erwartet. Bundesgesundheitsministerin Nina Wagen rechnet für nächstes Jahr mit einem Minus von über 7,5 Milliarden Euro. Das sind 1,5 Milliarden mehr als bisher berechnet, wie sie der Frankfurter Allgemeinen Zeitung sagte. Ein Grund dafür sei, dass immer mehr Menschen als pflegebedürftig eingestuft werden. Das sei aber nur zu einem kleinen Teil damit zu erklären, dass die Menschen immer älter werden. Mittlerweile würden auch Gruppen erfasst wie Kinder und Jugendliche mit ADHS. Die Ministerin will Mitte Mai einen Gesetzentwurf für eine Pflegereform vorlegen. Für den Verkauf von Elektroautos gibt es wieder einen Zuschuss. Der Bundesrat hat dem entsprechenden Programm zugestimmt. Danach können rückwirkend für Zulassungen seit Jahresbeginn bis zu 6.000 Euro beantragt werden. Gefördert werden neben E-Autos auch Plug-in-Hybride. Allerdings gibt es Einkommensobergrenzen. Der Bundesrat hat auch dem Gesetz zur neuen privaten Altersvorsorge zugestimmt. Damit soll die bisherige Riester-Rente durch ein staatlich bezuschusstes Privatdepot abgelöst werden. In Thüringen ist an das Kriegsende vor 81 Jahren erinnert worden. In mehreren Städten wurden Kränze für die Opfer des Nationalsozialismus niedergelegt oder es fanden Lesungen statt. Die Linke forderte erneut, den 8. Mai zum bundesweiten Feiertag zu erklären. Die AfD bezeichnete den Tag dagegen als so wörtlich Tag der Vernichtung. Es gebe keinen Grund, den Tag als Feiertag zu sehen. Ministerpräsident Mario Vogt sagte, der 8. Mai mahne, Freiheit, Frieden und Demokratie jeden Tag zu verteidigen. Thüringen will vom geplanten Ausbau der internationalen Eisenbahnverbindungen profitieren. Infrastrukturminister Steffen Schütz sagte dem MDR, das Land biete dafür erstklassige Voraussetzungen. Es gebe schon eine Direktverbindung von Thüringen nach Paris. Er könne sich vorstellen, dass es von Erfurt, Weimar oder Eisenach auch nach Brüssel oder London gehe. Wenn man es schaffe, die Mitte-Deutschland-Verbindung auszubauen, dann wäre auch Ostthüringen nicht mehr vom Fernverkehr abgehängt. Die britischen Rechtspopulisten haben bei den Kommunal- und Regionalwahlen stark abgeschnitten. Die Partei von Brexit-Vorkämpfer Farage gewann hunderte Sitze in kommunalen Gremien in England dazu. Größter Verlierer ist die regierende Labour-Partei von Premierminister Starmer. Trotzdem will Starmer nicht zurücktreten. In Wales landete Labour nach ersten Ergebnissen auf Platz 3. Stärkste Partei wurde die walisische Unabhängigkeitspartei vor den Rechtspopulisten. Das Wetter in Thüringen. In der Nacht ist es zum Teil klar, zum Teil bewölkt oder trüb, aber trocken. Die Temperaturen sinken auf 6 bis 4 Grad ab. Morgen ist es im Südwesten zuerst heiter, sonst gibt es verbreitet Nebel oder Hochnebel. Im Lauf des Tages gibt es dann überall eine Mischung aus Sonne und teils dichten Wolken. Ab und zu kann es schauern, meistens ist es aber trocken, bei Temperaturen zwischen 15 und 20 Grad. Das waren die Nachrichten. Damit wird es 20.03 Uhr.
2: Schönen Dank für die aktuellen Nachrichten. Ja, hier ist der Verkehrsservice für den ARD-Abend und der beginnt auf der Autobahn 1 Trier Richtung Saarbrücken. Hier ist in Höhe Saarbrücken-Neuhaus wegen eines brennenden PKW gesperrt. Und A4 Dresden Richtung Görlitz zwischen Kodersdorf und dem Grenzübergang Ludwigsdorf gibt es aktuell 4 Kilometer Stau. Und damit weiter gute Fahrt durch den Abend.
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2: Und für uns alle geht's nun rein in den genau 50. Frühlingsabend dieses Jahres. Ja, der ist heute. Schön, dass Sie dabei sind und sich aufs Wochenende freuen mit eingeschaltetem Radio. Ich bin Hanno Bauer in Magdeburg. Grüß Sie.

0: Wow, tolle Musik. Das Wochenende liegt vor uns. Und damit wieder ein wunderbares Frühlingswetter. Gruß an alle Hörerinnen und Hörerinnen im Saarland, die ja gestern schon regenfrei waren und sich heute über 19 Grad Sonne freuen konnten. Genau dieses Wetter, das kommt jetzt auch am Wochenende zu uns nach Mitteldeutschland. Und der Regen macht erstmal eine Pause, wobei sich ja eigentlich alle doch sehr gefreut haben, dass es endlich mal wieder so richtig ordentlich den schönen, langen Frühlingsregen gab. Regen, der Segen bringt. Also außer bei meiner Hündin Laika, ja, die sich mit feuchtem Fell und vorwurfsvollem Blick in den Augen diesem Wetter ergeben hat. Und die Hunde zwei Beiner gleich dazu. Aber hey, nun ist es geschafft und wir freuen uns aufs immer schöner werdende Wochenende. Zusammen nun auch mit Rick Astley, der uns hier mit seinem Together Forever erfreut im ARD-Abend.
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Liebe ist. Liebe ist unsere Lieblingsmusiker nicht zu vergessen hier im ARD-Abend. Der Sänger dieser Band, die wir jetzt hören möchten, alle zusammen, hat heute seinen 75. Geburtstag und ihm zu Ehren spielen wir, also sozusagen fürs Mai-Kind, einen seiner größten musikalischen Erfolge, der nun mal September heißt. Also nicht May, sondern September. Passend zu Sänger Philip Bailey. Herzlichen Glückwunsch zum Geburtstag.

Hier ist der ARD-Abend und es sind tatsächlich nur noch Tage, bis die größte Musikshow der Welt, der ESC, wieder über die Zukunft von Talenten bestimmt. Dienstag und Donnerstag gibt's die Halbfinale und nächste Woche Samstag dann auch gleich das Finale des 60. ESC. Und eine neue Dokumentation in der ARD-Mediathek gibt es auch zur Geschichte dieses größten Musikwettbewerbes. Gleich hören wir mehr davon nach Musik von Soft Cell. Tainted Love im ARD-Abend.

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5: 20.30 Uhr ist es. Hier ist der Verkehrsservice für den ARD-Abend. Und was soll ich sagen? Im Moment liegen uns gar keine Verkehrsmeldungen vor. Prima. Fahren Sie genauso vernünftig weiter, wie Sie das im Moment gerade tun. Dann kommen wir nämlich zu viel mehr Musikgenuss und Ihnen eine gute Fahrt durch den Abend.
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So muss ein Abend klingen. Wenn's nach 20 Uhr ist und der Stress der Woche hinter uns liegt, harmonisch abgerundet, butterzart. Eric Clapton mit seiner großartigen Lagerfeuerromantik Gitarrenmusik war gerade zu hören. Oder vielleicht steckt ja bei Ihnen schon die Vorfreude aufs Wochenende und auf den Wochenendausflug. Auf 2 oder auf 3 oder vielleicht auf 4 Rädern oder natürlich auch zu Fuß. Dazu dann vielleicht eher diese Jungs hier, die uns jetzt mit ihren Gitarren im ARD-Abend einheizen werden. So wie Leadsänger Francis Rosses das übrigens gerade auch bei seinen Konzerten tut. Gestern Solo in Leipzig, vorgestern in Dresden. Und hier hören wir die gesamte Combo Status Quo zusammen im ARD-Abend. What You Are Proposing.

Na, zur Seite sind wir mehr akustisch unterwegs. Francis Ross ist heute am Freitagabend. Hat er mal Spielpause, aber dafür ist er dann in den nächsten 10 Tagen noch sehr aktiv. Morgen geht's weiter in Erfurt, dann folgen in den nächsten Tagen noch Konzerte in Berlin, in München, in Stuttgart, in Köln, in Erlangen und ganz zum Schluss noch in Hannover. Und viele, viele freuen sich drauf.

Sting, Englishman in New York. Hier ist der ARD-Abend mit allem, was Sie für den Heimweg brauchen. Musik und aktuelle Verkehrsinfos, wenn was passiert. Vorsicht bitte jetzt gerade Autofahrer auf der Autobahn 6 zwischen Kreuz Neunkirchen und Homburg in beiden Richtungen. Hier sind Personen in Gefahr, denn sie sind auf der Fahrbahn. Also Vorsicht bitte auf der Autobahn 6 zwischen Kreuz Neunkirchen und Homburg in beiden Richtungen. Gefahr durch und für Personen auf der Fahrbahn.

im ARD-Abend. Gleich der Blick auf die aktuellen Nachrichten. Vorher aber noch Zeit für Musik, die zu Herzen geht. Die von Genesis kommt, Hold on My Heart. Und ein bisschen nordische Seemannsmusik bekommen wir jetzt auch von Nathan Evans.

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1: Um 21 Uhr mit Markus Wetterauer. Guten Abend. Das Finanzloch in der Pflegeversicherung ist noch größer als erwartet. Bundesgesundheitsministerin Nina Warken rechnet für nächstes Jahr mit einem Minus von über 7,5 Milliarden €. Das sind 1,5 Milliarden mehr als bisher berechnet, wie sie der Frankfurter Allgemeinen Zeitung sagte. Ein Grund dafür sei, dass immer mehr Menschen als pflegebedürftig eingestuft werden. Das sei aber nur zu einem kleinen Teil damit zu erklären, dass die Menschen immer älter werden. Mittlerweile würden auch Gruppen erfasst wie Kinder und Jugendliche mit ADHS. Die Ministerin will Mitte Mai einen Gesetzentwurf für eine Pflegereform vorlegen. In Thüringen ist an das Kriegsende vor 81 Jahren erinnert worden. In mehreren Städten wurden Kränze für die Opfer des Nationalsozialismus niedergelegt oder es fanden Lesungen statt. Die Linke forderte erneut, den 8. Mai zum bundesweiten Feiertag zu erklären. Die AfD bezeichnete den Tag dagegen als so wörtlich Tag der Vernichtung. Es gebe keinen Grund, den Tag als Feiertag zu sehen. Ministerpräsident Mario Vogt sagte, der 8. Mai mahne, Freiheit, Frieden und Demokratie jeden Tag zu verteidigen. Unbekannte Telefonbetrüger haben in Nordhausen fast 80.000 € erbeutet. Wie die Polizei mitteilte, riefen die Täter eine 55-jährige Frau an und gaben sich beharrlich als Bankmitarbeiter aus. Die Frau gab ihre persönlichen Zugangsdaten heraus. Die Täter hatten damit Zugriff auf das Konto der Frau und konnten mehrere Abbuchungen auslösen. Thüringen will vom geplanten Ausbau der internationalen Eisenbahnverbindungen profitieren. Infrastrukturminister Steffen Schütz sagte dem MDR, das Land biete dafür erstklassige Voraussetzungen. Es gebe schon eine Direktverbindung von Thüringen nach Paris. Er könne sich vorstellen, dass es von Erfurt, Weimar oder Eisenach auch nach Brüssel oder London gehe. US-Präsident Trump hat eine dreitägige Waffenruhe zwischen Russland und der Ukraine verkündet. Er teilte mit, alle Kämpfe würden von morgen bis Montag ausgesetzt und 1.000 Gefangene von jeder Seite ausgetauscht. Er sei Kreml-Chef Putin und dem ukrainischen Präsidenten Selenskyj dankbar, dass sie zugestimmt hätten, schrieb Trump. Selenskyj bestätigte die Vereinbarung. Für Russland kündigte ein Kreml-Sprecher eine Erklärung an. Sport. Mit dem Duell zwischen Dortmund und Frankfurt hat der vorletzte Bundesligaspieltag dieser Saison begonnen. Nach einer halben Stunde liegt Dortmund 0:1 zurück. Das Wetter in Thüringen. In der Nacht ist es zum Teil klar, zum Teil bewölkt oder trüb, aber trocken. Die Temperaturen sinken auf 6 bis 4 Grad. Morgen ist es im Südwesten zuerst heiter, sonst gibt es verbreitet Nebel oder Hochnebel. Im Lauf des Tages gibt es dann überall eine Mischung aus Sonne und teils dichten Wolken. Ab und zu kann es schauern, meist ist es aber trocken. Die Temperaturen liegen zwischen 15 und 20 Grad. Am Sonntag scheint dann oft die Sonne und es regnet nur noch selten. Das waren die Nachrichten. Damit wird es 21.03 Uhr.
2: Schönen Dank fürs 3-Minuten-Nachrichten-Update. Hier ist jetzt der Verkehrsservice für den ARD-Abend. A2 Hannover Richtung Berlin. Zwischen Allerengersleben und Eilsleben gibt es aktuell 4 Kilometer Stau. Die Autobahn 7 Flensburg Richtung Hamburg ist zwischen Kaltenkirchen und Quickborn nach einem Unfall gesperrt. Und die Autobahn 21 Kiel Richtung Bad Geheide zwischen Leetzen und Bad Oldesloe Süd. Hier ist die Autobahn wegen Bauarbeiten bis 5 Uhr früh gesperrt. Und damit weiter gute Fahrt durch den Abend. Kommen Sie gut ans Ziel.
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2: Mit Hanne Bauer in Magdeburg und im Abendstudio klingt es jetzt wieder wie ein Rudel Wölfe. Ein Summen, aus dem sich sehr melodische 80er-Jahre-Popmusik entwickelt. Hier sind die Communards. Don't leave me this way.

The Communards, Don't Leave Me This Way. Ja, das waren die Poppiger 80er. Da merkt man, dass Frühling ist, weil man plötzlich das Gefühl von Ahoi-Brausepulver im Magen hatte. Und damit auch irgendwie ganz anders als in den 70ern, als Musiker bestimmte bewusstseinserweiternde Substanzen besorgen, die da gerade groß in Mode waren. Wir hören jetzt aus den 70ern J.J. Cale mit seinem...

0: TSV4 ist schaut im ARD-Abend. Und ich kriege gerade Post von Ralf, der mir geschrieben hat an ard-abend@mdr.de. Hallo Hanno, schöne Grüße aus Cottbus. Mit einer Thüringer Bratwurst in der Hand und dem ARD-Abend im Radio lasse ich es mir gut gehen. Hoffe, du bekommst keinen Hunger. Wir bleiben heute Abend zusammen, ganz sicher. Schöne Grüße, Ralf. Ralf, ganz liebe Grüße auch zurück von mir. Jo, das klingt schon sehr lecker. Wobei letzte Woche hatten wir mit Freunden so unser Angrillen gemacht. Da war das Wetter auch noch so richtig prima. Und die Thüringer Rostbratwürste, die habe ich unterwegs gekauft bei Ilmenau. So richtig direkt vom Fleischer und mitgebracht. Und das war natürlich auch ein richtiger Grillgenuss. Also genießt die Wurst und genießt das Beisammensein mit deinen Lieben am Radio. Hier ist der ARD-Abend.
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Na, das ist ja auch eine der Perlen aus 70 Jahren ESC. 2013 hat Emily Charlotte Victoria Engström da den ESC für Dänemark gewonnen. Ja, ich weiß, ihr Künstlername ist bekannter. Emily de Forest. Mit so schönen Flötentönen kann ich auch wirklich gut leben. Mal sehen, was wir dann nächste Woche bei den Halbfinals und beim Finale für Töne zu hören bekommen. Hier ist der ARD Abend. Jetzt mit Musik von Vanessa Paradis.

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1: 21.30 Uhr ist es, Zeit für den Verkehrsservice im ARD-Abend. A2 Hannover Richtung Berlin, zwischen Allerengersleben und Eilsleben 4 Kilometer Stau. Die Autobahn 7 Flensburg Richtung Hamburg ist zwischen Kaltenkirchen und Quickborn nach einem Unfall gesperrt. A21 Kiel Richtung Bad Geheide, zwischen Lezen und Bad Oldesloe Süd ist die Autobahn wegen Bauarbeiten bis 5 Uhr früh gesperrt. Und damit weiter gute Fahrt durch den Abend.
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1: Hanno Bauer ist hier in Magdeburg. Schön, dass Sie dabei sind. Und wir hören jetzt Musik aus dem Film Love is 4 Hochzeiten und ein Todesfall. Na klar. 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Ach.

Engineer. Ich darf jetzt auch so ein bisschen Elektroingenieur sein, denn gestern ungefähr um diese Zeit beim Kochen, ja, ging zack in meiner Küche in Halle die Dunstabzugshaube in den Null-Funktionsmodus. Ja, kein Licht mehr, Motor aus, auch die kleine LED-Anzeige. Überhaupt kein blaues Blinken mehr. Also das gute Teil nach 20 Jahren schon kaputt. Und die kleine Glassicherung war übrigens noch völlig okay und unverschmort. So ist das. Also das war noch das Beste dran. Lässt sich weiterverwenden, würde ich mal sagen. Aber die Leiterplatte, die hat wahrscheinlich den einen oder anderen Tropfen Öl vom Braten zu viel abbekommen. Naja, 20 Jahre. So gut wie neu, würde Oma sagen. Aber jetzt ist wohl Zeit für eine neue. Ich traure dem guten Stück trotzdem ein bisschen hinterher. Jetzt mit Musik von den Animals. House of the Rising Sun. Möge diese Dunstabzugshaube ein schönes zweites Leben bekommen. Nach Abgabe auf dem Werthof in Halle an der Saale.

It Must Have Been Love, Roxette im ARD-Abend. Und Claudia in Stuttgart hat mir gerade ins Studio geschrieben, dass sie im DJ Bobo-Konzert in Stuttgart ist. Und zwar jetzt gerade in dieser Minute und dort so ziemlich ausflippt, weil es nämlich ein so schönes Konzert ist. Prima, ich freue mich. Später dann auch auf weitere Videos vom Auftritt, Claudia. Und das mit den Live-Konzerten ist ja inzwischen so eine Sache. Viele jammern, dass Konzerttickets so teuer sind. Jetzt habe ich dann mal im ARD-Abend eine Schnäppchenempfehlung. Lucky Dip heißt das System. In diesem Fall gilt es für die Konzerte von Tim Bensko. Und er rettet, wie Sie wissen, ja schnell eben gerne mal die Welt.

0: gecheckt.
1: Ja, und nachdem er dann seine Mails gecheckt hatte, hat er sich entschieden, nämlich günstige Tickets ab 40 Euro anzubieten. Das klingt wirklich sehr gut. Und die heißen dann eben Luck Dips. Bekommt man da einen Sitzplatz zugewiesen? Das kann einer aus der teuersten Kategorie sein, aber eben auch ganz hinten. Echtes kleines Glücksspiel eben. Tim Bensko kommt in diesem Monat zum Beispiel nach Hannover, nach Hamburg, nach Düsseldorf, nach Dresden, nach Leipzig und nach Berlin. Das Motto der Tour, alles nur nicht zurück. Das ist nämlich auch der Titelsong aus seinem neuen Album. Alles.

0: nicht suchen.
1: Wunderbar. Tim Bensko jetzt auf Konzerttour und im ARD-Abend mit seinem legendären Nur noch kurz die Welt retten.

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1: Tim Bensko mit Lackdip-Tickets ab 40 Euro in diesem Monat zu erleben in Hannover, in Hamburg, Düsseldorf, Dresden, Leipzig und Berlin mit seiner Tour Alles nur nicht zurück. Hier ist der ARD-Abend, jetzt mit großartiger Musik von Vanessa Williams, Save the Best for Last.

0: Nachrichten.
1: Um 22 Uhr mit Markus Wetterauer. Guten Abend. Das Finanzloch in der Pflegekasse ist noch größer als erwartet. Bundesgesundheitsministerin Nina Wagen rechnet für nächstes Jahr mit einem Minus von über 7,5 Milliarden Euro. Das sind 1,5 Milliarden mehr als bisher berechnet, wie sie der Frankfurter Allgemeinen Zeitung sagte. Ein Grund dafür sei, dass immer mehr Menschen als pflegebedürftig eingestuft werden. Das sei aber nur zu einem kleinen Teil damit zu erklären, dass die Menschen immer älter werden. Mittlerweile würden auch Gruppen erfasst wie Kinder und Jugendliche mit ADHS. Die Ministerin will Mitte Mai einen Gesetzentwurf für eine Pflegereform vorlegen. Thüringen gehört in der Europäischen Union nicht zu den waldreichen Regionen. Laut Landesamt für Statistik liegt das Land beim Anteil der Waldfläche noch unter dem EU-Durchschnitt von 41%. Nur ein Drittel der Thüringer Fläche ist demnach mit Wald bedeckt. Anders sieht es bei der Landwirtschaftsfläche aus. Sie hat in Thüringen einen Anteil von rund 30%. Das ist deutlich über dem EU-Schnitt von rund 23%. Unbekannte Telefonbetrüger haben in Nordhausen fast 80.000 Euro erbeutet. Wie die Polizei mitteilte, riefen die Täter eine 55-jährige Frau an und gaben sich beharrlich als Bankmitarbeiter aus. Die Frau gab ihre persönlichen Zugangsdaten heraus. Die Täter hatten damit Zugriff auf das Konto der Frau und konnten mehrere Abbuchungen auslösen. Die Gemeinden im Schwarzatal im Landkreis Saalfeld-Rudolstadt haben für touristische Arbeiten 180.000 Euro Fördergeld vom Land bekommen. Wie das Landratsamt mitteilte, sind 80.000 Euro dafür vorgesehen, touristische Schilder zu vereinheitlichen und zu erneuern. 100.000 Euro sollen in mehrere Wohnmobilplätze fließen. Standorte sind Oberweißbach, Schwarzmühle, Sitzendorf, Bad Blankenburg, Kursdorf und Desbach. US-Präsident Trump hat eine dreitägige Waffenruhe zwischen Russland und der Ukraine verkündet. Er teilte mit, alle Kämpfe würden von morgen bis Montag ausgesetzt und 1.000 Gefangene von jeder Seite ausgetauscht. Er sei Kreml-Chef Putin und dem ukrainischen Präsidenten Selenskyj dankbar, dass sie zugestimmt hätten, so Trump. Selenskyj bestätigte die Vereinbarung, auch Russland stimmte der Feuerpause nach eigenen Angaben zu. Sport. Mit dem Duell von Dortmund und Frankfurt hat der vorletzte Bundesligaspieltag in dieser Saison begonnen. Eine Viertelstunde vor Schluss führt Dortmund 3:1. Carl Zeiss Jena steht an der Tabellenspitze der Fußballregionalliga. Die Jena gewannen das Auswärtsspiel beim Halleschen FC am Abend mit 2:0. Damit sind sie zumindest bis Sonntag Tabellenführer. Das Wetter in Thüringen. In der Nacht zum Teil klar, zum Teil bewölkt oder trüb, aber trocken bei 6 bis 4 Grad. Morgen zuerst heiter, sonst verbreitet Nebel. Im Lauf des Tages gibt es dann überall Sonne und teils dichte Wolken. Meistens ist es aber trocken bei 15 bis 20 Grad. Das waren die Nachrichten. Damit wird es 22.03 Uhr.
2: Dankeschön für die 3 Minuten Nachrichten von mir. Jetzt der Verkehrsservice im ARD-Abend. Die Autobahn 7 Flensburg Richtung Hamburg ist zwischen Kaltenkirchen und Quickborn nach einem Unfall gesperrt. Und Autobahn 21 Kiel Richtung Barthgeheide zwischen Lezen und Band Oldesloe Süd wird gerade gearbeitet an der Autobahn. Deswegen ist die Piste hier gesperrt bis 5 Uhr früh. Damit weiter gute Fahrt durch den Abend.
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2: Mit Hanna Bauer in Magdeburg einen schönen Tagesausklang wünsche ich und den machen wir uns zusammen mit sanften Händen. Also die sanften Hände von Chris de Burgh besungen. Aber hey, du kannst ruhig auch mal ein bisschen härter zukneten. Habe ich nichts dagegen bei der Massage am Abend. Jetzt massieren wir die Trommelfelle mit Tender Hands.

0: von wegen härter.
1: Softmassage durch und durch. Aber wie heißt es so schön? Sanftheit ist keine Schwäche, sondern die höchste Form der Stärke. Hier ist der ARD-Abend nach Musik von Take That, jetzt mit Musik von Calvin Jones. Relativ aktuell aus dem Jahr 2015. Call You Home.

Sir Cliff Richard, im Dezember letzten Jahres wurde er 85 und wird hoffentlich noch viele Jahre mehr, nachdem er nämlich seine Krebserkrankung öffentlich gemacht hat und jetzt besonders Männer aufruft, zu Vorsorgeuntersuchungen zu gehen. Es gibt Abschiedsgerüchte, ja, Berichte über eine mögliche Abschiedstournee, die geplant ist unter dem Titel One Last Ride oder One Last Riff. Und ob es dazu kommt, werden wir in diesem Jahr erleben, denn er hat sich noch nicht ganz genau dazu geäußert, ob er diese Abschiedstournee tatsächlich spielen möchte. Hier ist der ARD-Abend. Mit Musik der Twins, Not the Loving Kind.

Hier ist der ARD Abend mit einer aktuellen Verkehrsmeldung. Wenn Sie unterwegs sind auf der Autobahn 8, Saarlouis Richtung Pirmasens zwischen Schwalbach und Schwalbach-Schwarzenholz. Achtung bitte, hier liegt ein totes Reh auf der linken Fahrspur.

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0: Kreuz Dortmund-Rauxel Ost gibt es Behinderungen nach einem Unfall. Und damit weiter gute Fahrt durch den Abend.
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0: Mit Hanne Bauer in Magdeburg und jetzt mit dem Kätzchen, dem wir direkt ins eine Auge schauen. Eye of the Tiger. Das andere scheint schon zu schlafen. Survivor hören wir jetzt. Aus Rocky.

So ist das also. Tigermiezchen hat also nur noch ein Auge, das offen ist, das andere schläft schon. Und dann schauen wir doch mal gleich nebenan im Löwengehege. Wie sieht's da aus? Oh, Wimowe. Da sind gleich schon mal alle Augen zu. Naja, später Abend, keine halbe Stunde mehr bis 23 Uhr. 23.35 Uhr ist es. Und The Lions Sleeps Tonight.

Achtung bitte, Falschfahrer gemeldet von der Autobahn 43 Wuppertal-Recklinghausen zwischen Kreuz Wuppertal Nord und Sprockhöfe. Ist ein Falschfahrer unterwegs, bitte ganz rechts fahren, nicht überholen. Wir melden, wenn die Gefahr vorüber ist. Achtung bitte, ein Falschfahrer ist unterwegs auf der Autobahn 43 zwischen Kreuz Wuppertal Nord und Sprockhöfe. Ist der Falschfahrer gemeldet worden, bitte fahren Sie ganz rechts, überholen Sie nicht. Vorsicht hier in beiden Richtungen. Freitagabend ist das hier in Ihrem Radio. Hier ist der ARD-Abend und das ist die Sendung, die uns ja direkt ins Wochenende schubst. Deswegen jetzt auch Earth and Fire Weekend.

am Freitagabend 22.47 Uhr, jetzt ganz genau. Noch einmal die Warnung für die Autofahrer auf der Autobahn 43. Achtung bitte im Streckenabschnitt zwischen Kreuz Wuppertal Nord und Sprockhövel, denn hier ist ein Falschfahrer auf der Autobahn. Achtung bitte auf der A43 zwischen Kreuz Wuppertal Nord und Sprockhövel fährt ein Falschfahrer.

Jeanne d'Arcs letzter Marsch ist das wohl hier musikalisch umgesetzt mit der unheimlichen Trommelei fast. So, dann aber jetzt mal weg aus Orléans und hin nach Dänemark zu dieser Sängerin hier, Aura Dion nennt sie sich. Im ARD Abend jetzt I will love you, my

0: I will love you on Monday. Das ist Ihr Versprechen. Wobei ich mir sage, wozu überhaupt so lange warten? Wir können gerne gleich für morgen unser nächstes Date planen. Ja, Sie und ich. Hier im ARD-Abend aus Magdeburg ab 20 Uhr. Ich bin Hanno Bauer und empfehle Ihnen jetzt die ARD-Hitnacht, die heute etwas weiter elbaufwärts aus Dresden ertönt. Bis dann.
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1: Um 23 Uhr mit Wolfgang Berger. US-Präsident Trump hat eine dreitägige Waffenruhe zwischen der Ukraine und Russland verkündet. Sie soll morgen beginnen und bis einschließlich Montag dauern. Aus der Nachrichtenredaktion Amir Brecht.
2: Wie Trump auf seiner Online-Plattform mitteilte, sollen alle Kampfhandlungen in dem Zeitraum eingestellt werden. Der US-Präsident erklärte, die Initiative sei von ihm angestoßen worden. Er hoffe, dies sei der Anfang vom Ende eines sehr langen, tödlichen und hart geführten Krieges. Der ukrainische Präsident Zelensky hat die Einigung bestätigt. Er teilte außerdem auf Telegram mit, dass es einen weiteren Gefangenenaustausch geben soll, und zwar von 1000 Gefangenen auf jeder Seite. Auch der Kreml hat die dreitägige Waffenruhe am Abend bestätigt.
1: Das Gesetz zur neuen privaten Altersvorsorge hat die letzte Hürde genommen. Der Bundesrat hat dem Gesetz zugestimmt, damit kann es in Kraft treten. Ziel ist es, die bisherige Riester-Rente durch ein neues staatlich gefördertes Vorsorgemodell abzulösen. Abgelehnt hat der Bundesrat dagegen die geplante Entlastungsprämie für Arbeitnehmer. Die Bundesregierung wollte es Unternehmen ermöglichen, ihren Beschäftigten bis zu 1.000 Euro steuerfrei auszuzahlen. In der Pflegeversicherung droht in den kommenden 2 Jahren eine Finanzlücke von mehr als 22,5 Milliarden Euro. Das sagte Bundesgesundheitsministerin Warken der Rheinischen Post. Nach ihren Angaben hat das Anwachsen des Defizits nicht nur demografische Gründe. Heutzutage würden auch Menschen als pflegebedürftig eingestuft, an die man früher gar nicht gedacht hatte, beispielsweise Kinder und Jugendliche mit ADHS. Das lasse die Ausgaben der Pflegeversicherung weiter steigen. In der Fußball-Bundesliga hat Borussia Dortmund zum Auftakt des vorletzten Spieltags Eintracht Frankfurt geschlagen. Durch den 3:2-Erfolg steht der BVB bereits als Vizemeister fest. Aus der Sportredaktion Jan Möller.
3: Schon nach 2 Minuten ging Frankfurt durch Uzun in Führung, doch Gerassi und Schlotterbeck drehten kurz vor der Pause das Spiel für den BVB. Inacio erhöhte nach 70 Minuten sogar auf 3:1, Burkhardt gelang nur noch der Anschlusstreffer für die Eintracht. Das war's, 3:2, Frankfurt droht eine Saison ohne Europapokal und Dortmund feiert am Ende nochmal den eingewechselten Niklas Süle, der seine letzten Minuten im Profifußball bestritt. In der zweiten Liga hat Paderborn nur 2:2 gegen Karlsruhe gespielt, ein Dämpfer im Aufstiegsrennen und Bielefeld muss nach einer 0:2 Niederlage in Kaiserslautern weiter um den Klassenerhalt bangen.
1: Das waren die Nachrichten. Und hier noch das Wetter in Deutschland. In der Nacht bleibt es trocken, gebietsweise gibt es Nebel, Tiefstwerte 8 bis 1 Grad. Morgen zeitweise heiter, im Norden mehr Wolken, im Bergland einzelne Schauer, Höchstwerte 14 Grad auf den Ostseeinseln bis 25 Grad im Mittelgebirge. Am Sonntag oft freundlich, im Norden vereinzelt, später von Südwesten her vermehrt Schauer und Gewitter, 14 bis 27 Grad. Es ist 23.03 Uhr.
4: Und da schauen wir auf die Straßen. Hier ist der Verkehrsservice in der ARD-Hitnacht. Vorsicht, Falschfahrer auf der Landesstraße Wuppertal-Sonnborn-Ronsdorf. Hier zwischen Tunnel Burgholz und Universität in Wuppertal-Elberfeld. Hier kommt Ihnen ein Falschfahrer entgegen. Bitte fahren Sie äußerst rechts und überholen Sie nicht. Auf der Landstraße Wuppertal-Sonnborn-Wuppertal-Ronsdorf zwischen Tunnel Burgholz und Universität in Wuppertal-Elberfeld. Hier ist ein Falschfahrer unterwegs. Bitte fahren Sie in beiden Richtungen vorsichtig. Außerdem Vorsicht, Falschfahrer auf der A43 Wuppertal-Recklinghausen zwischen Kreuz Wuppertal-Nord und Sprockhövel. Auch hier ist ein Falschfahrer unterwegs. Bitte fahren Sie auch hier äußerst rechts und überholen Sie nicht. Auf der A43 Wuppertal-Recklinghausen zwischen Kreuz Wuppertal-Nord und Sprockhövel. Hier ist ein Falschfahrer unterwegs. Bitte Vorsicht in beiden Richtungen. Aktuell kommen Meldungen auch von der A1 Dortmund Richtung Münster. Die ist zwischen Kreuz Dortmund-Unna und Carmen-Zentrum wegen Bauarbeiten bis Montag früh gesperrt. A1 Dortmund Richtung Köln zwischen Burscheid und Kreuz Leverkusen aktuell 3 Kilometer stockender Verkehr wegen Bauarbeiten. A1 Trier-Saarbrücken, die ist in Höhe Saarbrücken-Neuhaus in beiden Richtungen wegen eines brennenden PKWs gesperrt. Die A2 Dortmund Richtung Oberhausen ist zwischen Dreieck Bottrop und Kreuz Oberhausen wegen Bauarbeiten bis Montag früh gesperrt. A3 Köln Richtung Frankfurt zwischen Dreieck Dernbach und Montabaur 3 Kilometer Stau. Es verzögert sich hier mit ihrer Fahrt circa eine Viertelstunde. A5 Basel Richtung Karlsruhe zwischen Offenburg und Appenweier 2 Kilometer Stau, Verzögerung bis zu einer Viertelstunde auch hier. Die A7 Flensburg Richtung Hamburg ist zwischen Kaltenkirchen und Quickborn wegen Reinigungsarbeiten aktuell gesperrt. Die A8 München-Salzburg ist zwischen Fraßdorf und Bernau wegen einer Nachtbaustelle bis 5 Uhr früh gesperrt. Eine Umleitung ist für sie eingerichtet. Die A9 Berlin Richtung Halle-Leipzig ist zwischen Turland und Bitterfeld-Wolfen wegen Bergungsarbeiten derzeit gesperrt. Die A21 Kiel Richtung Bagdeheide ist zwischen Lezen und Bad Oldesloe Süd wegen einer Nachtbaustelle bis 5 Uhr früh gesperrt. Eine Umleitung führt sie über die U96 und die U98. Die A25 Hamburg-Geestdach ist zwischen Allermöhe und Neu-Allermöhe West in beiden Richtungen wegen Bergungsarbeiten gesperrt. Die A81 Heilbronn Richtung Würzburg ist zwischen Heilbronn unter Gruppenbach und Kreuz Weinsberg wegen einer Fahrbahnerneuerung bis Montag früh gesperrt. Aktuell gibt es hier 5 Kilometer Stau. Die A92 München Richtung Deggendorf ist zwischen Oberschleißheim und Unterschleißheim wegen Bauarbeiten bis Sonntag 4 Uhr gesperrt. Auch hier gibt es eine Umleitung, die U3. Die B42 Rüdesheim Richtung Koblenz ist zwischen Osterspey und Gewerbegebiet Lahnstein Süd nach einem Unfall gesperrt. Und die A1 Trier Richtung Saarbrücken ist zwischen Quierschied und Riegelsberg ebenfalls nach einem Unfall gesperrt. Da wo es geht, für Sie bitte überall gute und sichere und freie Fahrt.
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4: Mit Imme Tröger heute. Wir bleiben in dieser Nacht gemeinsam wach. Die ARD-Hitnacht begleitet Sie heute aus dem Landesfunkhaus des Mitteldeutschen Rundfunks in Dresden. So ein bisschen Freitag haben wir ja noch. Ab dann ist Wochenende. Die letzte Stunde des Tages. Wir gehen sie an gleich mit Smokey und If You Think You Know How to Love Me und mit Jennifer Page und Crush. Einen schönen Tagesausklang.

bisschen smoky und If You Think You Know How to Love Me. So klingt ihr Freitagabend mit der ARD-Hitnacht. Da machen wir eine kleine Reise ins Jahr 1983. Die CD kam auf den Markt in diesem Jahr. Sie würden jetzt vermutlich gerade ein Video zu Ende gesehen haben, so am Freitagabend, denn auch der Videorekorder kam ganz groß in Mode und sie hörten zum ersten Mal Sweet Dreams, Every Breath You Take, 99 Luftballons, Major Tom oder eben auch Penny Lover von Lionel Richie. Alle Lieder sind erschienen 1983 und hier ist Lionel Richie mit Penny Lover in der ARD-Hitnacht. Schön, dass Sie bei uns sind.

So schippern wir gemütlich mit Lionel Richie durch die ARD-Hitnacht mit den guten Nachrichten von der A43 Wuppertal-Recklinghausen. Hier ist Ihre Fahrt zwischen Kreuz Wuppertal-Nord und Sprockhövel wieder frei und sicher. Der Falschfahrer hat die Autobahn verlassen und auch auf der Landstraße 418 Wuppertal-Sonnborn-Wuppertal-Ronsdorf. Auch hier zwischen Tunnel Burgholz und Universität in Wuppertal-Elberfeld. Hier ist auch wieder alles frei und sicher. Der Falschfahrer hat auch die Bundesstraße bzw. die Landstraße verlassen. Gute und sichere Fahrt jetzt mit Machia.

Der Verkehrsservice in der AD-Nacht. Vorsicht, Falschfahrer auf der A7 Flensburg-Hamburg. Zwischen Flensburg und Tarp kommt Ihnen ein Falschfahrer entgegen. Bitte fahren Sie äußerst rechts und überholen Sie nicht. In beiden Richtungen äußerste Vorsicht auf der A7 Flensburg-Hamburg. Zwischen Flensburg und Tarp. Hier ist ein Falschfahrer unterwegs. Bitte fahren Sie in beiden Richtungen äußerst vorsichtig.

Hey, Kiss Him Goodbye, Steam sind das. Und wir schauen nochmal auf die A7 Flensburg-Hamburg. Zwischen Flensburg und Tarp immer noch Vorsicht. Hier ist ein Falschfahrer unterwegs. Bitte fahren Sie in beiden Richtungen äußerst vorsichtig. Überholen Sie nicht und fahren Sie rechts. Auf der A7 Flensburg-Hamburg zwischen Flensburg und Tarp. Hier ist ein Falschfahrer unterwegs. Bitte fahren Sie in beiden Richtungen vorsichtig. So geht's mit der AD-Hitnacht jetzt musikalisch auch Richtung Wochenende. Wir begleiten Sie und bei unserem nächsten Lied, da habe ich immer eine ganz spezielle Filmszene im Kopf, wenn ich das Lied höre. Das Lied stammt auch aus diesem Film, der mir da immer einfällt. Und zu sehen sind er und sie auf einer Jugendparty. Alle tanzen zu einem eher schnelleren Lied und dann setzt er ihr die Kopfhörer seines Walkmans auf und die Welt bleibt stehen. Richard Sanderson und Reality. Damit wünschen wir einen schönen Freitagabend. Labum.

Und da ist der Verkehrsservice in der ARD Hitnacht. Vorsicht, Falschfahrer auf der B326. Düsseldorf-Bilk und Düsseldorf-Holthausen, Münchner Straße. Zwischen der B326 Südring und Düsseldorf-Itter. Hier kommt Ihnen ein Falschfahrer entgegen. Fahren Sie bitte äußerst rechts und überholen Sie nicht. Auf der Düsseldorf-Bilk und Düsseldorf... ist die Meldung gesprungen. Auf der B326 Düsseldorf-Bilk und Düsseldorf-Holthausen, Münchner Straße zwischen B326 Südring und Düsseldorf-Itter. Hier kommt Ihnen ein Falschfahrer entgegen. Bitte fahren Sie äußerst rechts und überholen Sie nicht. Vorsicht, Falschfahrer auch auf der A7 Flensburg-Hamburg zwischen Tarp und Schleswig-Schubi. Hier ist auch ein Falschfahrer unterwegs. Bitte fahren Sie äußerst rechts, überholen Sie nicht und in beiden Richtungen bitte Vorsicht. Auf der B7 Flensburg-Hamburg zwischen Tarp und Schleswig-Schubi. Hier ist ein Falschfahrer unterwegs. Bitte fahren Sie in beiden Richtungen vorsichtig. Entwarnung dagegen von der A43 zwischen Kreuz Wuppertal-Nord und Sprockhövel ist Ihre Fahrt wieder frei und sicher. Und auch auf der Landstraße 418 Wuppertal-Sonnborn, Wuppertal-Ronsdorf, auch hier ist Ihre Fahrt wieder frei und sicher. Der Falschfahrer hat die Straße verlassen. Aktuell kommen Meldungen von der A1 Dortmund Richtung Münster. Vollsperrung zwischen Kreuz Dortmund-Unna und Kamenzentrum wegen Bauarbeiten noch bis Montag früh. A1 Trier-Saarbrücken in Höhe Saarbrücken-Neuhaus. In beiden Richtungen Vollsperrung wegen eines brennenden PKWs. A2 Dortmund Richtung Oberhausen zwischen Dreieck Bottrop und Kreuz Oberhausen. Ebenfalls Vollsperrung wegen Bauarbeiten noch bis Montag früh. A7 Flensburg Richtung Hamburg zwischen Kaltenkirchen und Quickborn. Vollsperrung wegen Reinigungsarbeiten. A8 München-Salzburg zwischen Fraßdorf und Bernau wegen einer Nachtbaustelle. Bis 5 Uhr früh circa Vollsperrung, eine Umleitung ist für Sie hier eingerichtet. A9 Berlin Richtung Halle-Leipzig zwischen Thurland und Bitterfeld-Wolfen, Vollsperrung aktuell wegen Bergungsarbeiten. A21 Kiel Richtung Bargteheide zwischen Lezen und Bad Oldesloe Süd, Vollsperrung wegen einer Nachtbaustelle bis 5 Uhr früh circa. Hier gibt es eine Umleitung über die U96 und die U98. A25 Hamburg-Geestach zwischen Allermöhe und Neu-Allermöhe West. Vollsperrung in beiden Richtungen. Hier laufen Bergungsarbeiten. A81 Heilbronn Richtung Würzburg zwischen Weinsberg-Ellhofen und Kreuz Weinsberg. Vollsperrung wegen Fahrbahnerneuerung bis Montag früh. Dadurch aktuell 5 Kilometer Stau. A92 München Richtung Deggendorf. Vollsperrung zwischen Oberschleißheim und Unterschleißheim wegen Bauarbeiten. Noch bis Sonntag 4 Uhr. Eine Umleitung führt sie über die U3. Die B42 Rüdesheim Richtung Koblenz ist gesperrt zwischen Osterspey und Gewerbegebiet Lahnstein Süd hier nach einem Unfall und A1 Hamburg Richtung Bremen zwischen Rade und Hollenstedt nach einem Unfall ebenfalls Vollsperrung. Wir hoffen, dass Sie auf freien Straßen unterwegs sind. Kommen Sie bitte gut ans Ziel.

und You Never Walk Alone für ihren Weg durch die ARD-Hitnacht mit Imme Tröger. Und Matu, das war gebürtig Rainer Matuschek, der neben You Never Walk Alone noch einige Fernsehmelodien mehr geschrieben hat. Mit You Never Walk Alone für die Serie Freunde fürs Leben galt er jedoch als One-Hit-Wonder, blieb der Kunst allerdings auch nach seinem großen Erfolgshit treu. Er hat zum Beispiel einen Musikverlag gegründet, arbeitete unter anderem auch mit Leonard Bernstein zusammen an einer Kunstmappe zur West Side Story. Eben gehört hier in der ARD-Hitnacht Matu und You Never Walk Alone. So geht's hier durch den Freitagabend mit uns, zusammen auch mit Robert Palmer und Johnny und Mary. Das ist ihr Weg ins Wochenende.

Die ARD-Hitnacht mit Bonnie Tyler und Lost in France und mit der Entwarnung von der B326 Düsseldorf-Bilk und Düsseldorf-Holthausen. Münchner Straße, hier ist Ihre Fahrt zwischen Südring und Düsseldorf-Itter wieder frei und sicher. Der Auto, also der Falschfahrer hat die Bundesstraße verlassen. B326 Düsseldorf-Bilk und Düsseldorf-Holthausen, Münchner Straße. Hier ist kein Falschfahrer mehr unterwegs zwischen Südring und Düsseldorf-Itter. Vorsicht allerdings nach wie vor auf der A7 Flensburg-Hamburg zwischen Tarp und Schleswig-Schubi. Hier ist immer noch ein Falschfahrer unterwegs. Bitte fahren Sie in beiden Richtungen äußerst vorsichtig.

Die AD-Hitnacht mit der Entwarnung von der A7 Flensburg-Hamburg. Zwischen Tarp und Schleswig-Schubi ist Ihre Fahrt jetzt wieder frei und sicher. Der Falschfahrer hat die Autobahn verlassen. Flensburg-Hamburg A7 zwischen Tarp und Schleswig-Schubi ist Ihre Fahrt wieder frei und sicher. Eben gehört James Blunt mit You're Beautiful. Kurz vor Geisterstunde haben wir es da. Und da kam eine Mail von Ingo, der schreibt, ich habe eine der besten Wochen meines Lebens gerade, bin endlich richtiger Rentner und mehrere gute Nachrichten kamen und kommen bestimmt in Kürze, sodass ich so zufrieden bin wie schon lange nicht mehr. Gruß von Ingo aus Badeleben. Ingo, das freut uns außerordentlich. Möge es so weitergehen. Danke, dass Sie in Ihrem Glück an uns gedacht haben. So wie Joe auch, der schreibt, das geht ja gut los, angenehme Stimme, smoothe Musik, vielen Dank und Grüße vom Rande der Schwäbischen Alb. Joe, auch Ihnen danke, dass Sie uns geschrieben haben. Wir freuen uns ja immer über Post von Ihnen allen. Das geht jederzeit an ard-hitnacht@mdr.de, zum Beispiel zur Musik auch von Edwin Collins, A Girl Like You, für Ihren Freitagabend um 23.54 Uhr.

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1: Um 0 Uhr mit Ronald Lessig. US-Präsident Trump hat eine dreitägige Waffenruhe zwischen der Ukraine und Russland verkündet. Sie hat offiziell um Mitternacht Ortszeit begonnen und soll bis einschließlich Montag dauern. Aus der Nachrichtenredaktion Amir Brecht.
2: Wie Trump auf seiner Online-Plattform mitteilte, sollen alle Kampfhandlungen in dem Zeitraum eingestellt werden. Der US-Präsident erklärte, die Initiative sei von ihm angestoßen worden. Er hoffe, dies sei der Anfang vom Ende eines sehr langen, tödlichen und hart geführten Krieges. Der ukrainische Präsident Zelensky hat die Einigung bestätigt. Er teilte außerdem auf Telegram mit, dass es einen weiteren Gefangenenaustausch geben soll, und zwar von 1000 Gefangenen auf jeder Seite. Auch der Kreml hat die dreitägige Waffenruhe am Abend bestätigt.
1: In der Pflegeversicherung droht nach Worten von Bundesgesundheitsministerin Warken in den kommenden 2 Jahren eine Finanzlücke von mehr als 22,5 Milliarden Euro. In der Rheinischen Post betonte die CDU-Politikerin, dass hat das Anwachsen des Defizits nicht nur demografische Gründe habe. Heutzutage würden auch Menschen als pflegebedürftig eingestuft, an die man früher gar nicht gedacht hatte, beispielsweise Kinder und Jugendliche mit ADHS. Das lasse die Ausgaben der Pflegeversicherung weiter steigen. Verdi-Chef Wernicke hat der Bundesregierung einen Angriff auf den Sozialstaat vorgeworfen. In einem Interview mit der Süddeutschen Zeitung kritisierte er geplante Einschnitte bei Arbeitnehmerrechten, Lohnfortzahlung und Krankheitsfall sowie Pflege und Rente. Teile der Koalition glaubten, dass eine wirtschaftliche Erholung nur durch Sozialabbau möglich sei. Das bezeichnete Wernicke als Irrweg. In der Fußball-Bundesliga hat Borussia Dortmund zum Auftakt des vorletzten Spieltages Eintracht Frankfurt geschlagen. Durch den 3:2 Erfolg steht der BVB bereits als Vizemeister fest. Aus der Sportredaktion Jan Möller.
3: Schon nach 2 Minuten ging Frankfurt durch Usun in Führung, doch Gerassi und Schlotterbeck drehten kurz vor der Pause das Spiel für den BVB. Inacio erhöhte nach 70 Minuten sogar auf 3:1, Burkhardt gelang nur noch der Anschlusstreffer für die Eintracht. Das war's, 3:2, Frankfurt droht eine Saison ohne Europapokal und Dortmund feiert am Ende nochmal den eingewechselten Niklas Süle, der seine letzten Minuten im Profifußball bestritt. In der zweiten Liga hat Paderborn nur 2:2 gegen Karlsruhe gespielt, ein Dämpfer im Aufstiegsrennen und Bielefeld muss nach einer 0:2 Niederlage in Kaiserslautern weiter um den Klassenerhalt bangen.
1: Das waren die Nachrichten. Das Wetter in Deutschland. Fast überall trocken, gebietsweise Nebel bei 8 bis 1 Grad. Tagsüber zeitweise heiter, im Norden mehr Wolken, im Bergland einzelne Schauer bei 14 Grad auf den Ostseeinseln und bis 25 Grad im Mittelgebirge. Am Sonntag freundlich bis 27 Grad. Es ist 0:03 Uhr.
4: Da ist der Verkehrsservice in der ARD-Hitnacht. Gern noch einmal mit der Entwarnung von der B326 Düsseldorf-Bilk und Düsseldorf-Holthausen. Münchner Straße, hier ist Ihre Fahrt zwischen Südring und Düsseldorf-Itter wieder frei und sicher. Der Falschfahrer hat die Bundesstraße verlassen. Entwarnung auch von der A7 Flensburg-Hamburg zwischen Tarp und Schleswig-Schobi. Auch hier freie und sichere Fahrt. Der Falschfahrer hat die Autobahn verlassen. Aktuell kommen Meldungen von der A1 Dortmund Richtung Münster. Vollsperrung zwischen Kreuz Dortmund-Unna und Carmen-Zentrum wegen Bauarbeiten. Das Ganze bis Montag früh. A1 Trier-Saarbrücken. Vollsperrung Höhe Saarbrücken-Neuhaus in beiden Richtungen. Nach wie vor wegen eines brennenden PKWs. A2 Dortmund Richtung Oberhausen. Zwischen Dreieck Bottrop und Kreuz Oberhausen. Vollsperrung wegen Bauarbeiten noch bis Montag früh. A7 Hamburg Richtung Flensburg, Vollsperrung zwischen Schleswig-Schobi und Flensburg-Harreslee, hier wegen Bergungsarbeiten. A8 Stuttgart Richtung München, Vollsperrung zwischen Wendlingen und Kirchheim-Tech-West. Hier sind Personen auf der Fahrbahn, dadurch ist die Autobahn A8 gesperrt. A8 München-Salzburg, auch hier Vollsperrung zwischen Fraßdorf und Bernau wegen einer Nachtbaustelle bis ca. 5 Uhr gesperrt. Eine Umleitung ist eingerichtet. A21 Kiel Richtung Bargteheide, Vollsperrung zwischen Lezen und Bad Oldesloe Süd an einer Nachtbaustelle, das Ganze bis ca. 5 Uhr in der Früh. Hier gibt es eine Umleitung, einmal die U96 und die U98. A25 Hamburg-Gestach zwischen Allermöhe und Neu-Allermöhe West, Vollsperrung in beiden Richtungen wegen Bergungsarbeiten. A30 Rheine Richtung Osnabrück, Vollsperrung zwischen Rheine, Kanalhafen und Hörstel wegen Bergungsarbeiten. Das Ganze bis circa früh um 8. Eine Umleitung führt sie hier über die U19. A81 Heilbronn Richtung Würzburg, zwischen Weinsberg-Ellhofen und Kreuz Weinsberg, Vollsperrung wegen einer Fahrbahnerneuerung. Das Ganze bis Montag früh. Und die A92 München Richtung Deggendorf ist zwischen Oberschleißheim und Unterschleißheim ebenfalls wegen Bauarbeiten bis Sonntag ca. 4 Uhr gesperrt. Hier gibt es eine Umleitung über die U3. Ihnen, überall wo Sie unterwegs sind, gute und sichere Fahrt.
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4: Und die kommt heute aus dem Landesfunkhaus des Mitteldeutschen Rundfunks in Dresden. Wir gehen mit Ihnen bis ans Ende Ihrer Nachtschicht, bis ins Wochenende quasi. Gleich begleiten uns die Bee Gees mit Too Much Heaven in dieser Stunde. Und die Bengals eröffnen hier den Start, den bunten Reigen. If She Knew What She Wants. Freue mich, dass Sie mit dabei sind. Ich bin Imme Tröger. Willkommen in der ARD-Nacht.

Die Bee Gees und Too Much Heaven. Ein Lied, das kleine spannende Fakten hat. Zum Beispiel, dass es zusammen mit Tragedy und Love You Inside Out an einem Nachmittag zusammen entstanden ist. Oder dass die Bee Gees die Lizenzgebühren für dieses Lied, mindestens 7 Millionen Dollar schätzt man, an UNICEF gespendet haben. Oder auch, dass im Song die Bläser, die sie gehört haben, zur Band Chicago gehört haben, die sich bei den Beatles, bei den Bee Gees bedanken wollten für den Gesang, den die Bee Gees wiederum im Titel Little Miss Lovin' von sich quasi gegeben haben, mit beigetragen haben zum Chicago Song. Und hier kam die Bläser Retourkutsche. Alles eben gehört hier in der ARD Hitnacht und durch die gehen wir jetzt erstmal zusammen mit Lost Frequencies. Und wirklich super guter Laune. Reality, so klingt die Nacht mit uns. Um 5 Uhr. Nee, 0 Uhr 15. Ich glaube, es wird Zeit für einen Kaffee. 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

Die Rembrandts und Just the Way It Is, Baby. Das ist die ARD-Nacht mit Imme Tröger um 0.25 Uhr am bundesweiten Deutschen Sekttag. Ja, so ein bisschen erklärt sich der Tag selbst, schon vom Namen her. Der Verband Deutscher Sektkellereien e.V. hat ihn ins Leben gerufen. So ein Wochenende vor Muttertag übrigens. Und natürlich will man da auf die Qualität des deutschen Sektes aufmerksam machen. Sie könnten also heute Nacht mit einem Gläschen Sekt feiern, so Sie denn arbeitsfrei sind im Moment. Oder Sie heben sich den Sekt für das Muttertagsfrühstück auf mit Mama am nächsten Wochenende. Um es mit Loriot zu sagen, Sie haben die Wahl, wie Sie wünschen, gnädige Frau. Wir lassen uns jedenfalls gleich Billy Idol schmecken hier bei uns. Und zwar nach Juli, hier in der ARD-Hitnacht.

0: Und da ist der Blick auf die Straßen, der Verkehrsservice in der AD-Hit-Nacht. Die A1 Dortmund Richtung Münster ist zwischen Kreuz Dortmund-Unna und Kamenzentrum wegen Bauarbeiten bis Montag früh gesperrt. A1 Trier-Saarbrücken in Höhe Saarbrücken-Neuhaus in beiden Richtungen Vollsperrung wegen eines brennenden PKWs nach wie vor. A2 Dortmund Richtung Oberhausen zwischen Dreieck Bottrop und Kreuz Oberhausen Vollsperrung wegen Bauarbeiten bis Montag früh. A8 München-Salzburg zwischen Fraßdorf und Bernau wegen einer Nachtbaustelle gesperrt die Autobahn. Auch bis früh um 5 circa eine Umleitung ist hier für Sie eingerichtet. A21 Kiel Richtung Bagdeheide zwischen Lezen und Bad Oldesloe Süd Vollsperrung wegen einer Nachtbaustelle bis 5 Uhr in der Früh. Eine Umleitung führt Sie über die U96 und die U98. A25 Hamburg-Geestach zwischen Allermöhe und Neu-Allermöhe West Vollsperrung in beiden Richtungen wegen Bergungsarbeiten. Die A30 Rheine Richtung Osnabrück ist zwischen Rheine Kanalhafen und Hörstel wegen Bergungsarbeiten bis ca. 8 Uhr in der Früh gesperrt. Eine Umleitung führt sie über die U19. A81 Heilbronn Richtung Würzburg zwischen Weinsberg-Ellhofen und Kreuz Weinsberg Vollsperrung wegen einer Fahrbahnerneuerung. Das Ganze bis Montag früh. Und die A92 München Richtung Deggendorf ist zwischen Oberschleiß und Unterschleißheim wegen Bauarbeiten bis Sonntag ca. 4 Uhr gesperrt. Hier führt sie eine Umleitung über die U3. Gute und sichere Fahrt.
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So bringen wir sie durch die Nacht mit Depeche Mode und Just Can't Get Enough. Hier ist die AD-Hit-Nacht. Da hat uns Christa aus Niedersachsen geschrieben. Vielen, vielen Dank für die sehr vielen lieben Worte, Christa. Alles gut angekommen. Außerdem kam Post von Asimsep. Ich hoffe, ich habe das jetzt richtig ausgesprochen. Sehr geehrtes Team der AD-Hit-Nacht hat er geschrieben. Ich finde die heutige Sendung gut. Die Musikmischung stimmt. Außerdem eine gute Moderation. Und es wäre schön, wenn ich die Moderatorin grüßen könnte. Ei, danke. Die Grüße sind angekommen. Vielen, vielen Dank. Grüße nach Hamburg. Ja, Hamburg ist noch wach, denn auch Annette hat uns geschrieben aus Hamburg. Hey, bisher so cool hier in Hamburg. Große Sause, Hafengeburtstag und sogar das Wetter spielt mit. Freue mich auf die nächsten Stunden. Annette, auch Ihnen danke. Viel Spaß bei der Sause und vor allen Dingen viele Grüße nach Hamburg. Eine gute Nacht mit uns und schreiben Sie uns auch ganz gerne mal. Geht per Mail an ard-hitnacht@mdr.de. Wir hören derweil Aha mit Food of the Mountain. Ich bin Imme Tröger. Schön, dass Sie bei uns sind.

gucken, um vielleicht so ein paar Vibes aufzunehmen. Und dann geht allerdings alles ganz schnell. Michael schreibt nämlich gerade an der Musik für einen Tanzfilm. Und als er seine Demokassette für den Soundtrack abgibt bei der Plattenfirma, da ist auch das Serienkiller-Lied drauf. Ja, haben die beiden aus Versehen nicht gelöscht, also haben es aufgenommen, vergessen dann zu löschen. Und die Produktionsfirma wiederum, die ist begeistert. Weniger vom Serienkiller, jedoch von der Musik. Und so wurde der Text geändert und aus dem verrückten Maniac Killer wurde eine verrückte Tänzerin im Film Flashdance. Hier ist Michael Cimbello und Maniac. Ich bin Imme Tröger. Willkommen in der ARD-Hitnacht.

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1: Um 1 Uhr mit Ronald Lessig. US-Präsident Trump hat eine dreitägige Waffenruhe zwischen der Ukraine und Russland verkündet. Sie hat offiziell um Mitternacht Ortszeit begonnen und soll bis einschließlich Montag dauern. Aus der Nachrichtenredaktion Amir Brecht.
2: Wie Trump auf seiner Online-Plattform mitteilte, sollen alle Kampfhandlungen in dem Zeitraum eingestellt werden. Der US-Präsident erklärte, die Initiative sei von ihm angestoßen worden. Er hoffe, dies sei der Anfang vom Ende eines sehr langen, tödlichen und hart geführten Krieges. Der ukrainische Präsident Zelensky hat die Einigung bestätigt. Er teilte außerdem auf Telegram mit, dass es einen weiteren Gefangenenaustausch geben soll, und zwar von 1000 Gefangenen auf jeder Seite. Auch der Kreml hat die dreitägige Waffenruhe am Abend bestätigt.
1: In der Pflegeversicherung droht nach den Worten von Bundesgesundheitsministerin Warken in den kommenden 2 Jahren eine Finanzlücke von mehr als 22,5 Milliarden Euro. In der Rheinischen Post betonte die CDU-Politikerin, dass das Anwachsen des Defizits nicht nur demografische Gründe habe. Heutzutage würden auch Menschen als pflegebedürftig eingestuft, an die man früher gar nicht gedacht hatte, beispielsweise Kinder und Jugendliche mit ADHS. Bundesentwicklungsministerin Ala Bali Radovan mahnt einen anderen Ton im Umgang mit syrischen Flüchtlingen in Deutschland an. Es ärgere sie, wenn gesagt werde, die Menschen aus Syrien müssten sich endlich am Wiederaufbau ihres Landes beteiligen, sagte die SPD-Politikerin der Rheinischen Post. Sie täten dies längst. Als Beispiel verwies Ala Bali Radovan auf die Plattform Neuanfang für Syrien. Dort geht es um Klinikpartnerschaften mit syrischen Ärzten aus Deutschland. In der Fußball-Bundesliga hat Borussia Dortmund zum Auftakt des vorletzten Spieltages Eintracht Frankfurt geschlagen. Durch den 3:2-Erfolg steht der BVB bereits als Vizemeister fest. Aus der Sportredaktion Jan Möller.
3: Schon nach 2 Minuten ging Frankfurt durch Uzun in Führung, doch Gerassi und Schlotterbeck drehten kurz vor der Pause das Spiel für den BVB. Inacio erhöhte nach 70 Minuten sogar auf 3:1, Burkhardt gelang nur noch der Anschlusstreffer für die Eintracht. Das war's, 3:2, Frankfurt droht eine Saison ohne Europapokal und Dortmund feiert am Ende nochmal den eingewechselten Niklas Süle, der seine letzten Minuten im Profifußball bestritt. In der zweiten Liga hat Paderborn nur 2:2 gegen Karlsruhe gespielt, ein Dämpfer im Aufstiegsrennen und Bielefeld muss nach einer 0:2 Niederlage in Kaiserslautern weiter um den Klassenerhalt bangen.
1: Das waren die Nachrichten. Das Wetter in Deutschland. Fast überall trocken, gebietsweise Nebel bei 8 bis 1 Grad. Tagsüber zeitweise heiter, im Norden mehr Wolken, im Bergland einzelne Schauer. Bei 14 Grad auf den Ostseeinseln und 25 Grad im Mittelgebirge. Am Sonntag freundlich. Die Zeit, es ist 1:03 Uhr.
4: Und hier ist der Blick auf die Straßen. Der Verkehrsservice in der ARD-Hitnacht. Die A1 Dortmund Richtung Münster ist zwischen Kreuz Dortmund-Unna und Carmen-Zentrum wegen Bauarbeiten bis Montag früh gesperrt. Die A1 Trier-Saarbrücken ist in Höhe Saarbrücken-Neuhaus in beiden Richtungen wegen eines brennenden PKWs gesperrt. Die A2 Dortmund Richtung Oberhausen ist zwischen Dreieck Bottrop und Kreuz Oberhausen wegen Bauarbeiten noch bis Montag früh gesperrt. Die A8 München-Salzburg ist zwischen Fraßdorf und Bernau wegen einer Nachbaustelle bis 5 Uhr früh gesperrt. Eine Umleitung ist hier für Sie eingerichtet. Die A21 Kiel Richtung Bargteheide ist zwischen Lezen und Bad Oldesloe Süd wegen einer Nachbaustelle bis 5 Uhr früh gesperrt. Auch hier gibt es eine Umleitung, die U96 und auch die U98. Die A25 Hamburg-Geesdach ist zwischen Allermöhe und Neu-Allermöhe West in beiden Richtungen wegen Bergungsarbeiten gesperrt. Die A30 Rheine Richtung Osnabrück ist zwischen Rheine-Kanalhafen und Hörstel wegen Bergungsarbeiten noch bis ca. 8 Uhr gesperrt. Eine Umleitung führt sie hier über die U19. Die A81 Heilbronn Richtung Würzburg ist zwischen Weinsberg-Ellhofen und Kreuz-Weinsberg wegen einer Fahrbahnerneuerung bis Montag früh gesperrt. Und die A92 München Richtung Deggendorf ist zwischen Oberschleißheim und Unterschleißheim wegen Bauarbeiten bis Sonntag ca. 4 Uhr gesperrt. Eine Umleitung führt sie über die U3. Da, wo Sie unterwegs sind, gute Fahrt.
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4: Ja, da begleiten wir Sie heute aus dem Landesfunkhaus des Mitteldeutschen Rundfunks in Dresden. Ich bin Imme Tröger, wir bleiben gemeinsam wach. Diese Stunde mit den Atomic Kitten und The Tide is High und mit Chris Rea. Road to Hell. Es ist 1:05 Uhr. Kommen Sie gut durch die Nacht mit uns.

Die Atomic Kitten, The Tide is High. Die AD-Hitnacht ist hier. Sehr lieb, gleich mit Zucchero und My Love. Und der ist im Juni und im Juli bei uns in Deutschland unterwegs. Zu erleben dann in Hamburg, Berlin, in Düsseldorf und Leipzig, in Frankfurt, Wolfsburg und in München. Ja, und in der AD-Hitnacht. Zucchero und My Love. Schön, dass Sie bei uns sind. Willkommen in der AD-Hitnacht.

Vorsicht, Falschfahrer, auf der A31 Lingen-Gronau zwischen Lingen und Kreuz-Schüttorf. Hier kommt Ihnen ein Falschfahrer entgegen. Bitte fahren Sie in beiden Richtungen äußerst vorsichtig, überholen Sie nicht und fahren Sie äußerst rechts. Auf der A31 Lingen-Gronau zwischen Lingen und Kreuz-Schüttorf. Hier kommt Ihnen ein Falschfahrer entgegen. Bitte fahren Sie in beiden Richtungen äußerst vorsichtig. Das ist die ARD-Hitnacht. Eben gehört die Pet Shop Boys mit It's a Sin. Und das ist ihr Weg durch den Nachtdienst um 1.23 Uhr. Da kam Post von Rudolf aus Köln. Der hat Angst, dass die ARD-Hitnacht aufgezeichnet sein könnte, weil sich die Moderatorin geirrt hat und erzählt hat, dass nächstes Wochenende Muttertag ist. Muttertag ist natürlich morgen, am 10. Mai. Da gab es eine kleine Verwechslung. Außerdem gehen Grüße zurück nach Unterfranken an Burkhard. Der hat uns nämlich auch geschrieben, seitdem ich Rentner bin, habe ich endlich Zeit, eure tolle Sendung regelmäßig zu hören. Dabei liege ich im Bett und habe das Tablet an meiner Seite. So höre und genieße ich via Webradio die wunderbare ARD-Hitnacht. Auf diese Art lasse ich den Tag ausklingen und träume in den neuen Tag hinein, bis ich dann irgendwann endgültig schlafen gehe. Ja, Burkhard, danke schön und eine entspannte Nacht mit der ARD-Hitnacht auch weiterhin. Und wenn Sie mögen, schreiben Sie uns doch auch eine Mail an ard-hitnacht@mdr.de. Ich bin Imme Tröger und wünsche Ihnen eine angenehme Nacht mit uns und mit Wes.

Willenlose. Marius Müller-Westernhagen in der ARD-Hitnacht. Und da kommt die Entwarnung von der A31 Lingen-Gronau. Die Meldung über den Falschfahrer zwischen Lingen und Kreuzschüttorf wurde soeben aufgehoben. A31 Lingen-Gronau. Die Falschfahrermeldung zwischen Lingen und Kreuzschüttorf wurde aufgehoben.

0: Und da ist der Blick auf die Straßen, der Verkehrsservice in der ARD-Hitnacht. Gern noch einmal mit der Entwarnung von der A31 Lingen-Gronau. Die Meldung über den Falschfahrer zwischen Lingen und Kreuz-Schüttorf wurde aufgehoben. Aktuell kommen Meldungen von der A1 Dortmund Richtung Münster. Die ist zwischen Kreuz-Dortmund-Unna und Kamen-Zentrum wegen Bauarbeiten bis Montag früh gesperrt. Die A2 Dortmund Richtung Oberhausen ist zwischen Dreieck Bottrop und Kreuz-Oberhausen wegen Bauarbeiten ebenfalls bis Montag gesperrt. Die A8 München-Salzburg ist gesperrt zwischen Fraßdorf und Bernau wegen einer Nachtbaustelle bis 5 Uhr. Eine Umleitung ist für sie eingerichtet. Die A21 Kiel Richtung Bargteheide ist zwischen Lezen und Bad Oldesloe Süd wegen einer Nachtbaustelle bis 5 Uhr gesperrt. Hier gibt es die Umleitungen U96 und U98. Die A25 Hamburg-Gestach ist zwischen Allermöhe und Neu-Allermöhe West in beiden Richtungen nach wie vor wegen Bergungsarbeiten gesperrt. Die A30 Rheine Richtung Osnabrück ist zwischen Rheine Kanalhafen und Hörstel wegen Bergungsarbeiten bis ca. 8 Uhr in der Früh gesperrt. Eine Umleitung führt sie über die U19. Die A81 Heilbronn Richtung Würzburg ist zwischen Weinsberg-Ellhofen und dem Kreuz Weinsberg wegen einer Fahrbahnerneuerung bis Montag früh gesperrt. Und die A92 München Richtung Deggendorf ist zwischen Oberschleißheim und Unterschleißheim wegen Bauarbeiten bis Sonntag früh um 4 gesperrt. Auch hier gibt es eine Umleitung, und zwar die U3. Ihnen überall, wo Sie unterwegs sind, sichere und gute Fahrt.
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so entspannt kann der Nachtdienst auch klingen. Die Beach Boys waren das mit Kokomo in der ARD-Hitnacht. Gehörte zum Soundtrack von Cocktail mit Tom Cruise übrigens. Stammt aus dem Jahr 1988, obwohl eine Rohfassung des Liedes schon 1964 entstand. Jedoch nicht bei den Beach Boys, sondern bei John Phillips. Das ist der Mitbegründer von The Mamas and the Papas. Der hatte den Song in den 60ern schon, ich sag mal, angelegt, bevor er für den Film einen neuen Text bekam und die Leichtigkeit der Beach Boys. Das ist ihr Weg durch die Nacht, gleich auch mit Erasure und Ship of Fool, und zwar nach Emma Bunton.

The Beautiful South mit Rotterdam. So geht gemeinsam wach bleiben mit der ARD-Hitnacht, mit Imme Tröger und gleich auch mit Paul Young. Vorher kam Post von den drei Wunsdorfer Nachteulen, Beatrice, Jens und Nico. Das haben sie selber so geschrieben. Heute waren wir in der urigen Kneipe in Bad Oeynhausen zu Besuch und morgen ist Frühlingsfest, schreiben sie. Jetzt freuen wir uns auf eine schöne Hitnacht. Musik ist wieder supi. Schöne Grüße an Imme Tröger, das Hitnacht-Team und an die Hitnacht-Familie. Ja, ist alles angekommen. Vielen Dank an die Nachteulen aus Wunsdorf. Nele und Bente wollen dagegen schöne Grüße von Pforzheim nach Stuttgart senden. Frank und auch Alex und Eva freuen sich heute Nacht besonders über die Musik. Thomas findet, dass der Film Cocktail mit Tom Cruise, den wir gerade schon erwähnt haben, ein echt cooler Film war. Und Talk aus Dortmund, der schreibt, dass er gestern Abend Skat gespielt hat, habe danach einen wunderbaren Film gesehen.

sehen und lass mich jetzt von euch inspirieren, schreibt er weiter. Der Kaffee schmeckt besser bei guter Musik. So, recht hat er. Talk, Dankeschön. Danke an Sie alle. Wir freuen uns immer, wenn Sie mit uns durch die Nacht gehen und natürlich auch über Ihre Post. Lesen wir auch immer gerne. Geht an ard-hitnacht@mdr.de.

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1: Um 2 Uhr mit Ronald Lessig. US-Präsident Trump hat eine 3-tägige Waffenruhe zwischen der Ukraine und Russland verkündet. Kiew und Moskau bestätigten, dass die Kampfhandlungen heute und in den kommenden beiden Tagen eingestellt werden. Aus Washington Samuel Jakisch.
2: Zusätzlich sollen jeweils 1.000 Gefangene zwischen beiden Seiten ausgetauscht werden, so der US-Präsident weiter. Die Initiative für diese Geste gehe auf ihn selbst zurück, so Trump. Angaben zur Überwachung der Feuerpause oder Konsequenzen bei möglichen Verstößen machte das Weiße Haus nicht. In der Vergangenheit hatten sich vergleichbare Zusagen im Ukraine-Konflikt häufig als brüchig erwiesen. Auch über konkrete Verhandlungen zu den eigentlichen Streitfragen seit der Invasion Russlands in die Ukraine machte Donald Trump keine Angaben.
1: In der Pflegeversicherung droht nach Worten von Bundesgesundheitsministerin Warken in den kommenden 2 Jahren eine Finanzlücke von mehr als 22,5 Milliarden Euro. In der Rheinischen Post betonte die CDU-Politikerin, das Anwachsen des Defizits habe nicht nur demografische Gründe. Heutzutage würden auch Menschen als pflegebedürftig eingestuft, an die man früher gar nicht gedacht habe. Beispielsweise Kinder und Jugendliche mit ADHS. Das lasse die Ausgaben der Pflegeversicherung weiter steigen. Bei den Kommunalwahlen in England hat die Labour-Partei von Premier Starmer eine massive Niederlage erlitten und mehr als 1.000 Sitze verloren. Auch bei der Wahl zum walisischen Regionalparlament landeten die Sozialdemokraten nur auf Platz 3.